0: Ein US-Gericht hat die massive Erhöhung der Gebühr für das Arbeitsvisum gestoppt. Die Trump-Regierung hatte die Antragsgebühr im letzten Herbst auf $100.000 angehoben, um den Einsatz ausländischer Fachkräfte zu begrenzen. Das Gericht in Massachusetts sieht darin allerdings einen Eingriff in Zuständigkeiten des Kongresses und hat die Regel vorerst wieder aufgehoben. Das Urteil ist allerdings auch noch nicht rechtskräftig. Die Regierung will in Berufung gehen. Nach der Eskalation im Krieg im Nahen Osten haben Israel und der Iran die Angriffe beendet. Der israelische Premierminister Netanyahu hat die Feuerpause bestätigt. Allerdings will Israel auch weiter im Libanon gegen die Hisbollah vorgehen, die mit dem Iran verbündet ist. Zuvor hatte die Armee noch Ziele in der Küstenstadt Tiros beschossen. Die Bewohner eines Stadtteils sind aufgefordert worden, sich in Sicherheit zu bringen. Einbrecher haben aus einem Haus in Schweig bei Nürnberg in Mittelfranken Schmuck und Wertgegenstände im Wert von etwa 300.000 Euro geklaut. Laut Polizei sind die Täter über ein Fenster im Obergeschoss ins Haus reingekommen. Der genaue Zeitpunkt des Einbruchs ist noch unklar. Die Polizei hat Spuren am Tatort gefunden und bittet jetzt um Zeugenhinweise. Handy am Steuer. Das bleibt weiterhin ein größeres Problem, wie es aussieht, denn der ADAC hat das jetzt mal wieder gecheckt. In einer Beobachtung in 5 Großstädten hatten 2,7% der beobachteten Autofahrer und 1,4% der Radfahrer verbotenerweise ihr Smartphone am Ohr. Hochgerechnet auf die komplette Bevölkerung entspricht das rund 1 Milliarde Verstöße im Jahr. Mehr als jeder zweite Autofahrer gibt auch zu, schon mal beim Fahren telefoniert zu haben, ohne eine Freistellung. Sprechanlage zu haben.
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1: Ich bin Yves Simon. 3.200 Euro und das jede Sekunde. So viel investieren die neuen Atommächte in ihre nuklearen Waffen. Laut der internationalen Kampagne zur Abschaffung von Atomwaffen sind die Ausgaben im letzten Jahr um 19% nochmal gestiegen. Sie liegen jetzt bei insgesamt 119 Milliarden US-Dollar. Die USA haben mit 69,2 Milliarden das meiste Geld rein investiert. Dahinter folgen China, Großbritannien und Russland. Einbrecher haben aus einem Haus in Schweig bei Nürnberg in Mittelfranken Schmuck und Wertgegenstände im Wert von etwa 300.000 Euro geklaut. Laut Polizei sind die Täter über ein Fenster im Obergeschoss ins Haus reingekommen. Der genaue Zeitpunkt des Einbruchs ist noch unklar. Die Polizei hat Spuren am Tatort gefunden und bittet jetzt um Zeugenhinweise.
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1: Ich bin Yves Simon. Wer Wehrdienst geleistet hat, könnte in Zukunft auch zu Reserveübungen verpflichtet werden. Das plant Verteidigungsminister Pistorius und er stößt damit auf Kritik aus Bayern. Die Unternehmen befürchten, dass dringend benötigte Fachkräfte dadurch wochenlang in den Betrieben fehlen könnten. Wirtschaftsvertreter wie zum Beispiel Bertram Brossard von der Vereinigung der Bayerischen Wirtschaft fordern deswegen mehr Planbarkeit und eine frühzeitige Information der Arbeitgeber, wenn Reservisten eingezogen werden. Die Übungen könnten pro Jahr 3 Wochen dauern. Die Ursache für den Stromausfall in der Region Reutlingen in Baden-Württemberg ist nach Einschätzung des Bundesinnenministeriums vermutlich ein Brandanschlag gewesen. Das hat Minister Dobrindt am Abend im ZDF bestätigt.
2: Jetzt geht es darum, dass man in alle Richtungen weiter ermittelt, um die Grundlage dieses Brandanschlags und die Täter entsprechend auch zu ermitteln.
1: Nach dem nächtlichen Brand in einem Umspannwerk war es in Reutlingen zu einem großflächigen Stromausfall gekommen. Staatsschutz und Antiterrorzentrum in Stuttgart sind eingeschaltet worden.

0: Die FDP gewinnt mit ihrer neuen Führung wieder Mitglieder dazu. Seit dem Parteitag Ende Mai sind nach Parteiangaben 780 Menschen eingetreten, 80 allerdings auch aus. Insgesamt liegt die Mitgliederzahl nach einem Rückgang in den letzten Jahren jetzt wieder bei etwa 69.000 und sie steigt weiter. Auf dem Parteitag hatten die Liberalen Wolfgang Kubicki nach einer Abstimmung gegen Marie-Agnes Strack-Zimmermann zum neuen Parteichef gewählt. Papst Leo hat beim Besuch in Spanien den sexuellen Missbrauch in der Kirche als Plage bezeichnet, die entschlossener bekämpft werden muss. Bei einem Treffen mit Bischöfen in Madrid hat er mehr Zuwendung, Schutz und auch echte Aufmerksamkeit für die Betroffenen gefordert. Am dritten Tag seines Spanienbesuchs hat Leo in einem privaten Rahmen auch mehrere Missbrauchsopfer selbst getroffen. Die deutsche Fußballnationalmannschaft ist im Trainingsquartier in den USA angekommen. Von Chicago ging's fürs deutsche Team nach Winston-Salem im Bundesstaat North Carolina. Da ist der DFB-Tross für die WM untergebracht. Nach einem rund zweistündigen Flug aus Chicago sind Bundestrainer Nagelsmann und seine Spieler auf dem Smith-Reynolds Airport gelandet. Und auf dem Rollfeld, da ist die Maschine auch direkt mit Fontänen der Flughafenfeuerwehr begrüßt worden.
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1: Ich bin Yves Simon. Wer Wehrdienst geleistet hat, könnte in Zukunft auch zu Reserveübungen verpflichtet werden. Das plant Verteidigungsminister Pistorius und er stößt damit auf Kritik aus Bayern. Die Unternehmen befürchten, dass dringend benötigte Fachkräfte dadurch wochenlang in den Betrieben fehlen könnten. Wirtschaftsvertreter wie zum Beispiel Bertram Brossard von der Vereinigung der Bayerischen Wirtschaft fordern deswegen mehr Planbarkeit und eine frühzeitige Information der Arbeitgeber, wenn Reservisten eingezogen werden. Die Übungen könnten pro Jahr 3 Wochen dauern. Die Ursache für den Stromausfall in der Region Reutlingen in Baden-Württemberg ist nach Einschätzung des Bundesinnenministeriums vermutlich ein Brandanschlag gewesen. Das hat Minister Dobrindt am Abend im ZDF bestätigt.
2: Jetzt geht es darum, dass man in alle Richtungen weiter ermittelt, um die Grundlage dieses Brandanschlags und die Täter entsprechend auch zu ermitteln.
1: Nach dem nächtlichen Brand in einem Umspannwerk war es in Reutlingen zu einem großflächigen Stromausfall gekommen. Staatsschutz und Antiterrorzentrum in Stuttgart sind eingeschaltet worden.
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1: Ich bin Yves Simon. Nach den Spezialkräften sollen jetzt auch Streifenpolizisten bei uns in Bayern Taser einsetzen, um Angreifer mit Stromschlägen außer Gefecht zu setzen. Bei der Polizeiinspektion Schweinfurt ist jetzt ein Pilotprojekt gestartet. Diese Testphase geht gut 6 Monate. Und neben Schweinfurt sind auch die Inspektionen in Augsburg und Regensburg mit eingebunden. Danach wird dann entschieden, ob Taser die Standardausrüstung der Streifenpolizisten ergänzen sollen. Nach der neuen Eskalation im Nahostkrieg haben Israel und der Iran ihre Angriffe doch wieder eingestellt. Der israelische Premierminister Netanyahu hat eine Feuerpause bestätigt. Trotzdem hat er angekündigt, den Einsatz gegen die Hisbollah im Libanon fortsetzen zu wollen. Die Hisbollah ist ja mit dem Iran verbündet. Die israelische Armee hat heute Ziele in der Küstenstadt Tyros angegriffen und Bewohner eines Stadtteils dazu aufgefordert, sich in Sicherheit zu bringen. Wird aus Stuttgart 21 jetzt Stuttgart 31? Das Milliardenprojekt des neuen Stuttgarter Hauptbahnhofs wird noch später fertig als gedacht. Das schreibt die Frankfurter Allgemeine Zeitung. Demnach muss die Eröffnung des neuen unterirdischen Bahnhofs auf Ende 2031 verschoben werden. Grund sind demnach drastische Versäumnisse bei der Deutschen Bahn. Ein gemeinsamer deutsch-französischer Kampfjet, das war der Plan. Ab 2040 sollte er fertig sein. Daraus aber wird nichts. Das Projekt ist jetzt offiziell vom Tisch. Der Élysée-Palast hat bestätigt, dass das Milliardenvorhaben wegen unüberbrückbarer Differenzen zwischen den beteiligten Rüstungsunternehmen gestoppt wird. Streit gab es vor allem über Zuständigkeiten und die Technik.

0: deutschen Anforderungen an den neuen Jet. Der gemeinsame Kampfjet sollte der Ersatz für Eurofighter und Rafale werden. Sonne, Mariachi-Musik, Sombreros und gute Stimmung. Darauf hoffen die Fans und Verantwortlichen bei der Fußball-WM zum Auftakt in Mexiko-Stadt. Am Donnerstagabend deutscher Zeit ist auch die Eröffnungsfeier schon geplant. Das Auftaktspiel zwischen Gastgeber Mexiko und Südafrika findet statt. Aber der mexikanische Wetterdienst warnt jetzt vor Gewitter und starkem Regen. Dennis Düttmann berichtet für uns aus Lateinamerika.
1: Bereits seit Tagen regnet es in der Millionenmetropole, vor allem am Nachmittag, zum Teil heftig. Das ist in der Regenzeit aber durchaus üblich. Kurz vor der WM-Eröffnung zieht außerdem Tropensturm Boris auf den Badeort Acapulco an der mexikanischen Pazifikküste zu. In den Bundesstaaten Guerrero und Oaxaca wird mit starken Niederschlägen gerechnet.
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1: Ich bin Yves Simon. Nach den Spezialkräften sollen jetzt auch Streifenpolizisten bei uns in Bayern Taser einsetzen, um Angreifer mit Stromschlägen außer Gefecht zu setzen. Bei der Polizeiinspektion Schweinfurt ist jetzt ein Pilotprojekt gestartet. Diese Testphase geht gut 6 Monate. Und neben Schweinfurt sind auch die Inspektionen in Augsburg und Regensburg mit eingebunden. Danach wird dann entschieden, ob Taser die Standardausrüstung der Streifenpolizisten ergänzen sollen. Ein gemeinsamer deutsch-französischer Kampfjet, das war der Plan. Ab 2040 sollte er fertig sein. Daraus aber wird nichts. Das Projekt ist jetzt offiziell vom Tisch. Der Élysée-Palast hat bestätigt, dass das Milliardenvorhaben wegen unüberbrückbarer Differenzen zwischen den beteiligten Rüstungsunternehmen gestoppt wird. Streit gab es vor allem über Zuständigkeiten und die technischen Anforderungen an den neuen Jet. Der gemeinsame Kampfjet sollte der Ersatz für Eurofighter und Rafale werden.
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1: Ich bin Yves Simon. Guten Morgen. Bundesfinanzminister Klingbeil kann sich eine Pflicht zur Betriebsrente gut vorstellen. In der ARD hat er einen Vorschlag von DGB-Chefin Fahimi unterstützt. Sie hatte kritisiert, dass bisher nur 20 Millionen Beschäftigte in Deutschland eine Betriebsrente haben. Klingbeil hat allerdings betont, dass dafür erstmal die Wirtschaft stabilisiert werden muss. Die israelische Luftwaffe hat eigenen Angaben zufolge über dem Süden des Landes eine Drohne aus dem Jemen abgefangen. Der Vorfall hat sich im Luftraum über der Hafenstadt Eilat am Roten Meer ereignet. Vorher hatte die mit dem Iran verbündete Houthi-Miliz im Jemen einen Angriff mit mehreren Raketen auf Israel für sich beansprucht. Den ersten direkten Angriff seit Beginn der Waffenruhe im Iran-Krieg Anfang April. Israel und der Iran hatten am Montag angekündigt, vorerst auf weitere Angriffe zu verzichten. Bei Elchingen in Schwaben, da ist letzten Monat ein Opel Manta aus der Donau gezogen worden. Der Fall stellt die Polizei vor ein Rätsel. Möglicherweise ist das Auto 1972 nämlich gestohlen worden. Das soll jetzt eine Zeugin behauptet haben. Demnach hatte der Oldtimer ihrem Mann gehört. Aber wie das Auto Baujahr 1970 dann in den Fluss gekommen ist, das weiß auch sie nicht. Ein Angler hatte den Manta in der Donau entdeckt. Feuerwehr, Wasserwacht und THW haben ihn dann in einer aufwendigen Auktion in rund 5 Metern Tiefe gefunden und geborgen. In den USA hat die jährliche Entwicklerkonferenz von Apple begonnen. Hier stellt der Konzern traditionell künftige Software vor. Mit ganz besonderer Spannung erwartet wurden diesmal neue Funktionen mit künstlicher Intelligenz. Apple hat einen neuen Anlauf gemacht, KI im großen Stil im Alltag der Nutzer seiner Geräte zu bringen. Andrei Sokolov berichtet für uns.
2: Apple verspricht ja die Sprachassistentin Siri, die es schon seit vielen Jahren gibt, zu einer wirklich nützlichen künstlichen Intelligenz zu machen. Das bedeutet nach Lesart des Konzerns, dass Siri Zugriff auf die Informationen der Nutzer haben muss, versteht, was ihre Situation gerade ist und gleichzeitig auf allen Geräten präsent sein muss, die die Menschen alltäglich nutzen.
1: Wer in Europa noch halbwegs zumindest günstig Urlaub machen will, wird im Süden fündig. Laut Statistischem Bundesamt

0: Insgesamt sind Hotels und Restaurantbesuche dort zum Teil nur halb so teuer wie in Deutschland, ganz besonders in Bulgarien und auch Nordmazedonien. In Portugal sparen Urlauber im Schnitt immer noch ein Drittel, in Spanien ein Fünftel.
1: 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Schön.

0: Willkommen ins Bad Hotty Bamberg. Easy Lover. 14 Minuten nach 5. Guten Morgen am Dienstag. Heute feiern wir Tag des Erdbeer-Rhabarberkuchens. Ich würde auch Erdbeerkuchen nehmen oder auch Rhabarber, aber auch gemeinsam die Hauptsache. Ein bisschen Schlagsahne dazu, ja? Das ist ganz wunderbar. Ähnlich wie unsere Kategorie jetzt.
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2: Für welche Wörter steht die Abkürzung WLAN? Was wäre unser Leben heute ohne WLAN? Das WLAN-Signal ist ein drahtlos übertragenes lokales Netzwerksignal, mit dem wir uns per Funk ins Internet einloggen können. Die Abkürzung WLAN steht dabei für Wireless Local Area Network, kurz WLAN.
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0: Musik aus Deutschland. Leonie, und die ist international dermaßen erfolgreich. Musik aus Amerika, jetzt im Tagebuch der Hits.
1: 9. Juni 2012. Pink steigt mit Who Knew in die Charts ein.

unfassbare Schmerz, wenn man einen guten Freund verliert, ist schwer in Worte zu fassen. Pink stellt sich genau diesem Gefühl in ihrem Song Who Knew. Der Song erzählt von dem tiefen Verlust eines geliebten Menschen, der der Drogenabhängigkeit zum Opfer fällt. Für Pink ist das keine abstrakte Tragödie, sondern grausame Realität, die sie gleich zweimal durchleben muss. Freunde, die keinen Ausweg aus der Sucht finden, der Droge verfallen und letztendlich ihr Leben verlieren. Pink fängt in ihrem Song vor allem das schwer zu ertragende Gefühl danach ein. Das Schmerzhafte nicht wahrhaben wollen. Sie ringt mit der unfassbaren Wahrheit, dass dieser geliebte Mensch nie mehr zurückkommen wird. Der Schock und die Verzweiflung darüber, dass jemand, der einst so lebendig war, nun für immer fort ist, überwältigt sie. In diesem Moment der tiefen Trauer und des Verlustes gibt sie ihren Gefühlen freien Lauf. Der Song ist nicht nur ein Ventil für ihren eigenen Schmerz, sondern berührt auch ihre Fans. Pink schafft es, das unbeschreibliche Gefühl des Verlusts und die schwierige Verarbeitung dieses Schmerzes eindrucksvoll auf den Punkt zu bringen. In einem ihrer größten Hits.

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1: Ich bin Yves Simon. Guten Morgen. Bundesfinanzminister Klingbeil kann sich eine Pflicht zur Betriebsrente gut vorstellen. In der ARD hat er einen Vorschlag von DGB-Chefin Fahimi unterstützt. Sie hatte kritisiert, dass bisher nur 20 Millionen Beschäftigte in Deutschland eine Betriebsrente haben. Klingbeil hat allerdings betont, dass dafür erstmal die Wirtschaft stabilisiert werden muss. Bei Elchingen in Schwaben, da ist letzten Monat ein Opel Manta aus der Donau gezogen worden. Der Fall stellt die Polizei vor ein Rätsel. Möglicherweise ist das Auto 1972 nämlich gestohlen worden. Das soll jetzt eine Zeugin behauptet haben. Demnach hatte der Oldtimer ihrem Mann gehört. Aber wie das Auto Baujahr 1970 dann in den Fluss gekommen ist, das weiß auch sie nicht. Ein Angler hatte den Manta in der Donau entdeckt. Feuerwehr, Wasserwacht und THW haben ihn dann in einer aufwendigen Auktion in rund 5 Metern Tiefe gefunden und geborgen.
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2: Schönen Dienstag. Schönen guten Morgen.

0: von ELO hier bei Radio Bamberg. Schönen guten Morgen, ich bin Fabi Hollett und einer darf nicht fehlen, er ist dabei.
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2: Also die Nachbarin, die Susanne, die hat ja rote Haare, ne? Und das ist ja relativ selten. Weltweit haben nur etwa 1-2% der Menschen rote Haare. In Deutschland 2% etwa. In Schottland und Irland dagegen deutlich mehr. Dort trägt ungefähr jeder Zehnte einen roten Schopf. Lange dachte man, naja, das habe was zu tun mit den Kelten oder den Pikten. Klingt zwar plausibel, ist aber eher eine Vermutung als eine echte Erklärung. Tatsächlich liegt die Ursache viel tiefer, nämlich in unseren Genen. Verantwortlich ist meist eine Veränderung in einem bestimmten Gen. Dieses Gen beeinflusst die Produktion von Melanin, also des Farbstoffs, der Haut und Haaren die Farbe verleiht. Und wer eine bestimmte Kombination der veränderten Gene von beiden Elternteilen erbt, bekommt rote Haare. Spannend dabei, das Gen für rote Haare ist rezessiv. Hallo Bio-Unterricht.

0: Das bedeutet, es kann über Generationen unbemerkt weitergegeben werden. Deshalb können zwei dunkelhaarige Eltern plötzlich ein rothaariges Kind bekommen. Sehr zur Überraschung der Verwandtschaft. Forscher vermuten außerdem, dass die Genvariante in nördlichen Regionen einen Vorteil hatte. Menschen mit heller Haut können bei wenig Sonnenlicht leichter Vitamin D bilden. Das könnte wiederum erklären, warum rote Haare besonders häufig in Schottland, Irland und Teilen Skandinaviens vorkommen. Noch was? Rothaarige haben im Durchschnitt tatsächlich weniger Haare auf dem Kopf. Während Blonde und Brünette oft 100 bis 120.000 Haare haben, sind es bei Rothaarigen meist nur etwa 90.000. Dafür sind die Haare etwas dicker. Also meistens.
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1: Ich bin Oliver Urbanke. Guten Morgen. Die neuen Atomwaffenländer haben im vergangenen Jahr deutlich mehr in Atomwaffenarsenale investiert. Das geht aus einem Bericht der internationalen Kampagne zur Abschaffung von Atomwaffen hervor. Die Organisation spricht von umgerechnet über 100 Milliarden Euro. Zoe Tasovali berichtet.
2: Mit Abstand am meisten Geld steckten die USA in ihr Atomwaffenarsenal, sogar mehr als alle anderen Atommächte zusammen. Dahinter folgen China, Großbritannien und Russland. Die Friedensorganisation hält die Summen für völlig unverhältnismäßig. Sie verweist darauf, dass schon die Ausgaben eines einzigen Tages ausreichen würden, um Millionen Menschen vor Hunger zu schützen. Auch den regulären Haushalt der Vereinten Nationen hätte man mit dem Geld über Jahrzehnte finanzieren können.
1: Die US-Regierung hat die massive Erhöhung der Gebühr für ein Arbeitsvisum gestoppt. Die Trump-Regierung hatte die Antragsgebühr im letzten Herbst auf $100.000 angehoben, um den Einsatz ausländischer Fachkräfte zu begrenzen. Das Gericht in Massachusetts sieht darin einen Eingriff in Zuständigkeiten des Kongresses und hob die Regel deswegen vorerst auf. Das Urteil ist noch nicht rechtskräftig. Handynutzung am Steuer bleibt ein größeres Problem. Der ADAC hat das jetzt wieder getestet. In einer Beobachtung in 5 Großstädten hatten 2,7% der Autofahrer und 1,4% der Radfahrerinnen und Fahrer verbotenerweise ihr Smartphone am Ohr. Hochgerechnet entspricht das rund 1 Milliarde Verstöße im Jahr. Mehr als jeder zweite Autofahrerin und Autofahrer gibt zu, schon mal beim Fahren telefoniert zu haben, ohne Freisprechanlage. Barbara Becker ist die erste Frau an der Spitze des Fränkischen Weinbauverbands und damit auch bundesweit die erste weibliche Vorsitzende eines Weinbauverbands. Sie folgt nach ihrer Wahl auf Arthur Steinmann und vertritt rund 3.400 Winzerinnen und Winzer in Franken. Tennisstar Novak Djokovic hat Alexander Zverev nach dessen French Open-Sieg mit emotionalen Worten gratuliert. Auf Instagram schreibt der Serbe, die Freudentränen mit Zverevs Familie hätten ihn selbst gerührt. Zverev habe den Erfolg nach harter Arbeit absolut verdient. Djokovic und Zverev kennen sich schon seit ihrer Kindheit.
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3: Mit Diana Wieber. Das Klinikum Forchheim Fränkische Schweiz könnte künftig vollständig dem Landkreis Forchheim gehören. Die Stadt will ihre 50-prozentigen Anteile wegen der angespannten Finanzlage abgeben. Der Finanzausschuss berät darüber kommende Woche. Für Patienten und Beschäftigte soll sich laut Klinikleitung aber nichts ändern. Do or Die heute Abend im Playoff-Halbfinale gegen den alten Rivalen Alba Berlin für die Jungs von den Bamberg Baskets. Nach 4 Spielen steht es 2:2. Heute entscheidet sich, wer ins Finale einzieht und dem Meistertitel noch einen Schritt näher kommt. Jump in der Max-Schmeling-Halle in Berlin ist heute um 20.30 Uhr. Radio Bamberg überträgt das Spiel live in Ausschnitten. Mehr Nachrichten aus der Region gibt's wieder um 6:30.
4: Dankeschön, Diana. Und es gibt ein richtiges Basketballwetter heute. Noch Regen von oben und immer wieder Schauer. Es ist trüb, aber am Nachmittag etwas mehr Sonne, ja? Da ziehen dann die Wolken ein bisschen ab. Die Sonne kommt nach. Temperaturen aber nur 8.

0: 17 bis 20 Grad, also gestern war es deutlich besser. Die Radio Bamberger Aussichten für Bamberg, Forchheim und die Region. Morgen bekommen wir viele Wolken, zeitweise Regen. Donnerstag und Freitag bleibt es gemischt, immer wieder Regen und ganz kurze sonnige Abschnitte.
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0: Da hätte ich noch den Blitzer-Anhänger im Angebot. Bamberg, Berliner Ring Richtung Hallstatt, Höhe Brose. Hier also Fuß vom Gas. Für noch mehr 0951 98 29 029. Gute Fahrt.
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0: So schaut's mal aus. Schönen guten Morgen. Es ist Dienstag. 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
1: Und es darf auf keinen Fall heute das letzte Spiel werden der Bamberg Baskets. Wir sind in den Playoffs, es geht gegen Berlin und wir haben das fünfte entscheidende Halbfinalspiel. Alba Berlin müssen wir wegkicken. Es steht 2-2 heute Abend in Berlin. Fällt die Entscheidung, wer darf ins Finale der Playoffs einziehen und wer darf weiter vom Titel Deutscher Meister 2026 träumen. Ich glaube, Freak City ist bereit.
2: Wir hoffen natürlich, dass Bamberg abräumt und gewinnt. Deswegen drücken wir ganz fest die Daumen und freuen uns, wenn es klappt.
3: Wir wollen wieder die alten Freak City-Zeiten zurückhaben. Jetzt haben wir ja das Momentum und jetzt einfach mal Gas geben, durchziehen und dann wird es auch mal was.
4: Das wäre natürlich für Bamberg super und ich denke, sehr, sehr viele Leute im Stadion und auch außerhalb würden sich sehr freuen.
5: Das ist natürlich ein extremer Showdown, ne? 2-2. Die Bamberger sollen Gas geben, die sollen kämpfen. Ja, ich stehe dahinter, was sie machen und wenn es dann zu Ende geht, hoffe ich natürlich, dass der Sieg auf unserer Seite steht.
1: Es wird auf alle Fälle in der Max-Schwelling-Halle eine rote Wand geben, denn alle Gästetickets sind gekauft von den Bamberger Fans. Das heißt, die rote Wand steht und mittendrin auch die Sektion Südblock mit Lukas Winkler.
6: Die Vorfreude ist natürlich riesengroß. Der Dank darf aber auch nicht zu kurz kommen. Zum einen an Michael Stoschek, der freundlicherweise die Busse sponsert und somit möglichst viele Fans auf die Straße bringt. Zum anderen auch alle, die daran beteiligt sind, das Ganze zu organisieren und zu stemmen, namentlich auch die

0: Vorstandschaft des Fanclub Faszination. Wir leisten alle gemeinsam, denke ich, einen super ehrenamtlichen Job, um da möglichst viele Bamberger auf die Straße zu bringen. Das darf nicht unterschätzt werden. Und da sollten auch alle dankbar dafür sein, für das, was da aktuell geleistet wird.
1: Richtig, richtig gut. 2030 ist Jump. Radio Bamberg ist für euch natürlich live dabei.
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The Weekend, genau. The Weekend bei Radio Bamberg. 9:09. Das Wetter ist heute so minusmäßig, gerade am Anfang noch 20 Grad am Nachmittag, aber noch Regen und dunkle Wolken, wobei es überhaupt nicht kalt ist, gell? Staus und Blitzer aktuell. Ein Blitzer Bamberg-Berliner Ringhöhe Hallstatt, beziehungsweise Richtung Hallstatt-Höhe Brose, der Blitzer-Anhänger. Für noch mehr 0951 98 29 029. Es sind sportliche Tage, ja? Heute Basketball, am Wochenende dann das erste Fußballspiel. WM Deutschland ist mit dabei, Sonntag 19 Uhr. 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
1: Guten Morgen, Radio Bamberg hier mit dem Blitzer, dem nächsten in Eckloffstein aus Mostviel kommend, 150 Meter nach dem Ortsschild, Fuß vom Gas.
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7: Um 6:30 im Studio Diana Wieber. Guten Morgen. Der 14-jährige Alexander Questel bleibt weiter vermisst. Jetzt hat sein Vater, der Ahorntaler Bürgermeister Florian Questel, neue Informationen auf Facebook veröffentlicht. Er sucht Zeugen, die Alexander eventuell in Bus oder Bahn gesehen haben. Außerdem habe Alexander eventuell sein iPhone 12 zerstört. Falls ihn jemand gesehen hat oder sein Handy findet, soll sich bei der Polizei melden. Alexander ist etwa 1,70 Meter groß und hat dunkelblonde Haare. Er trägt eine hellblaue Jeans, ein hellgraues T-Shirt und schwarze Schuhe. Außerdem hat er trotz der warmen Temperaturen eine schwarze Bomberjacke an. Ein Foto von ihm gibt's auf radio-bamberg.de. Ein Stopp der Energiewende ab 2027. Davor warnt das Aktionsbündnis Energiewende Nordbayern. Hintergrund ist ein Gesetzentwurf von Bundeswirtschaftsministerin Katharina Reiche. Besonders Kommunen und Bürgerenergieprojekte könnten betroffen sein, sagt Ebermannstadtsbürgermeisterin Christiane Meyer jetzt bei einer Pressekonferenz.
8: Wir Gemeinden wurden aufgefordert, Windenergieanlagen vor Ort selber in die Hand zu nehmen. Und jetzt stehen wir mit dem Gesetzesentwurf von Frau Reiche und vielen anderen Gesetzesänderungen vor einer Situation, die hätten wir uns nicht erträumen lassen, im Grunde genommen für einen Aus, vor allem für Bürgerenergie.
7: Das Aktionsbündnis will deshalb in den kommenden Wochen mit Politikern ins Gespräch kommen und vor den möglichen Folgen der geplanten Änderungen warnen. Spiel 5 heute Abend im Playoff-Halbfinale Bamberg Baskets gegen Alba Berlin. Nach 4 Spielen steht es 2:2. Jetzt fällt in Berlin die Entscheidung, wer ins Finale um die deutsche Meisterschaft einzieht. Es geht um alles, so Bamberg Baskets-Spieler Daniel Keppeler.
9: Spiel 5, wo es um alles geht, do or die, da kann man natürlich auch mal ein bisschen emotionaler werden. Und ich glaube, da ist wichtig, dass wir nicht zu emotional werden, als Team zusammenbleiben und fokussiert bleiben. Weil da hat man gesehen, wenn wir zusammenbleiben, als Team spielen, dass wir dann die Spiele auch gewinnen können.
7: Jump in der Max-Schmeling-Halle in Berlin ist heute um 20.30 Uhr. Radio Bamberg überträgt das Spiel live in Ausschnitten.
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7: Ein US-Gericht hat die massive Erhöhung der Gebühr für das Arbeitsvisum gestoppt. Die Trump-Regierung hatte die Antragsgebühr im letzten Herbst auf $100.000 angehoben, um den Einsatz ausländischer Fachkräfte zu begrenzen. Das Gericht in Massachusetts sieht darin einen Eingriff in Zuständigkeiten des Kongresses und hob die Regel vorerst auf. Das Urteil ist noch nicht rechtskräftig. Handynutzung am Steuer bleibt ein größeres Problem. Der ADAC hat das jetzt wieder getestet. In einer Beobachtung in 5 Großstädten hatten 2,7% der Autofahrer und 1,4% der

0: Autofahrer verbotenerweise ihr Smartphone am Ohr. Hochgerechnet entspricht das rund 1 Milliarde Verstöße im Jahr. Mehr als jeder zweite Autofahrer gibt zu, schon mal beim Fahren telefoniert zu haben, ohne Freisprechanlage. 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
1: Ich bedanke mich, Diana, das war ganz wunderbar. Wunderbar wird das Wetter heute erstmal nicht, ne? Temperaturen um die 20 Grad maximal. Es gibt jetzt noch Regen, dicke Wolken, erst am Nachmittag dann mehr Sonnenschein. Die Radio Bamberg Aussicht über Bamberg, Forchheim und die Region. Morgen gibt's wieder viele Wolken, zeitweise Regen. Donnerstag und Freitag gemischt mit immer wieder Regen. Kurze sonnige Abschnitte, die Temperaturen 17 bis 19 Grad.
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1: Da gibt es zwei Blitzer. Einmal Ecklaufstein aus Mostfield kommend 150 Meter nach dem Ortsschild. Und Bamberg-Berliner Ring Richtung Hallstatt, Höhe Brose, der Blitzer-Anhänger.
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Taylor Swift bei Radio Bamberg. 6.43 Uhr ganz genau. Es ist Dienstag, der 9. Juni. Wir starten in einem bewölkten Tag, aber am Nachmittag wird es besser. Und sowieso richtig genial ist der Montag hier bei Radio Bamberg. Denn da kommt Andi Eller ums Eck nach dem Wochenende und erzählt uns immer die Termine der Woche. Ja, das war gestern schon. Warum erzähle ich euch das? Denn Andi Eller ist mit seiner Rubrik Das bringt die Woche für den BLM Publikumspreis 2026 nominiert in der Kategorie Unterhaltung und Comedy. Ja, Publikumspreis, das heißt, er ist auf euch angewiesen. Ihr müsst für ihn

0: voten, denn der Andi, der freut sich riesig. Ich habe es wirklich in der ersten Phase nicht so ganz gecheckt, muss ich ganz ehrlich sagen. Also ich wusste, ja, und dann fällt dieser Name und dann denke ich mir, wirklich jetzt? Warum? So, irgendwie, weil ich dachte, es gibt noch stärkere Mitbewerber um diesen Preis. Es ist ja so, DBDW oder Das bringt die Woche läuft montags im Perfekt geweckt. Also es ist nichts, was irgendwie täglich kommt. Trotzdem finde ich eine tolle Kategorie. Man kann sich ein bisschen austoben. Ich kann mein krankes Gehirn ein bisschen freie Bahn lassen für 1,40 und so. Das ist, macht schon Spaß. Von daher, also ich freue mich wirklich.
1: Ja, der BNM Publikumspreis in der Kategorie Unterhaltung und Comedy. Das ist so ein, wie soll ich sagen, wie so die Siegerurkunde bei den Bundesjugendspielen für die Leute, die beim Radio arbeiten, ja? Aber wir brauchen jetzt euch, der Andi braucht euch.
0: Abstimmen, abstimmen und abstimmen. Wir sind jetzt mittendrin in der Voting-Phase. Den Link dazu gibt's unter radio-bamberg.de und dann ist es halt nun mal so, der Beitrag mit den meisten Stimmen gewinnt dann am Ende diesen Preis und natürlich würde ich mich riesig freuen, wenn er in diesem Jahr an mich geht. Und ich dann auf der Bühne mich selbst abfeiern kann.
1: Ja. In Nürnberg, das wäre toll. Ich würde dich auch feiern, Andi. Jetzt abstimmen, radio-bamberg.de. Da findet ihr den Link zur Abstimmung. Kurz die E-Mail-Adresse einfügen und dann bestätigen. Ja, wie bei so einem Newsletter. Und nein, ihr abonniert keinen Newsletter. Ihr gebt nur eine Stimme für Andi Eller ab. Vielen, vielen Dank.

Sie in voller Länge hier bei Radio Bamberg. Gleich 10 Minuten vor 7, heute 20 Grad maximal. Es ist jetzt schon sehr mild, aber auch noch feucht, gell? Die Sonne kommt maximal am Nachmittag raus. Staus und Blitzer immer aktuell hier bei Radio Bamberg. Mit einem Blitzer in Eckloffstein aus Most. Willkommen, 150 Meter nach dem Ortsschild. Und noch einer, Bamberg, Berliner Ring, Richtung Hallstatt, Höhe Prose, der Blitzer-Anhänger. Allen unterwegs, eine gute Fahrt, gleich mit Elton John, Made in England, das stimmt. Und hier kommt Zucchero bei Radio Bamberg, Baila Morena.

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8: Ich bin Oliver Urbanke. Guten Morgen. Die 9 Atommächte der Welt haben im vergangenen Jahr 19% mehr in Atomwaffenarsenale investiert als im Jahr davor. Das geht aus einem Bericht der internationalen Kampagne zur Abschaffung von Atomwaffen hervor. Sie beziffert den Gesamtbetrag auf umgerechnet rund 100 Milliarden Euro. Das meiste Geld haben die USA ausgegeben. Nach eigenen Angaben hat Russland mit 5.420 die meisten Atomwaffen. Die Grünen setzen die schwarz-rote Koalition beim BAföG unter Druck. Im Bundestag soll nach dem Willen der Fraktion am Donnerstag namentlich über eine Vorlage zur Anhebung der BAföG-Sätze abgestimmt werden. Katrin Müller berichtet.
9: Eine schrittweise BAföG-Erhöhung ab dem kommenden Wintersemester steht eigentlich im Koalitionsvertrag. Bundesforschungsministerin Bär von der CSU glaubt aber nicht, dass sie kommt. Die SPD reagierte empört. Sie will die Leistung für Studierende ähnlich wie die Grünen erhöhen. Demnach soll der BAföG-Grundbedarf um knapp 90 Euro auf 563 Euro pro Monat steigen und künftig automatisch an die Höhe der Grundsicherung angepasst werden. Mit ihrem Antrag bringen die Grünen Schwarz-Rot nun in Zugzwang.
8: Nach dem Brand in einem Umspannwerk in Reutlingen verdichten sich die Hinweise auf eine Brandstiftung. Ermittler konnten einen möglichen Brandbeschleuniger sichern. Der Staatsschutz und das Antiterrorzentrum beim LKA haben die Ermittlungen übernommen. Zeitweise waren zehntausende Menschen in Reutlingen ohne Strom. Papst Leo hat beim Besuch in Spanien den sexuellen Missbrauch in der Kirche als Plage bezeichnet, die entschlossener bekämpft werden müsse. Bei einem Treffen mit Bischöfen in Madrid hat er mehr Zuwendung, Schutz und echte Aufmerksamkeit für Betroffene gefordert. Am dritten Tag seines Besuchs hat Leo in einem privaten Rahmen auch mehrere Missbrauchsopfer getroffen. Die deutsche Fußballnationalmannschaft ist am Abend in ihrem WM-Quartier in Winston-Salem im US-Bundesstaat North Carolina angekommen. Wenige Stunden nach der Ankunft gab es ein öffentliches Training vor 3000 Fans und mit Torwart Manuel Neuer, der nach seinen Wadenproblemen wieder komplett mittrainieren konnte. Am Sonntag steigt das DFB-Team in die WM ein gegen WM-Neuling Curaçao.
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10: Mit Diana Weber. Das Klinikum Forchheim Fränkische Schweiz könnte künftig vollständig dem Landkreis Forchheim gehören. Die Stadt will ihre 50-prozentigen Anteile wegen der angespannten Finanzlage abgeben. Der Finanzausschuss berät darüber kommende Woche. Für Patienten und Beschäftigte soll sich laut Klinikleitung nichts ändern. Do or die heute Abend im Playoff-Halbfinale der Bamberg Baskets gegen Alba Berlin. Nach 4 Spielen steht es 2-2. Heute entscheidet sich, wer ins Finale einzieht und dem Meistertitel einen Schritt näher kommt. Jump-in der Max-Schmeling-Halle in Berlin ist heute um 20.30 Uhr. Radio Bamberg überträgt das Spiel live in Ausschnitten. Mehr Nachrichten aus der Region gibt's wieder um 19:30.
11: Dankeschön, Diana. Und wir schauen aufs Wetter. Das ist ja gerade aktuell recht mild. Die Temperaturen am Nachmittag aber

0: nur so 18 bis 20 Grad. Es gibt immer wieder Schauer, vereinzelt sind auch Gewitter unterwegs. Am Nachmittag ein Mix aus Wolken und Sonne. Die Radio Bamberg Aussichten für Bamberg, Forchheim und die Region. Morgen bekommen wir viele Wolken, immer wieder Regen. Donnerstag und Freitag ist es gemischt. Kurze sonnige Phasen, 17 bis 19 Grad am Freitag.
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0: 7:04, guten Morgen, liebe Autofahrer. Es wird geblitzt in Elklofstein aus Mostviel kommend, hier nach dem Ortsschild 150 Meter circa und Bamberg, Berliner Ring Richtung Hallstatt-Höhe Brose, der Blitzer-Anhänger. Habt ihr auch was entdeckt? Die Studio- und WhatsApp-Hotline 0951 98 29 029. Gute Fahrt.
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0: Guten Morgen, 7:05. Es ist Dienstag, der Basketball-Dienstag. 5. Spiel in Berlin, gegen Berlin. Wir wollen ins Finale einziehen und müssen Berlin schlagen. Die Bamberg Baskets sind heiß wie Frittenfett. Wir haben natürlich alle Stimmen zum Spiel vorab für euch und sind heute Abend live dabei. 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

0: die Black Eyed Peas zum Start in den Dienstag, gleich 18 Minuten nach 7. Guten Morgen. Heute Temperaturen bis 18, ja, manchmal 20 Grad am Nachmittag, da kommt hier und da die Sonne raus, aber noch ist es doch recht bewölkt und trüb. Immer wieder ist auch Regen möglich. Ja, und dann gibt es eine Gefahrenmeldung. Achtung, es ist ein Unfall passiert.
1: Guten Morgen, liebes Radio Bamberg-Team. Ich wollte einen Unfall melden, und zwar kurz nach der Abfahrt Hallstatt im Baustellenbereich. Es staut sich schon zurück. Liebe Grüße, Thorsten, in Richtung Schweinfurt.
0: Ja, Auto bzw. LKW gegen Auto. Aktuell ist da gar nichts möglich. Auch das Auffahren hier am Market ist nicht möglich in Richtung Schweinfurt. Ein Blitzer, A73 Lichtenfels-Bamberg am Kreuz Bamberg. In Eckloffstein steht einer aus Mostwil kommend, 150 Meter nach dem Ortsschild, und Bamberg-Berliner Ring Richtung Hallstatt-Höhe-Brose der Blitzer-Anhänger. Für noch mehr 0951 98 29 029. Gerne auch per WhatsApp-Sprachnachricht direkt hier ins Studio. Ja, heute Abend wird Basketball gespielt, Bamberg in den Playoffs gegen Berlin, und dann schon mal vormerken, Fußball-Weltmeisterschaft ab 14. 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

0: Belinda Carlisle und Leva Lydon hier bei Radio Bamberg. 8:04 und ja, wir sind bekannt für verrückte Aktionen.
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2: Um 7:30 im Studio Diana Weber. Guten Morgen. Windkraftprojekte in Oberfranken könnten durch neue Pläne der Bundesregierung ins Stocken geraten. Davor warnt das Aktionsbündnis Energiewende Nordbayern. Markus Ruckdeschel von der Energieagentur Nordbayern erklärte bei einer Pressekonferenz bei Ebermannstadt:
3: Die konkrete Problematik ist, dass durch die Gesetzgebungsvorhaben die Finanzierung von größeren Projekten kaum noch möglich ist. Dadurch, dass ich keine Ausgleichszahlungen bekomme, wenn die Netze nicht mehr aufnahmefähig für den Strom sind, habe ich das Problem, dass ich eine Finanzierung für eine große Anlage, die gut und gerne mal 10 Millionen Euro kosten kann, einfach bei der Bank nicht mehr bekomme.
2: Nach Angaben des Bündnisses stehen allein in Oberfranken rund 100 geplante Windkraftanlagen auf dem Spiel. Die Kritiker der Gesetzespläne warnen vor einem deutlichen Dämpfer für die Energiewende in der Region. Ein Polizeieinsatz in Forchheim ist gestern Abend eskaliert. Beamte wollten die Handys eines 32-jährigen Mannes und seiner Lebensgefährtin als Beweismittel sicherstellen. Der Mann soll zuvor in Heroldsbach den Ex-Partner seiner Freundin angegriffen und ihm Bargeld gestohlen haben. Laut Polizei griff der alkoholisierte 32-Jährige die Einsatzkräfte bei seiner Festnahme an. Erst mit Unterstützung weiterer Streifen konnte er überwältigt und in Gewahrsam genommen werden. 4 Polizeibeamte und der mutmaßlich Geschädigte wurden leicht verletzt. Gegen den Mann wird jetzt unter anderem wegen Körperverletzung, Diebstahls sowie tätlichen Angriffs auf Polizeibeamte ermittelt. Es geht um alles oder nichts für die Bamberg Baskets. Heute Abend steht in Berlin das 5. und entscheidende Halbfinalspiel gegen Alba Berlin an. Nach 4 Spielen steht es 2:2. Jetzt fällt die Entscheidung, wer ins Finale der Playoffs einzieht und weiter vom deutschen Meistertitel träumen darf. Freak City ist bereit und steht hinter der Bamberger Mannschaft.
4: Wir wollen wieder die alten Freak City Zeiten zurückhaben. Jetzt haben wir ja das Momentum und jetzt einfach mal Gas geben, durchziehen und dann wird es auch mal was.
5: Wir hoffen natürlich, dass Bamberg abräumt und gewinnt. Deswegen drücken wir ganz fest die Daumen und freuen uns, wenn es klappt.
6: Die Bamberger sollen Gas geben, die sollen kämpfen. Ja, ich stehe dahinter, was sie machen, und wenn es dann zu Ende geht, hoffe ich natürlich, dass der Sieg auf unserer Seite steht.
2: Die Ausgangslage ist klar. Beide Teams haben sich in dieser Serie nichts geschenkt. Jetzt geht es im letzten Duell um den Einzug ins Finale. Jump in der Max-Schmeling-Halle ist heute um 20.30 Uhr. Radio Bamberg überträgt das Spiel live in Ausschnitten.
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2: Die 9 Atommächte haben im vergangenen Jahr 19% mehr in Atomwaffenarsenale investiert als im Jahr zuvor. Das geht aus einem Bericht der internationalen Kampagne zur Abschaffung von Atomwaffen hervor. Sie beziffert den Gesamtbetrag auf umgerechnet rund 100 Milliarden Euro. Das meiste Geld haben die USA ausgegeben. Nach eigenen Angaben hat Russland mit 5.420 die meisten Atomwaffen. Nach dem Brand in einem Umspannwerk in Reutlingen verdichten sich die Hinweise auf eine mögliche Brandstiftung. Ermittler konnten einen möglichen Brandbeschleuniger sichern. Der Staatsschutz und das Antiterrorzentrum beim LKA haben die Ermittlungen übernommen. Zeitweise waren zehntausende Menschen ohne Strom. 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
7: Dankeschön, Diana. Wettertechnisch ist das heute ein unspektakulärer Tag. Es gibt nämlich noch hier und da Regen. Am Nachmittag dann mehr Sonne. Die Temperaturen maximal 20 Grad. Die Radio Bamberg Aussichten für Bamberg, Forchheim und die Region. Morgen gibt es einen Mix aus Wolken und Regen. Am Donnerstag und Freitag bleibt es auch gemischt. Immer wieder Regen möglich. Kurze sonnige Abschnitte. Die Temperaturen 17 bis 19 Grad.
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7: Ja, und da ist jetzt viel los, vor allem auf der A70. Bamberg-Schweinfurt zwischen Bamberg und Hallstatt, ein Unfall im Baustellenbereich. Bitte hier eine Rettungsgasse freihalten, aktueller Stau 1 Kilometer. Und der Jürgen hat da die Infos nochmal, also A70.

0: 70 Schweinfurt-Bamberg, Bamberger Kreuz-Hallstatt in der Baustelle. Die rechte Spur ist gerade blockiert. Die Bergung läuft an und er bittet auch nochmal darum, die Rettungsgasse freizuhalten. So, dann haben wir Blitzer A73 Lichtenfels-Bamberg am Kreuz Bamberg. Die 100 wie immer. Ecklaufstein aus Mostfield kommend 150 Meter nach dem Ortsschild und Bamberg-Berliner Ring Richtung Hallstatt Höhe Prose. Der Blitzer-Anhänger. Für noch mehr 0951 98 29 029.
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0: So schaut's aus. Schönen guten Morgen. Es ist Dienstag. Wir starten mit Joris Herz über Kopf und Survivor. Eye of the Tiger. Schon mal die Turnschuhe schnüren, gell? Heute Max-Schmeling-Halle. Bamberg gegen Berlin. Das alles entscheidende Spiel. Wir wollen ins Finale. Daumen sind gedrückt. Und wir, euer Basketballsender Nummer 1, Radio Bamberg, ist natürlich live dabei.

0: Schönen guten Morgen, hier ist Radio Bamberg, ich bin Fabi Hollett, 7.42 Uhr.
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0: Die Bamberg Baskets haben aus einem 0-2-Rückstand in den Playoffs 2-2 gemacht und stehen vor dem Finaleinzug. Heute 20:30 geht's gegen Alba Berlin, das entscheidende fünfte Spiel in der Best-of-Five-Serie. Bamberg muss gewinnen, um weiterzukommen, und Daniel Kepperer sagt, es wird ein hartes Spiel.
2: Uns wird auf jeden Fall eine harte Partie erwarten. Ich glaube, sehr physisch und sehr emotional, hitzig, und ich glaube, da geht es um vor allem einen kühlen Kopf zu bewahren und als Team oder als Mannschaft geschlossen aufzutreten und das Ding nach Hause zu bringen.
0: Bamberg spielt zu Hause in ihrer Berlin spielt zu Hause in ihrer Max-Schmeling-Halle. Ja. Es wird hart, aber die Bamberger Fans sind mit dabei. Heute Mittag fahren die Busse aus Bamberg nach Berlin. Lukas Winkler von Sektion Südblock Tim, einem Fanclub.
3: Ja, 7 Busse treten heute Mittag die Reise nach Berlin an. Das sind 350 Mitfahrer und Mitfahrerinnen alleine in den Bussen. Dazu kommen natürlich noch einige Selbstfahrer, sodass wir das gesamte Gästekontingent in Berlin abnehmen werden und weit über 500 Bamberger heute Abend unser Team zum Finaleinzug unterstützen werden.
0: Ja, alle Daumen sind gedrückt und die rote Wand wird stehen.
3: Ganz wichtige Aufforderung noch an alle, die heute Abend in Berlin dabei sind. Egal ob in den Bussen, privat mit dem Auto, mit dem Zug. Wichtig, alle in Rot. 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Denn nur gemeinsam können wir dort als Einheit auftreten und vielleicht am Ende der entscheidende Faktor sein, dass unser Team nach so vielen Jahren Abstinenz endlich mal wieder ins Finale um die deutsche Meisterschaft einzieht.
0: Ja,
3: auf geht's, alle gemeinsam.
0: Dieser eine Sieg, der fehlt eben noch. Der trennt die Mannschaft von Coach Anton Gavel vom Finale. 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

0: Bertie Mittler, die Rockröhre hier bei Radio Bamberg um 8:12. Guten Morgen, und gerade über Berlin gesprochen kommt diese Nachricht hier.
1: Morgen, Fabi, ich bin gerade eingestiegen an mein Auto. Ab nach Berlin, holen wir uns den Sieg, ab ins Finale.
0: Michael, gute Fahrt, ab nach Berlin. Das rote Hemd ist eingepackt, so muss es gehen. Ja, ich meine, es ist In-Autofahrerwetter heute, es ist größtenteils trüb, hier und da blitzt mal die Sonne durch und es kann Regen geben. Topwerte heute 18 bis 20 Grad. Staus und Blitzer hier bei Radio Bamberg. Mit einem Unfall auf der A70, Schweinfurt-Bamberger, zwischen Bamberger Kreuz und Hallstatt hier in der Baustelle. Rechte Spur ist blockiert, Polizei ist vor Ort, die Bergung läuft an. Die Rettungsgasse bitte freihalten. Der Jürgen schreibt, aktuell Richtung Schweinfurt 2,3 Kilometer Stau. Und weiter geht's mit der A73 Coburg-Bamberg zwischen Lichtenfels und Bad Staffelstein. Hier Stop and Go in der Baustelle. Blitzer, A73 Lichtenfels-Bamberg am Kreuz Bamberg, die 100. Ecklaufstein aus Mostwil kommend 150 nach dem Ortsschild. Und Bamberg-Berliner Ring Richtung Hallstatt-Höhe, Brose der Blitzer-Anhänger. Für noch mehr 0951 98 29 029. Gute Fahrt jetzt mit Michael Bublé und Haven't Met You Yet bei Radio Bamberg. Guten Morgen.

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1: Ich bin Oliver Urbanke. Guten Morgen. Das Smartphone während der Fahrt zu benutzen, ist laut ADAC zu einer gefährlichen Gewohnheit für einige Menschen geworden. Bei einer Beobachtung des ADAC in 5 Großstädten nutzten knapp 3% der Autofahrer und 1,4% der Rad- und E-Scooterfahrer das Handy während der Fahrt. Hochgerechnet entspricht das rund 1 Milliarde Verstöße im Jahr. 3.200 Euro jede Sekunde. So viel investieren die neuen Atommächte in ihre nuklearen Waffen. Laut der internationalen Kampagne zur Abschaffung von Atomwaffen sind die Ausgaben im letzten Jahr um knapp 20% gestiegen. Sie liegen jetzt bei insgesamt 119 Milliarden US-Dollar. Die USA haben mit knapp 70 Milliarden das meiste Geld investiert. Dahinter folgen China, Großbritannien und Russland. In den USA hat die jährliche Entwicklerkonferenz von Apple begonnen. Hier stellt der Konzern traditionell künftige Software vor. Mit besonderer Spannung erwartet wurden diesmal neue Funktionen mit künstlicher Intelligenz. Andrei Sokolov berichtet.
2: Apple verspricht ja die Sprachassistentin Siri, die es schon seit vielen Jahren gibt, zu einer wirklich nützlichen künstlichen Intelligenz zu machen. Das bedeutet nach Lesart des Konzerns, dass Siri Zugriff auf die Informationen der Nutzer haben muss, versteht, was ihre Situation gerade ist und gleichzeitig auf allen Geräten präsent sein muss, die die Menschen alltäglich nutzen.
1: Die Grünen setzen die schwarz-rote Koalition beim BAföG unter Druck. Im Bundestag soll nach dem Willen der Fraktion am Donnerstag namentlich über eine Vorlage zur Anhebung der BAföG-Sätze abgestimmt werden. Konkret geht es um einen Antrag aus dem Oktober vergangenen Jahres. Darin fordern sie, den sogenannten BAföG-Grundbedarf auf das Niveau der Grundsicherung von jetzt 475 auf 563 Euro anzuheben. Vor 3000 Fans und mit einem genesenen Manuel Neuer. Das DFB-Team hat gegen Mitternacht deutscher Zeit ein erstes öffentliches Training im WM-Quartier in North Carolina absolviert. Neuer, der die beiden letzten Testspiele wegen Wadenbeschwerden verpasst hatte, ist vom Bundestrainer Julian Nagelsmann für die Startelf beim ersten WM-Gruppenspiel gegen Curaçao am Sonntag eingeplant.
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3: Mit Diana Weber. Der 14-jährige Alexander Questel wird weiter vermisst. Sein Vater, Ahorntals Bürgermeister Florian Questel, sucht nach Zeugen, die den Jungen möglicherweise in Bus oder Bahn gesehen haben. Alexander ist etwa 1,70 Meter groß, hat dunkelblonde Haare und trägt eine hellblaue Jeans, ein hellgraues T-Shirt, schwarze Schuhe und eine schwarze Bomberjacke. Hinweise nimmt die Polizei entgegen. Ein Foto gibt's auf radio-bamberg.de. Das Aktionsbündnis Energiewende Nordbayern warnt vor möglichen Folgen neuer Bundespläne für die Windkraft. Durch geplante Gesetzesänderungen könnte die Finanzierung neuer Projekte deutlich erschwert werden. Nach Angaben des Bündnisses stehen in Oberfranken rund 100 geplante Windkraftanlagen auf dem Spiel. Nun will man das Gespräch mit der Politik suchen. Mehr Nachrichten aus der Region gibt's wieder um 8:30.
4: Dankeschön, Diana. Und wir blicken aufs Wetter. In der Region gibt es immer wieder Schauer, vereinzelt Gewitter. Am Nachmittag dann ein Mix aus Wolken und Sonne. Die Temperaturen 18 bis 20 Grad. Die Radio Bamberg Aussichten für Bamberg, Forchheim und die Region. Morgen gibt es dann viele Wolken, zeitweise Regen. Donnerstag und Freitag bleibt es gemischt mit Schauern. Hier und da kurze sonnige Phasen, 17 bis 19 Grad am Freitag.
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4: Guten Morgen, 4:04. Eine Meldung von der A70 Bamberg-Schweinfurt zwischen Kreuz Bamberg und Hallstatt. Noch Stau, 1 Kilometer. Dann geht's weiter mit der A73 Coburg-Bamberg zwischen Lichtenfels und Bad Staffelstein-Kurzentrum. Hier Stop and Go an der Baustelle und Blitzer. A73 Lichtenfels-Bamberg am Kreuz Bamberg, Egloffstein aus Mostfield kommend und Bamberg-Berliner Ring Richtung Hallstatt, der Blitzer-Anhänger. Habt ihr noch was? Dann 0951 98 29 029.
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2: Guten Morgen, und eben in den Nachrichten ging es ja um Manuel Neuer. Die Wadenprobleme sind überstanden. Wir freuen uns auf eine tolle Fußball-WM. Vorher müssen wir noch Basketball spielen, gell? Aber dann gibt es auch gleichzeitig Manuel Neuer News, denn Nina Neuer, die Ex-Frau von Manuel Neuer, ist schwanger. Lustigerweise zeitgleich mit Neuers aktueller Ehefrau. Aber jetzt wissen wir nicht von wem? Nee, von Neuen, ne? Es war natürlich nicht Neuer.

0: coole Nummer. Callum Scott mit Whitney Houston, I Wanna Dance with Somebody. Hier bei Radio Bamberg 13 nach 8. Vorsicht bitte auf der A73 zwischen Breitengisbach Nord und Zapfendorf Richtung Lichtenfels. Hier gab es einen LKW mit einem Reifenplatzer, Kotflügel liegt rum und so weiter. Beide Spuren sind blockiert. Obacht in diesem Bereich hinter einer Kurve.
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0: Party Bamberg. 19 gleich 20 Minuten nach 8. Einmal noch die Meldung von der A73 Bamberg-Coburg zwischen Breitengisbach Nord und Zapfendorf. Ein LKW hat seine Reifen verloren und Kotflügel liegt rum. Also hier in diesem Bereich äußerst vorsichtig fahren. Vielen Dank für eure Meldungen. 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
2: Ja, ich weiß, es ist irgendwie ein alter Hut, aber trotzdem, altes Wissen darf man ja hin und wieder auffrischen. Das ist wie beim Erste-Hilfe-Kurs. Apropos Erste-Hilfe, ich schwöre mittlerweile auf diesen sich auf 51 Grad Celsius erhitzenden Keramikstift. Hilft bei mir bei jedem Mückenstich. Oder eine halbe Stunde nicht kratzen, dann hat man es auch überstanden. Aber egal, wieso, weshalb und warum ist die Frage, stechen Mücken überhaupt? Ja klar, Blut, logisch. Aber warum? Grundsätzlich und ein für alle Mal, es sind nur die Frauen, die stechen, also die weiblichen Mücken. Und das auch nicht aus Bosheit, sondern aus Notwendigkeit. Sie brauchen auch nicht das Blut an sich, sondern das Eiweiß im Blut, also das Protein, um ihre Eier entwickeln zu können. Das heißt, der Stich ist kein Angriff, sondern flüssiger Babybrei. Und wie finden sie uns? Mücken haben einen eingebauten Spürsinn für Kohlendioxid, das wir ausatmen. Körperwärme, je wärmer wir sind, desto attraktiver sind wir. Und Duftstoffe in unserem Schweiß, zum Beispiel Milchsäure oder Ammoniak. Davon produzieren manche Menschen einfach mehr. Und Mücken lieben das. Studien zeigen übrigens auch, Menschen mit Blutgruppe 0 werden am häufigsten gestochen. Jetzt noch ein kleiner Funfact zum Schluss. Auch Mückenfrauen lieben Nektar. Sie saugen, wie die Männchen, regelmäßig an Pflanzensäften und Blüten. Blut ist also kein Hauptgericht, eher ein Eiweißshake für den Nachwuchs. Fazit: Wenn Mücken euch besonders lieben, ihr seid nicht verflucht, ihr seid einfach ihr Typ. Biologisch gesehen unwiderstehlich.
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0: im Studio Diana Weber. Guten Morgen. So haben sie sich ihren ersten Schultag nach den Ferien sicher nicht vorgestellt. Schüler und Lehrkräfte am Hofer Schulzentrum durften den Vormittag über ihre Klassenzimmer nicht verlassen. Ein Unbekannter hatte bei der Polizei angerufen und mitgeteilt, dass jemand in der Schule Personen mit einem Messer verletzt haben soll. Über 100 Einsatzkräfte machten sich auf den Weg, um das Gebäude zu durchsuchen. Felix Bayer vom Polizeipräsidium Oberfranken.
1: Die Polizei nimmt solche Anlässe sehr ernst. Wir haben ein Großaufgebot an Kräften schnell vor Ort gebracht, einen großen Polizeieinsatz durchgeführt. Es waren Polizeispezialeinheiten aus Nürnberg beispielsweise im Dienst, genauso wie Polizeihubschrauber, aber auch viele Einsatzkräfte aus dem Bereich des Polizeipräsidiums Oberfranken.
0: Glücklicherweise stellte sich heraus, dass die Straftat nur vorgetäuscht war. In der Schule waren keine Täter oder Verletzten. Die über 1200 Schüler brachten Busse zur Freiheitshalle, wo sie die Eltern abholen konnten. Die Kripo Hof sucht jetzt nach dem Anrufer, der den Großeinsatz zahlen muss. Ihm drohen außerdem eine Geld- oder Gefängnisstrafe. Ein Stopp der Energiewende ab 2027. Davor warnt das Aktionsbündnis Energiewende Nordbayern. Hintergrund ist ein Gesetzentwurf von Bundeswirtschaftsministerin Katharina Reiche. Besonders Kommunen und Bürgerenergieprojekte könnten betroffen sein, so Ebermanns Stadtbürgermeisterin Christiane Meyer jetzt bei einer Pressekonferenz.
2: Wir Gemeinden wurden aufgefordert, Windenergieanlagen vor Ort selber in die Hand zu nehmen. Und jetzt stehen wir mit dem Gesetzentwurf von Frau Reiche und vielen anderen Gesetzesänderungen vor einer Situation, die hätten wir uns nicht träumen lassen. Im Grunde genommen für einen Aus, vor allem für Bürgerenergie.
0: Das Aktionsbündnis will deshalb in den kommenden Wochen mit Politikern ins Gespräch kommen und vor den möglichen Folgen der geplanten Änderungen warnen. Bei der Stadt Forchheim gibt es eine personelle Veränderung. Ab dem 15. Juni wird Timo Sukol neuer persönlicher Referent von Oberbürgermeisterin Martina Hebendanz. Der 35-Jährige arbeitet bereits seit 2015 für die Stadtverwaltung und leitete zuletzt das Facility Management. Mit der neuen Funktion wolle man die Verwaltungsabläufe effizienter gestalten, so die Stadt aktuell. Zusätzliche Stellen würden dafür nicht geschaffen. Der persönliche Referent soll unter anderem Projekte koordinieren, Sitzungen vorbereiten und die Zusammenarbeit zwischen Verwaltung, Stadtrat und Stadtspitze unterstützen. Oberbürgermeisterin Hebendanz betont, dass gerade in Zeiten knapper Kassen kurze Entscheidungswege und eine enge Abstimmung besonders wichtig seien.
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0: Das Smartphone während der Fahrt zu benutzen ist laut ADAC zu einer gefährlichen Gewohnheit für einige Menschen geworden. Bei einer Beobachtung des Automobilclubs in 5 Großstädten nutzten knapp 3% der Autofahrer sowie 1,4% der Rad- und E-Scooterfahrer das Handy während der Fahrt. Hochgerechnet entspricht das rund 1 Milliarde Verstöße im Jahr. 3.200 Euro jede Sekunde. So viel investieren die 9 Atommächte in ihre nuklearen Waffen. Laut der internationalen Kampagne zur Abschaffung von Atomwaffen sind die Ausgaben im letzten Jahr um 19% gestiegen. Sie liegen jetzt bei insgesamt 119 Milliarden US-Dollar. Die USA haben mit 69,2 Milliarden das meiste Geld rein investiert. Dahinter folgen China, Großbritannien und Russland. 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
4: Was muss ich denn da sehen? Hm? Jetzt regnet's auf einmal hier im Bamberger Süden. Ich hab's aber versprochen, seit heute Morgen bete ich's. Am Anfang gibt's noch Schauer, am Nachmittag ist dann Sonne möglich, Temperaturen maximal 20 Grad. Die Radio Bamberg Aussichten für Bamberg, Forchheim und die Region. Morgen gibt's viele Wolken, zeitweise Regen, Donnerstag, Freitag gemischt, immer wieder Regen möglich, aber auch kurze sonnige Abschnitte.
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4: Obacht auf der A73 und zwar Nürnberg-Bamberg. Zwischen Bamberg-Süd und Memmelsdorf ist ein Unfall passiert. Hier Stop and Go aktuell, bitte Obacht geben. Dann weiter zwischen Breitengüßbach-Nord und Zapfendorf. 1 Kilometer Stau plus 10 Minuten mittlerweile. LKW mit Reifenplatzer und ziemlich gefährlich hinter der Kurve. Blitzer, A73 Lichtenfels-Bamberg am Bamberger Kreuz. Ecklaufstein aus Mostviel kommend, 150 Meter nach dem Ortsschild und Bamberg-Berliner Ring. Richtung Hallstatthöhe Brose, hier der Blitzer-Anhänger. Habt ihr auch noch was? Dann 0951 98 29 029. Gute Fahrt.
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2: Schönen guten Morgen. Es ist Dienstag, der Basketball-Dienstag. Heute Bamberg gegen Berlin in Berlin. Es geht um den Finaleinzug. Radio Bamberg ist live dabei.

0: Punk mit Get Lucky hier bei Radio Bamberg. Ja, gegen 12:30 fahren die Bamberger Fans nach Berlin mit 7 Bussen. Die rote Wand wird heute Abend in der Max-Schmeling-Halle stehen. Es geht ums alles entscheidende Spiel Bamberg gegen Berlin. Die Daumen sind gedrückt. Radio Bamberg ist natürlich live dabei. Und während ihr so im Bus sitzt und nach Berlin fahrt, ja, da könnt ihr helfen. Ihr könnt Andi Eller hier von Radio Bamberg helfen, denn er ist nominiert für den BLM Publikumspreis 2026 in der Kategorie Unterhaltung und Comedy. Für seine wöchentlichen Beiträge jeden Montag in Perfekt geweckt, das bringt die Woche. Lustig, mit dem satirischen Blick schaut er auf die Termine der Woche und fasst die in 2 Minuten zusammen. Für euch, damit ihr lustig beschwingt in die neue Woche startet. Jetzt kann er diesen Publikumspreis mit eurer Hilfe gewinnen. Ihr müsst einfach nur für ihn abstimmen. Und wenn er die meisten Stimmen in ganz Bayern sammelt, dann bekommt er den Publikumspreis. Da gibt's auch Kohle. Andi, hast du schon mal einen Preis gewonnen?
1: In der Tat gab es bis auf Ehrenurkunden bei den Bundesjugendspielen bisher noch nichts. Insofern freut es mich natürlich riesig. Ich habe ehrlich nicht mehr so dran gedacht, weil man musste es ja vorher im Vorfeld einreichen und dann hörst du ewig nichts und dann hörst du ewig nichts. Und dann auf einmal wie aus heiterem Himmel, kurz bevor es soweit ist, ey, du bist dabei, du hast die Chance auf den Preis. Also es ist immer noch surreal, wenn ich ganz ehrlich bin, aber ich freue mich und nehme den Kampf an.
0: Ja, jetzt heißt es kämpfen. Ihr könnt nämlich Andi helfen.
1: Abstimmen, abstimmen und abstimmen. Wir sind jetzt mittendrin in der Voting-Phase. Den Link dazu gibt es unter radio-bamberg.de und dann ist es halt nun mal so, der Beitrag mit den meisten Stimmen gewinnt dann am Ende diesen Preis und natürlich würde ich mich riesig freuen, wenn er in diesem Jahr an mich geht und ich dann auf der Bühne mich selbst abfeiern kann in Nürnberg. Das wäre toll.
0: Ach, wir würden dich so gerne abfeiern, Andi. Es ist Wahnsinn. Klickt mal rein. radio-bamberg.de, da findet ihr den Link zur Abstimmung. Da müsst ihr nur die E-Mail-Adresse eingeben, die sie dann bestätigen und dann habt ihr eine Stimme abgegeben für Andi. Da ist es auch kein Abo oder irgendwas, kein Newsletterbrief, gar nichts. Einfach nur radio-bamberg.de auf Link gehen und für Andi Eller, für das bringt die Woche abstimmen. Vielen Dank.

Eros Ramazzotti, 12 Minuten vor 9, Radio Bamberg hier. Achtung bitte, auf der A73 Nürnberg-Bamberg zwischen Bamberg-Ost und dem Kreuz Bamberg ein Unfall. Die Standspur ist blockiert. Und Bamberg-Coburg zwischen Breitknüspernord und Zapfen auf der LKW mit dem Reifenplatzer. Blitzer A73 Lichtenfels-Bamberg am Kreuz. In Eckloffstein aus Mostfield kommend hier an der Post. Hallstatt-Kilianstraße, 30er-Zone Laser und Bamberg-Berliner Ring. Der Blitzer-Anhänger auf Höhe Prose. Richtung Hallstatt. Allen unterwegs, gute Fahrt jetzt mit alle Farben und Lehrer. Fade in.

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15: Ich bin Oliver Urbanke. Guten Morgen. Das Bäckerhandwerk hat mit rund 450 Neugründungen im letzten Jahr einen neuen Rekord aufgestellt. Die Zahl der

0: Einen handwerklichen Bäckereibetriebe sinke allerdings, heißt es vom Zentralverband. Katrin Müller berichtet.
1: Nachts aufstehen und backen, was das Zeug hält, damit Brot, Brötchen und Kuchen fertig sind, wenn der Laden aufmacht. Trotz allem machen die meisten Bäckerinnen und Bäcker ihren Job gern. Viele kleinere Betriebe arbeiten aber wohl am Limit und kämpfen täglich mit gestiegenen Kosten und wachsender Bürokratie, sagt der Verbandschef. Er fordert von der Regierung mehr Unterstützung und dass die Beschränkung der Sonntagsarbeit aufgehoben wird. An Sonn- und Feiertagen dürfen Bäckereien nur maximal 3 Stunden Backwaren herstellen und liefern.
0: Die Bundesregierung will Chancen und Risiken moderner KI-Modelle besser einschätzen können. Sie hat dafür ein KI-Sicherheitsinstitut gegründet. Es soll sich auch mit vergleichbaren ausländischen Instituten austauschen und auf einheitliche Standards im Umgang mit KI mit internationalen Partnern hinwirken. Viele Staaten haben solche Institute schon. In Deutschland war dafür bisher das Bundesamt für Sicherheit in der Informationstechnologie zuständig. Bayerns ehemaliger Kultusminister Hans Mayer ist tot. Er sei gestern im Alter von 94 Jahren in München nach kurzem Leiden im Krankenhaus gestorben, heißt es von seiner Familie. Am 18. Juni wäre Mayer 95 Jahre alt geworden. Der gebürtige Freiburger saß bis 1987 im Bayerischen Landtag. Von 1970 bis 86 führte er das Kultusministerium. Nach dem Brand in einem Umspannwerk in Reutlingen verdichten sich die Hinweise auf eine Brandstiftung. Ermittler konnten einen möglichen Brandbeschleuniger sichern. Der Staatsschutz und das Antiterrorzentrum beim LKA haben die Ermittlungen übernommen. Zeitweise waren zehntausende Menschen in Reutlingen ohne Strom. Waka Waka oder Zeit, dass sich was dreht. Musik ist ein wichtiger Teil von Fußball-Weltmeisterschaften, nur stammt die längst nicht mehr nur von Menschen. Wenige Tage vor Turnierstart hat der Streamingdienst Deezer Zahlen zu WM-Songs auf der Plattform veröffentlicht. Demnach gibt es allein mit dem Titel World Cup 2026 150 KI-Songs.
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3: Mit Diana Wieber. Der 14-jährige Alexander Questel wird weiter vermisst. Sein Vater, Ahorntals Bürgermeister Florian Questel, sucht nach Zeugen, die den Jungen möglicherweise in Bus oder Bahn gesehen haben. Alexander ist etwa 1,70 Meter groß, hat dunkelblonde Haare und trägt eine hellblaue Jeans, ein hellgraues T-Shirt, schwarze Schuhe und eine schwarze Bomberjacke. Hinweise nimmt die Polizei entgegen. Ein Foto gibt's auf radio-bamberg.de. Das Aktionsbündnis Energiewende Nordbayern warnt vor möglichen Folgen neuer Bundespläne für die Windkraft. Durch geplante Gesetzesänderungen könnte die Finanzierung neuer Projekte deutlich erschwert werden. Nach Angaben des Bündnisses stehen in Oberfranken rund 100 geplante Windkraftanlagen auf dem Spiel. Nun will man das Gespräch mit der Politik suchen. Mehr Nachrichten aus der Region gibt's wieder um 9:30.
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4: In der Region gibt's immer wieder Regen, hier und da sogar Gewitter. Am Nachmittag allerdings dann ein Mix aus Wolken und Sonnenschein. Die Temperaturen 18 bis 20 Grad. Die Radio Bamberg Aussichten für Bamberg, Forchheim und die Region. Morgen gibt's viele Wolken, immer wieder Regen. Donnerstag und Freitag bleibt's gemischt mit Regen. Höchstens kurze sonnige Abschnitte. Die Temperaturen liegen so um die 17 Grad, am Freitag um 19 Grad.
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4: Eine Meldung von der A3 Nürnberg-Würzburg zwischen Erlangen-Tennenlohe und Frauenaurach. 5 Kilometer Stau plus 12 Minuten. A73 Bamberg-Coburg zwischen Breitengüßbach-Nord und Zapfendorf. Hier noch Probleme. Ein LKW mit einem Reifenplatzer. Die rechte Spur ist hier blockiert. Blitzer. A73 Lichtenfels-Bamberg am Kreuz Bamberg. Bamberg-Berliner Ring Richtung Hallstatthöhe. Brose der Blitzer-Anhänger. Egloffstein aus Mostviel kommend hier in Egloffstein an der Post und Hallstatt-Kilianstraße 30er-Zone eine Lasermessung. Habt ihr noch was entdeckt? Die Studio- und WhatsApp-Hotline 0951 98 29 029.
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4: Kurz nach neun, guten Morgen. Am Sonntag wird Fußball gespielt. Die Fanmeile am Maxplatz von Radio Bamberg geht los am 14. Juni, 19 Uhr, Deutschland, Curaçao. Heute Abend wird Basketball gespielt. Die Bamberg Baskets zu Gast in Berlin. Es geht um den Einzug ins Finale. Das fünfte Spiel der

Halbfinalserie. Champ ist um 20.30 Uhr und wisst ihr, was geil ist? 7 Busse voller Fans sind vor Ort, 500 Fans, die rote Wand wird stehen und Radio Bamberg ist für alle, die daheim bleiben müssen, live dabei.

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1: Und es darf auf keinen Fall heute das letzte Spiel werden der Bamberg Baskets. Wir sind in den Playoffs, es geht gegen Berlin und wir haben das fünfte entscheidende Halbfinalspiel. Alba Berlin müssen wir wegkicken. Es steht 2-2 heute Abend in Berlin. Fällt die Entscheidung, wer darf ins Finale der Playoffs einziehen und wer darf weiter vom Titel Deutscher Meister 2026 träumen. Ich glaube, Freak City ist bereit.
2: Wir hoffen natürlich, dass Bamberg abräumt und gewinnt. Deswegen drücken wir ganz fest die Daumen und freuen uns, wenn es klappt.
3: Wir wollen wieder die alten Freak City-Zeiten zurückhaben. Jetzt haben wir ja das Momentum und jetzt einfach mal Gas geben, durchziehen und dann wird es auch mal was.
4: Das wäre natürlich für Bamberg super und ich denke, sehr, sehr viele Leute im Stadion und auch außerhalb würden sich sehr freuen.
5: Das ist natürlich ein extremer Showdown, ne? 2-2. Die Bamberger sollen Gas geben, die sollen kämpfen. Ja, ich stehe dahinter, was sie machen und wenn es dann zu Ende geht, hoffe ich natürlich, dass der Sieg auf unserer Seite steht.
1: Es wird auf alle Fälle in der Max-Schwelling-Halle eine rote Wand geben, denn alle Gästetickets sind gekauft von den Bamberger Fans. Das heißt, die rote Wand steht und mittendrin auch die Sektion Südblock mit Lukas Winkler.
6: Die Vorfreude ist natürlich riesengroß. Der Dank darf aber auch nicht zu kurz kommen. Zum einen an Michael Stoschek, der freundlicherweise die Busse sponsert und somit möglichst viele Fans auf die Straße bringt. Zum anderen auch alle, die daran beteiligt sind, das Ganze zu organisieren und zu stemmen, namentlich auch die Vorstandschaft des Fanclub Faszination. Wir leisten alle gemeinsam, denke ich, einen super

0: Ehrenamtlichen Job, um da möglichst viele Bamberger auf die Straße zu bringen. Das darf nicht unterschätzt werden. Und da sollten auch alle dankbar dafür sein, für das, was da aktuell geleistet wird.
1: Richtig, richtig gut. 2030 ist Jump. Radio Bamberg ist für euch natürlich live dabei.
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0: sein iPhone zerstört. Falls ihn jemand gesehen hat oder sein Handy findet, soll sich bitte bei der Polizei melden. Alexander ist etwa 1,70 Meter groß und hat dunkelblonde Haare. Er trägt eine hellblaue Jeans, ein hellgraues T-Shirt und schwarze Schuhe. Außerdem hat er trotz der warmen Temperaturen eine schwarze Bomberjacke an. Ein Foto des Vermissten gibt's auf radio-bamberg.de. Spiel 5 heute Abend im Playoff-Halbfinale Bamberg Baskets gegen Alba Berlin. Nach 4 Spielen steht es 2-2. Jetzt fällt in Berlin die Entscheidung, wer ins Finale um die deutsche Meisterschaft einzieht. Es geht um alles, so Bamberg Baskets-Spieler Daniel Keppeler.
1: Spiel 5, wo es um alles geht, do or die, da kann man natürlich auch mal ein bisschen emotionaler werden. Und ich glaube, da ist wichtig, dass wir nicht zu emotional werden, als Team zusammenbleiben und fokussiert bleiben, weil da hat man gesehen, wenn wir zusammenbleiben, als Team spielen, dass wir dann die Spiele auch gewinnen können.
0: Jump in der Max-Schmeling-Halle in Berlin ist heute um 20.30 Uhr. Radio Bamberg überträgt das Spiel live in Ausschnitten. Großer Erfolg für den musikalischen Nachwuchs aus der Region. Zwei der besten jungen E-Gitarristen Deutschlands kommen aus dem Landkreis Bamberg. Beim Bundeswettbewerb Jugend musiziert in Regensburg holten der 15-jährige Luis Lehner aus Steckaurach und die 17-jährige Jule Kröner aus Bischberg in der Kategorie Gitarre Pop jeweils einen ersten Preis. Beide werden an der Kreismusikschule Bamberg ausgebildet. Auch weitere Teilnehmer aus der Region Bamberg-Forchheim konnten beim Bundeswettbewerb überzeugen und mehrere zweite Preise mit nach Hause nehmen. Der Weg ins Bundesfinale führte zuvor über den Regionalwettbewerb in Bamberg sowie den Landeswettbewerb, der ebenfalls in Bamberg ausgetragen wurde.
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0: Die Bundesregierung will Chancen und Risiken moderner KI-Modelle besser einschätzen können. Sie hat dafür ein KI-Sicherheitsinstitut gegründet. Es soll sich auch mit vergleichbaren ausländischen Instituten austauschen und auf einheitliche Standards mit Umgang mit KI mit internationalen Partnern hinwirken. Viele Staaten haben schon solche Institute. In Deutschland war dafür bisher das Bundesamt für Sicherheit in der Informationstechnologie zuständig. Bayerns ehemaliger Kultusminister Hans Meyer ist tot. Er sei gestern im Alter von 94 Jahren in München nach kurzem Leiden im Krankenhaus gestorben, teilt die Familie mit. Am 18. Juni wäre Meyer 95 Jahre alt geworden. Der gebürtige Freiburger saß bis 1987 im Bayerischen Landtag. Von 1970 bis 1986 führte er das Kultusministerium. 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
3: In der Region gibt's immer wieder Regen, hier und da sogar Gewitter. Am Nachmittag allerdings dann ein Mix aus Wolken und Sonnenschein. Die Temperaturen 18 bis 20 Grad. Die Radio Bamberg Aussichten für Bamberg, Forchheim und die Region. Morgen gibt's viele Wolken, immer wieder Regen. Donnerstag und Freitag bleibt's gemischt mit Regen. Höchstens kurze sonnige Abschnitte. Die Temperaturen liegen so um die 17 Grad, am Freitag um 19 Grad.
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3: Eine Meldung von der A3 Nürnberg-Würzburg zwischen Erlangen-Tennenlohe und Frauenaurach. 5 Kilometer Stau plus 12 Minuten. A73 Bamberg-Coburg zwischen Breitengüßbach-Nord und Zapfendorf. Hier noch Probleme. Ein LKW mit einem Reifenplatzer. Die rechte Spur ist hier blockiert. Blitzer. A73 Lichtenfels-Bamberg am Kreuz Bamberg. Bamberg-Berliner Ring Richtung Hallstatthöhe. Brose der Blitzer-Anhänger. Egloffstein aus Mostviel kommend, hier in Egloffstein an der Post und Hallstatt-Kilianstraße 30er-Zone, eine Lasermessung. Habt ihr noch was entdeckt? Die Studio- und WhatsApp-Hotline 0951 98 29 029.
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3: Und Christa Berg. Guten Morgen.

0: 9.42 Uhr, Radio Bamberg hier. Ich bin Fabi Hollett und viel Spaß mit dem Tagebuch der Hits.
1: 9. Juni 2012. Pink steigt mit Who Knew in die Charts ein.

unfassbare Schmerz, wenn man einen guten Freund verliert, ist schwer in Worte zu fassen. Pink stellt sich genau diesem Gefühl in ihrem Song Who Knew. Der Song erzählt von dem tiefen Verlust eines geliebten Menschen, der der Drogenabhängigkeit zum Opfer fällt. Für Pink ist das keine abstrakte Tragödie, sondern grausame Realität, die sie gleich zweimal durchleben muss. Freunde, die keinen Ausweg aus der Sucht finden, der Droge verfallen und letztendlich ihr Leben verlieren. Pink fängt in ihrem Song vor allem das schwer zu ertragende Gefühl danach ein, das Schmerzhafte nicht wahrhaben wollen. Sie ringt mit der unfassbaren Wahrheit, dass dieser geliebte Mensch nie mehr zurückkommen wird. Der Schock und die Verzweiflung darüber, dass jemand, der einst so lebendig war, nun für immer fort ist, überwältigt sie. In diesem Moment der tiefen Trauer und des Verlustes gibt sie ihren Gefühlen freien Lauf. Der Song ist nicht nur ein Ventil für ihren eigenen Schmerz, sondern berührt auch ihre Fans. Pink schafft es, das unbeschreibliche Gefühl des Verlusts und die schwierige Verarbeitung dieses Schmerzes eindrucksvoll auf den Punkt zu bringen. In einem ihrer größten Hits. 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

Pink und Who Knew im Tagebuch der Hits hier bei Radio Bamberg. Das war perfekt geweckt. Ich bin Fabi Hollett. Stego war ja heute nicht da, der ist auf dem Weg nach Berlin, denn wir sind heute live dabei beim Basketballspiel. Es geht um den Einzug ins Finale. Alle Daumen sind gedrückt. Wir sind heute Abend für euch natürlich live dabei. Morgen früh um 5 geht's weiter mit perfekt geweckt. 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Bis morgen.

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25: Ich bin Oliver Urbanke. Morgen treffen Arbeitgeber und Gewerkschaften mit den Spitzen von Union und SPD zu Beratungen über Reformen zusammen. Dabei geht es auch um die Rente und wie sie künftig finanziert werden soll. Arbeitgeberpräsident Dulger mahnt zu Vorsicht. Katrin Müller berichtet.
26: Zum 1. Juli werden die Renten noch einmal deutlich um mehr als 4% erhöht. Den Beitragszahlern sei es nicht zu vermitteln, dass die Altersbezüge damit stärker steigen sollen als Löhne und Preise, so Arbeitgeberpräsident Dulger. Er warnt vor noch mehr Belastungen und Beitragssätzen für die Rente von 20%.
25: Ein Traumplatz für Augsburg, Pech für München. Beim Glücksatlas-Ranking der Süddeutschen Kassenlotterie SKL landet Augsburg auf Platz 2 nach Spitzenreiter Erfurt und vor Hamburg, Köln oder Essen. München dagegen schafft es nur auf Platz 24, gleich

0: auf mit Leipzig, während Nürnberg als zweitgrößte Stadt des Freistaats sogar nur auf Platz 35 kommt. Ausgewertet wurde die Lebenszufriedenheit in 40 deutschen Großstädten. In Deutschland haben sich im vergangenen Jahr so viele Bäckermeisterinnen und Meister wie noch nie selbstständig gemacht. Nach Angaben des Zentralverbands gab es rund 450 Neugründungen. Aber die Zahl der kleinen handwerklichen Bäckereibetriebe sank gleichzeitig um fast 3%. Der Verband fordert unter anderem, dass am Sonntag länger gearbeitet werden dürfe. Die US-Regierung hat die massive Erhöhung der Gebühr für ein Arbeitsvisum gestoppt. Die Trump-Regierung hatte die Antragsgebühr im letzten Herbst auf $100.000 angehoben, um den Einsatz ausländischer Fachkräfte zu begrenzen. Das Gericht in Massachusetts sieht darin einen Eingriff in Zuständigkeiten des Kongresses und hob die Regel deswegen vorerst auf. Das Urteil ist noch nicht rechtskräftig. Am Donnerstag startet die Fußball-Weltmeisterschaft in Kanada, Mexiko und den USA. Viele Fußballfans freuen sich sicher auch wieder drauf, die Spiele gemeinsam mit Freunden und Familie zu schauen. Weil viele Partien wegen der Zeitverschiebung aber oft erst spät abends stattfinden, haben Bundesregierung und Bundesrat eine Lockerung der Nachtruheregeln beschlossen. Städte und Gemeinden können so Public-Viewing-Veranstaltungen auch in dieser Zeit erlauben.
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2: Mit Diana Weber. Bei einem Verkehrsunfall in Schweinfurt ist ein 16-jähriger E-Scooter-Fahrer gestern schwer verletzt worden. Nach Angaben der Polizei wollte der Jugendliche plötzlich die Straßenseite wechseln und fuhr dabei über die Fahrbahn. Ein entgegenkommendes Auto konnte nicht mehr rechtzeitig bremsen und erfasste den 16-Jährigen. Der Jugendliche wurde vor Ort notärztlich versorgt und ins Krankenhaus gebracht. Lebensgefahr besteht nach aktuellem Stand nicht. Zur Klärung des genauen Unfallhergangs wurde ein Sachverständiger hinzugezogen. Mehr Nachrichten aus der Region gibt's wieder um 10:30.
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3: Wir haben immer wieder mal, vor allem am Vormittag, Schauer oder vereinzelt Gewitter. Gegen Nachmittag setzt sich dann die Sonne durch mit Wolken bei heute 18 bis 20 Grad. Die Radio Bamberg Aussichten für Bamberg-Forchheim und die Region. Morgen bekommen wir viele Wolken, zeitweise auch Regen. Am Donnerstag und am Freitag gemischtes Wetter. Höchstens mal kurze sonnige Phasen bei 17 bis 19 Grad.
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3: A73 Bamberg Richtung Suhl zwischen Breitengüßbach Nord und Zapfendorf. Da ist der Standstreifen blockiert. Da steht ein defekter LKW auf der rechten Spur. Dann A3 Nürnberg Richtung Würzburg zwischen dem Kreuz Fürth Erlangen und Erlangen-Frauenaurach. 2 Kilometer stockender Verkehr. Da braucht er aktuell 3 Minuten länger. Es wird geblitzt in Eglaufstein. Nach dem Ortsschild. Dann Bamberg, Berliner Ring weiterhin, da steht der Blitzanhänger Richtung Hallstatthöhe der Firma Brose. A73 Lichtenfels Richtung Bamberg, am Kreuz Bamberg und ganz aktuell, Dankeschön an alle Blitzermelder, Dankeschön an den Julian. Es wird geblitzt, Bamberg-Wunderburg, momentan in der Holzgartenstraße. Habt ihr auch noch was gesehen? Die Studio- und WhatsApp-Hotline 0951 98 29 029. Dankeschön.
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3: Einen wunderschönen Dienstag heute am 9. Juni. Ihr habt es eben gehört, am Donnerstag startet sie die Fußball-Weltmeisterschaft. Und passend dazu gibt es was Tolles bei den Barmherzigen Brüdern in Gremsdorf. Was da genau hergestellt wird, das erfahrt ihr noch in dieser halben Stunde nur hier bei Radio Bamberg.

0: Hier ist Radi Bamberg am Dienstag. Schön, dass ihr mit dabei seid. Diese Woche geht's los. Die Fußball-WM startet an diesem Donnerstag. Erstes Spiel Mexiko gegen Südafrika. Und passend zu diesem sportlichen Event gibt's in der Benedikt-Meni-Werkstatt der barmherzigen Brüder in Kremsdorf ein neues Kicker. Anja Troll aus der Radio Bamberg-Redaktion hat sich vor Ort mal umgeschaut.
1: Sägen, Schleifen, Schrauben. In der Benedikt-Meni-Werkstatt bei den barmherzigen Brüdern in Kremsdorf wird gerade an etwas ganz Besonderem gearbeitet. Ein WM-Kicker, handgemacht für die Fußball-Weltmeisterschaft. Jeder Beschäftigte hat hier seine Aufgabe.
2: Ich mache die Oberkasten, da tue ich dann schleifen, fräsen und lamieren.
3: Von auch zusammenleimen bis zur Montage oder abkleben. Auch kleben wie die Folien zum Beispiel.
4: Die Rollbahnen, die werden erstmal geleimt und dann kommen pro Kicker 3 Bahnen rein.
2: Das macht schon Spaß, ja. Vor allem wenn man dann

0: hinterher die Kunden sieht, wie sie sich freuen.
1: Und die können sich zu Recht freuen, denn das ist handgemachte Qualitätsarbeit, bestätigt mir auch Abteilungsleiter Rainer Güttler.
2: Die Rückmeldungen sind alle durchweg positiv. Es gibt nahezu keine Reklamationen. Es ist ein sehr hochwertig verarbeitetes Produkt. Im Normalfall kann man den Kicker sogar vererben.
1: Die WM-Kicker, die haben hier inzwischen Tradition, denn seit Jahren entstehen in der Werkstatt Kicker zu ganz großen Sportereignissen wie Olympia, EM oder Fußball-WM. Und manche davon wurden sogar schon von Profisportlern unterschrieben.
2: Zuletzt vom DFB, von der Frauenfußballnationalmannschaft, konnten wir sehr viele Unterschriften von Spielerinnen und vom Trainerstab sammeln. Ja.
1: Damit ist es nicht nur eine sinnstiftende Aufgabe für die Menschen mit Behinderung, sondern auch eine mit besonderen Momenten. Und eins darf natürlich nicht fehlen.
2: Jeder Kicker wird natürlich immer der Probe unterzogen und es wird immer ein Testspiel gemacht.
1: Und wahrscheinlich ist das das Besondere. Es entsteht nicht einfach nur ein Kicker. Am Ende sind alle stolz drauf.
3: Vielen Dank, Anja. Das ist wirklich eine klasse Sache. Falls ihr Lust habt, neben der Weltmeisterschaft auch mal zu kickern, die Barmherzigen Brüder verleihen die Kicker auch gerne. Klickt einfach mal rein, barmherzige-behindertenhilfe.de.

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18: Um 10:30 im Studio Diana Weber. Ein Polizeieinsatz in Forchheim ist gestern Abend eskaliert. Beamte wollten die Handys eines 32-jährigen Mannes und seiner Lebensgefährtin als Beweismittel sicherstellen. Der Mann soll zuvor in Heroldsbach den Ex-Partner seiner Freundin angegriffen und ihm Bargeld gestohlen haben. Laut Polizei griff der alkoholisierte 32-Jährige die Einsatzkräfte bei seiner Festnahme an. Erst mit Unterstützung weiterer Streifen konnte er überwältigt und in Gewahrsam genommen werden. Vier Polizeibeamte und der mutmaßliche Geschädigte wurden leicht verletzt. Gegen den Mann wird jetzt unter anderem wegen Körperverletzung, Diebstahls sowie täglichen Angriffs auf Polizeibeamte ermittelt.

Wie geht's mit dem Neo in Bamberg weiter? Mit dieser Frage beschäftigt sich aktuell die CSU-Stadtratsfraktion. Das Kreativ- und Technikort-Projekt für Kinder und Jugendliche ist aktuell in der Pestalozzi-Schule im Bamberger Osten untergebracht. Dort sollen die Räume künftig aber wieder stärker schulisch genutzt werden. Das Institut für innovative Bildung, das

0: lange wie möglich nutzen dürfen. Die Fraktion hat dazu einen entsprechenden Antrag an Oberbürgermeister Niedermayer und die Stadtverwaltung gestellt. Es geht um alles oder nichts für die Bamberg Baskets. Heute Abend steht in Berlin das 5. und entscheidende Halbfinalspiel gegen Alba Berlin an. Nach 4 Spielen steht es 2:2. Jetzt fällt die Entscheidung, wer ins Finale der Playoffs einzieht und weiter vom deutschen Meistertitel träumen darf. Freak City ist bereit und steht hinter der Mannschaft.
1: Wir wollen wieder die alten Freak City Zeiten zurückhaben. Jetzt haben wir ja das Momentum und jetzt einfach mal Gas geben, durchziehen und dann wird es auch mal was.
2: Wir hoffen natürlich, dass Bamberg abräumt und gewinnt. Deswegen drücken wir ganz fest die Daumen und freuen uns, wenn es klappt.
3: Die Bamberger sollen Gas geben, die sollen kämpfen. Ja, ich stehe dahinter, was sie machen, und wenn es dann zu Ende geht, hoffe ich natürlich, dass der Sieg auf unserer Seite steht.
0: Die Ausgangslage ist klar. Beide Teams haben sich in dieser Serie nichts geschenkt. Jetzt geht es im letzten Spiel um den Einzug ins Finale. Jump in der Max-Schmeling-Halle ist heute um 20.30 Uhr. Radio Bamberg überträgt das Spiel live in Ausschnitten.
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0: Ein Traumplatz für Augsburg, Pech für München. Beim Glücksatlas-Ranking der süddeutschen Klassenlotterie SKL landet Augsburg auf Platz 2 nach Spitzenreiter Erfurt und vor Hamburg, Köln oder Essen. München dagegen schafft es nur auf Platz 24, gleichauf mit Leipzig, während Nürnberg als zweitgrößte Stadt des Freistaats sogar nur auf Platz 35 kommt. Ausgewertet wurde die Lebenszufriedenheit in 40 deutschen Großstädten. In Deutschland haben sich im vergangenen Jahr so viele Bäckermeister wie noch nie selbstständig gemacht. Nach Angaben des Zentralverbands gab es rund 450 Neugründungen. Aber die Zahl der kleinen handwerklichen Bäckereibetriebe sank gleichzeitig um fast 3%. Der Verband fordert unter anderem, dass am Sonntag länger gearbeitet werden dürfe. 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
5: Das Wetter, ich sag's mal so, fängt heute ein bisschen schlechter an. Später wird's dann besser. Gegen Nachmittag kommt dann immer mehr die Sonne durch, so gegen 14 Uhr. Und das heute bei 18, ja, bis circa 20 Grad. Die Radio Bamberg Aussichten für Bamberg, Forchheim und die Region. Wir schauen auf die nächsten Tage. Es ist immer wieder wechselhaft bei uns. Temperaturen so um die 17 bis 19 Grad, aber es kann immer wieder sein, dass wir dicke Wolken haben, auch hier und da mal Regen.
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5: Vorsichtig bitte auf der A73 Bamberg-Suhl zwischen Breitengüßbach-Nord und Zapfen-Dorf. Da ist der Standstreifen blockiert, da steht ein defekter LKW. Es wird geblitzt, und zwar in Eckloffstein nach dem Ortsschild, dann Bamberg, Berliner Ring, Richtung Hallstatthöhe Brose, da steht weiterhin der Blitzanhänger, Bamberg in der Wunderburg, in der Holzgartenstraße und A73 haben wir was, Lichtenfels Richtung Bamberg, direkt am Bamberger Kreuz. Habt ihr auch noch was gesehen? Die Studio- und WhatsApp-Hotline 0951 98 29 029. Dankeschön.
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Es gibt was zu feiern. Das Athletikzentrum in Bamberg wird 5 Jahre. Zu diesem Anlass gibt es natürlich ein großes Sommerfest direkt vor Ort. Julian Schmidt, der Chef vom Athletikzentrum.

0: Zentrum hat eine ganz besondere Idee für dieses Jubiläum.
1: Die mich mittlerweile kennen, wissen, ich bin da immer ein bisschen verrückt und will immer was Besonderes zurückgeben an meine Mitglieder. Und deswegen haben wir uns zu dem zusätzlichen 5-Jahre-Sommerfest einen eigenen Wettkampf ausgedacht. Und deswegen wird es an dem Tag ein 12-Stunden-Hybrid-Race geben.
0: Hybrid Race klingt so ein bisschen nach dem aktuell sehr beliebten Hyrox.
1: Im Endeffekt sind es auch genau die Kategorien wie beim Hyrox. Es ist immer 1 Kilometer Laufen. Wir haben aber die Laufstrecke etwas abgewandelt und es sind nur 900 Meter. Also sind wir ein bisschen gnädiger. Und dann sind es die ganz typischen Hyrox-Übungen. Also es ist eher eine Kraftübung, aber auch eine Ausdauerübung, wie zum Beispiel man rudert, man ist am Skiergometer, man muss einen Schlitten bewegen.
0: Und das alles im Team. 4 bis 8 Leute können in so einem Team antreten. 12 Stunden dauert dann der gesamte Wettbewerb und ihr habt noch Platz für 2 Teams, die Lust haben, dabei zu sein, denn es gibt natürlich auch was Tolles zu gewinnen.
1: Natürlich, zu jedem Wettkampf gehört auch irgendwie ein Preis oder eine Platzierung. Deswegen am Ende werden wir natürlich schauen, wer die meisten Wettkämpfe absolviert hat. Und da wird es dann, die mich kennen, natürlich super Preise auch geben. Das Race ist natürlich dann den ganzen Tag über auch mit unterstützt im Sinne von Ernährung. Also wir haben einiges wieder vor Ort.
0: Natürlich sind auch alle anderen herzlich eingeladen, die einfach nur zuschauen möchten. Das Sommerfest im Athletikzentrum in Bamberg in der Gutenbergstraße findet am 27. Juni, das ist ein Samstag, ab 10 Uhr statt. Und auch wir von Radio Bamberg sind ab 11 Uhr live dabei und unterstützen hier natürlich alle, die mit dabei sind.

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15: Ich bin Oliver Urbanke. Die Zahl der politisch motivierten Straftaten in Deutschland steigt weiter. Vergangenes Jahr haben Polizeibehörden bundesweit knapp 86.000 Straftaten festgestellt, die politisch motiviert waren. Die deutliche Mehrheit dieser Straftaten, nämlich gut die Hälfte, kommt aus dem rechtsextremen Spektrum. Auch linksextreme Straftaten haben zugenommen. Die meisten Fälle gehen auf Sachbeschädigung oder die Verwendung verfassungswidriger Kennzeichen zurück. In Erfurt sind die Menschen am glücklichsten. Die thüringische Landeshauptstadt ist neuer Spitzenreiter im Städteranking des Glücksatlas und löst das hessische Kassel ab. Rostock ist erneut Schlusslicht. Julian Degler berichtet.
16: Mit 7,74 Punkten auf dem Glücksindex führt Erfurt das Ranking der 40 größten deutschen Städte an, gefolgt von Augsburg und Düsseldorf. Günstige Mieten, hohe Umweltqualität und eine leicht überdurchschnittliche wirtschaftliche Lage. Der Spitzenreiter vereine die Vorzüge ostdeutscher Großstädte ohne starke strukturelle Schwächen, heißt es.
15: Im Juli steigen die Bezüge der mehr als 21 Millionen Rentnerinnen und Rentner noch einmal deutlich. Vor Beratungen mit den Spitzen der Koalition und der Gewerkschaften dringen Deutschlands Arbeitgeber nun darauf, das Tempo herauszunehmen. Arbeitgeberpräsident Dulger sagte, es sei den Beitragszahlern nicht zu vermitteln, dass die Renten in diesem und im kommenden

0: kommenden Jahr mit jeweils über 4% deutlich stärker steigen sollen als Löhne und Preise. Die neuen Atommächte der Welt haben im vergangenen Jahr 19% mehr in Atomwaffenarsenale investiert als im Jahr davor. Das geht aus einem Bericht der internationalen Kampagne zur Abschaffung von Atomwaffen hervor. Sie beziffert den Gesamtbetrag auf umgerechnet rund 100 Milliarden Euro. Das meiste Geld haben die USA ausgegeben. Nach eigenen Angaben hat Russland mit 5.420 die meisten Atomwaffen. Waka Waka oder Waving Flag. Musik ist ein wichtiger Teil von Fußball-Weltmeisterschaften. Viele der Lieder sind aber nicht mehr von Menschen gesungen. Wenige Tage vor Turnierstart hat der Streamingdienst Deezer Zahlen zu WM-Songs auf der Plattform veröffentlicht. Demnach gibt es allein mit dem Titel World Cup 2026 150 KI-generierte Songs.
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2: Mit Diana Weber. Erstmals steht mit Barbara Becker eine Frau an der Spitze des Fränkischen Weinbauverbands. Die Nebenerwerbswinzerin wurde zur neuen Vorsitzenden gewählt und vertritt damit rund 3.400 Winzerinnen und Winzer in der Region. Becker folgt auf Arthur Steinmann, der den Verband seit 2009 geführt hat und nun Ehrenpräsident ist. Das Anbaugebiet Franken umfasst rund 6.300 Hektar, auf denen jährlich etwa 400.000 Hektoliter Wein erzeugt werden. Die Amtszeit der neuen Vorsitzenden beträgt 4 Jahre. Mehr Nachrichten aus der Region gibt's wieder um 11:30.
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3: Das ist jetzt noch ziemlich bewölkt bei uns. Hier und da gibt es noch leichten Regen, aber der lässt nach und gegen 13, 14 Uhr kommt dann immer wieder auch die Sonne durch bei uns bei 18 bis 20 Grad. Die Radio Bamberg Aussichten für Bamberg-Forchheim und die Region. Morgen viel Wolken, zeitweise mit Regen. Am Donnerstag und am Freitag bleibt es bei uns wechselnd bewölkt. Hier und da auch immer wieder mal mit Sonne bei maximal 17, am Freitag bei 19 Grad.
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3: Vorsichtig bitte auf der A73 Bamberg Richtung Suhl zwischen Breitengüßbach Nord und Zapfendorf. Da ist der Standstreifen blockiert. Teilweise auf der rechten Spur ebenfalls. Da steht ein defekter LKW. Geblitzt wird Bamberg, Berliner Ring weiterhin mit dem Blitzeranhänger Richtung Hallstatthöhe der Firma Brose. In Bamberg, Wunderburg, Holzgartenstraße und A73 Lichtenfels Richtung Bamberg am Bamberger Kreuz. Habt ihr auch noch was gesehen? Die Studio- und WhatsApp-Hotline 0951 98 29 029. Dankeschön.
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3: Schönen Dienstag heute an diesem 9. Juni. Gleich kommen die Kleinen wieder zu Wort, wenn es heißt, Marlene fragt, Kinder antworten, nur hier bei Radio Bamberg.

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1: Hallo, ich bin die Rico und bin 5 Jahre alt.
2: Was ist denn deine Lieblingsfarbe?
1: Rosa Glitzer, weil das schön glitzert.
2: Wenn dein Kuscheltier sprechen könnte, was meinst du, was es dir sagen würde?
1: Damit ich mit dir in Müller gehen kann.
2: Was meinst du denn, warum lachen Menschen?
1: Weil sie irgendwas lustig finden.
2: Das stimmt. Und gibt es irgendwas, was du ganz langweilig findest?
1: Hausaufgaben.
2: Und warum?
1: Weil man da immer am Tisch sitzen muss und irgendwas machen muss.
2: Wenn du ein Haustier haben könntest, welches wäre das?
1: Ein Pegasus.
2: Und warum?
1: Weil es dann immer mit mir in die Wolken fliegen könnte.
2: Was würdest du den ganzen Tag machen, wenn du nicht in den Kindergarten müsstest?
1: Ich würde ganz viel Fernseher schauen.
2: Wer ist denn dein bester Freund?
1: Die Ella ist meine beste Freundin.
2: Und was spielst du am liebsten mit der Ella?
1: Einer in der Akademie.
2: Rika, wenn du einen Wunsch frei hättest, was würdest du dir wünschen?
1: Ich würde mir so gerne eine Fee wünschen.
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14: Um 11:30 im Studio Diana Weber. Ein wichtiger Schritt für die Verkehrsinfrastruktur zwischen Bamberg und Strullendorf. Ab kommenden Montag startet das staatliche Bauamt Bamberg mit den vorbereitenden Arbeiten für den Neubau der Brücke an der B22. Im Bereich der B505 werden zunächst Fahrbahnverbreiterungen und provisorische Verkehrsführungen eingerichtet. Damit wird das Baufeld für die neuen Brückenpfeiler geschaffen und gleichzeitig der Verkehr während der Bauzeit weiter aufrechterhalten. Im weiteren Verlauf beginnen dann die Gründungsarbeiten an Widerlagern und Pfeilern, gefolgt von Beton- und Stahlbauarbeiten am Brückenüberbau. Das staatliche Bauamt bittet alle Verkehrsteilnehmer um Verständnis für mögliche Einschränkungen. So haben sie sich ihren ersten Schultag nach den Ferien sicher nicht vorgestellt. Schüler und Lehrkräfte am Hofer Schulzentrum am Rosenbühl durften gestern Vormittag über ihre Klassenzimmer nicht verlassen. Ein Unbekannter hatte bei der Polizei angerufen und mitgeteilt, dass jemand in der Schule Personen mit einem Messer verletzt haben soll. Über 100 Einsatzkräfte machten sich auf den Weg, um das Gebäude zu durchsuchen. Felix Bayer vom Polizeipräsidium Oberfranken.
15: Die Polizei nimmt solche Anlässe sehr ernst. Wir haben ein Großaufgebot an Kräften, schnell.

0: vor Ort gebracht, einen großen Polizeieinsatz durchgeführt. Es waren Polizeispezialeinheiten aus Nürnberg beispielsweise im Dienst, genauso wie Polizeihubschrauber, aber auch viele Einsatzkräfte aus dem Bereich des Polizeipräsidiums Oberfranken.
1: Später stellte sich heraus, dass die Straftat nur vorgetäuscht war. In der Schule waren keine Täter oder Verletzten. Die über 1200 Schüler brachten Busse zur Freiheit.

0: Im Hof des Deutschen Hauses in der Oberen Königstraße günstige Bücher, Spiele, DVDs und Musik-CDs. Wie die Stadt mitteilt, gibt es außerdem zusätzliche Rabatte für besonders große Bücherstapel. Die Einnahmen fließen in neue Medien für die Bücherei und ihre Zweigstellen. Der Flohmarkt findet allerdings nur bei schönem Wetter statt. Weitere Infos gibt's bei der Stadtbücherei Bamberg.
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0: Die Zahl der politisch motivierten Straftaten in Deutschland steigt weiter. Vergangenes Jahr haben Polizeibehörden bundesweit knapp 86.000 Straftaten festgestellt, die politisch motiviert waren. Die deutliche Mehrheit dieser Straftaten, nämlich gut die Hälfte, kommt aus dem rechtsextremen Spektrum. Auch linksextreme Straftaten haben zugenommen. Bayerns ehemaliger Kultusminister Hans Meyer ist tot. Er sei gestern im Alter von 94 Jahren in München nach kurzem Leiden im Krankenhaus gestorben, teilt die Familie mit. Der gebürtige Freiburger führte das Kultusministerium von 1970 bis 1986. 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
2: Das ist noch bewölkt. Gegen Nachmittag kommt immer mehr die Sonne durch und das heute bei 18 bis 20 Grad. Die Radio Bamberg Aussichten für Bamberg, Forchheim und die Region. Morgen immer wieder Regen bei uns mit dicken Wolken. Am Donnerstag und am Freitag wechselbewölkt. Hier auch immer wieder mal mit Sonnenschein bei 17 bis 19 Grad.
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2: Kurz nach 11:30 haben wir's. Gute Fahrt, wenn ihr unterwegs seid. Geblitzt wird Bamberg-Berliner Ring Richtung Hallstatt, Höhe der Firma Brose. Bamberg-Wunderburg in der Holzgartenstraße und A73 Lichtenfels Richtung Bamberg am Bamberger Kreuz. Habt ihr auch noch was gesehen? Die Studio- und WhatsApp-Hotline 0951 98 29 029. Dankeschön.
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0: erfüllt die Hallen dieser Welt. Harry Styles und As It Was hier bei Radio Bamberg. Wir spielen sie die Musik eures Lebens und wir sind euer Basketballsender Nummer 1 heute. Spiel 5 Bamberg Baskets zu Gast bei Alba Berlin. Es steht 2:2 im Playoff-Halbfinale. Gewinner zieht dann ins Finale ein. Gegner wäre dann FC Bayern München. Basketball Jump heute Abend ist um 20.30 Uhr. Wir von Radio Bamberg sind natürlich live dabei und übertragen diese Begegnung. Also unbedingt einschalten. Und dann haben wir ja noch das hier in dieser Woche.
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16: Ich bin Oliver Urbanke. Über 85.000 Straftaten mit einem politischen Hintergrund sind voriges Jahr von den Behörden registriert worden. Bundesinnenminister Dobrindt verweist dabei auf einen Anstieg der Gewalt sowohl aus dem linken als auch aus dem rechten Lager. Von links gab es im Vergleich zu 2024 mehr Straftaten, allerdings bei weitem nicht so viele wie von Rechtsextremen.
17: Das zeigt auch wiederholt deutlich, dass eine sehr große und die größte Gefahr natürlich vom Rechtsextremismus ausgeht.
16: Insgesamt hat die Zahl politisch motivierter Straftaten einen neuen Höhepunkt erreicht. Wie erziehe ich mein Kind richtig? Was sollte ich ihm beibringen? Diese und weitere Fragen stellen Eltern immer öfter KI-Anwendungen. Viele glauben einer Umfrage zufolge, dass künstliche Intelligenz Kindern besser soziale Werte wie Mitgefühl vermitteln kann, als es Eltern oder Freunde könnten. Das geht aus einer Studie der Krankenkasse Pronova hervor. Erfurt ist die Großstadt mit den glücklichsten Menschen in Deutschland. Das zeigt der neue SKL-Glücksatlas. Die thüringische Landeshauptstadt löst damit Kassel an der Spitze des Rankings ab. Erfurt punkte mit niedrigen Mieten und hoher Umweltqualität. Zudem sei die wirtschaftliche Lage im Vergleich sogar leicht überdurchschnittlich, heißt es. Direkt dahinter auf Platz 2 folgt Augsburg. München landet auf Platz 24, Nürnberg auf Rang 35. Die Grünen setzen die schwarz-rote Koalition beim BAföG unter Druck. Im Bundestag soll nach dem Willen der Fraktion am Donnerstag namentlich über eine Vorlage zur Anhebung der BAföG-Sätze abgestimmt werden. Konkret geht es um einen Antrag aus dem Oktober vergangenen Jahres. Darin fordern sie, den sogenannten BAföG-Grundbedarf auf das Niveau der Grundsicherung von jetzt 475 auf 563 Euro anzuheben. Sophia und Noah, das sind in Deutschland weiter die beliebtesten Vornamen für Babys. Das zeigt eine Auswertung der Gesellschaft für deutsche Sprache im vergangenen Jahr. Damit setzt sich der Trend der letzten Jahre fort. Bei den Mädchen haben es außerdem Mia, Lina,

0: Ella und Hannah in die Top 5 geschafft. Bei den Jungs folgt auf Noah Matteo in verschiedenen Schreibvarianten, dann Theo, Leo und Emil.
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2: Sonne, Sand und Sport. Das gibt es ab dem Samstag wieder an der Uni Bayreuth. Denn das Summer Feeling startet. 800 Tonnen Sand verwandeln das Rodell an der Bayreuther Uni in einen großen Strand. 2 Wochen dauert das Event und es gibt auch in diesem Jahr wieder ein buntes Programm. Public Viewings zur Fußball-WM sind dabei, ein Weißwurst-Frühschoppen, eine bayerische Olympiade oder zum Beispiel auch ein Familientag. Knapp 50 Studierende aus den Bereichen Sportökonomie und den Medien- und Kulturwissenschaften organisieren das Event. Mehr Nachrichten aus der Region gibt's wieder um 12:30.
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3: Es ist bewölkt, aber hier und da spitzt sogar mal kurz die Sonne durch. Das Ganze heute bei 18 bis 20 Grad im Laufe des Tages. So gegen 14 Uhr kommt sogar die Sonne noch ein bisschen stärker. Die Radio Bamberg Aussichten für Bamberg, Forchheim und die Region. Morgen viele Wolken, zeitweise immer wieder Regen. Am Donnerstag und Freitag ist es wechselhaft, teilweise mit Sonnenschein bei 17 bis maximal 19 Grad.
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3: Gute Fahrt, wir haben derzeit keine Verkehrsstörungen, aber wir haben weiterhin Blitzer. Die stehen Bamberg-Berliner Ring Richtung Hallstatt, Höhe der Firma Prose, Blitzanhänger. Dann Bamberg in der Wunderburg, Holzgartenstraße und A73 Lichtenfels Richtung Bamberg, direkt am Bamberger Kreuz. Habt ihr auch noch was gesehen? Die Studio- und WhatsApp-Hotline 0951 98 29 029. Dankeschön und gute Fahrt.
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3: Dienstag, 9. Juni und das sind die Themen dieser Stunde. Wie trennt man richtig Müll, zum Beispiel in der Stadt Bamberg? Und in 2 Tagen startet die Fußball-Weltmeisterschaft. Wir stellen euch die Austragungsorte vor in dieser Stunde.
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1: Gelbe Tonne, blaue Tonne, Restmüll oder doch Wertstoffhof? Beim Mülltrennen sind sich viele von uns manchmal gar nicht so sicher. Genau deshalb macht Bamberg bei der bundesweiten Aktion Deutschland Trend mit. Auf dem Maxplatz wird heute noch bis 13.30 Uhr gezeigt, wie Mülltrennung richtig funktioniert. Anja Troll bei mir aus der Radio Bamberg Redaktion. Anja, was steckt hinter dieser Aktion?
2: Ja, die Aktion soll zeigen, dass richtige Mülltrennung viel wichtiger ist, als viele denken. Denn nur wenn Abfälle richtig getrennt werden, können sie auch recycelt und wiederverwendet werden. Und wie es eben richtig geht, wissen ganz viele leider gar nicht. Das sagt mir auch Promoter Baba Kokovati.
3: Man kann immer was dazulernen. Selbst ich wusste viele Sachen nicht. Sowas wie zum Beispiel, dass Backpapier nicht Papier ist und nicht in den Altpapier kommt. Das kommt in den Restmüll. Oder dass man die Verpackungen, die Joghurtbecher nicht stapeln sollte, sondern einzeln, auch wenn man Platz sparen möchte.
2: Aber denkt jetzt bitte nicht, dass das einfach nur stumpfe Belehrung ist. So ist es nämlich nicht.
3: Wir haben ein Quizrad, da kann man dran drehen. Wenn man drei richtige Fragen beantwortet, bekommt man einen Hauptpreis. Es gibt einen Trennbären, der kommt auch immer später vorbei, wenn ein bisschen mehr los ist. Und ja, es wird also sehr spaßig hier bei uns auf jeden Fall.
2: Der Trennbär ist übrigens ein großer Eisbär im Müllwerkerkleidung, der vor allem den Kindern das Thema spielerisch nahe bringt. Also eine Aktion, die für groß und klein ist.
1: Warum ist dieses Thema gerade für Bamberg so wichtig?
2: Darüber habe ich auch mit Umweltreferent und zweitem Bürgermeister Jonas Glüsenkamp gesprochen.
4: Weil die Vorschriften zur Mülltrennung werden immer höher, auch für uns als Kommunen. Das heißt, es werden regelmäßig auch Daten erhoben, wie viel Fremdstoffe sind im Müll, insbesondere auch beim Biomüll beispielsweise. Und deswegen ist es ganz, ganz wichtig, weil wir sonst auch die Müllgebühren erhöhen müssen, weil das Nachsortieren natürlich sehr teuer ist.
2: Besonders spannend ist auch, direkt vor Ort war dann ein Kindergarten zu Besuch. Gemeinsam mit Herrn Glüsenkamp wurde dann geschaut, welche

0: Mülltonnen es gibt und wo welcher Müll hingehört. Viele Kinder wussten dann schon erstaunlich viel, aber selbst da war eben noch Luft nach oben und genau deshalb sind solche Aktionen ja auch so wichtig.
1: Danke dir, Anja. Die Aktion Deutschland Trend ist noch bis 13.30 Uhr am Maxplatz in Bamberg, ab 15 Uhr am Netto in Breitengüßbach. Und wer ein paar Tipps zur richtigen Mülltrennung braucht, die gibt's online auf der Seite der Stadt Bamberg und der Aktion Deutschland Trend. Da findet ihr auch weitere Standorte dieser Aktion.
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13: Um halb eins im Studio Diana Weber. Das Klinikum Forchheim-Fränkische Schweiz könnte künftig komplett dem Landkreis Forchheim gehören. Die Stadt will ihre 50-prozentigen Anteile am Klinikum noch in diesem Jahr an den Landkreis übertragen. Darüber soll in der kommenden Woche der Finanzausschuss beraten, teilt die Stadt jetzt mit. Hintergrund sind die angespannten Finanzen der Stadt Forchheim. Nach Angaben von Oberbürgermeisterin Martina Hiebendanz kostet der Verlustausgleich für das Klinikum die Stadt aktuell rund 7,5 Millionen Euro pro Jahr. Mit einer Übertragung der Anteile soll der städtische Haushalt entlastet und gleichzeitig die Zukunft des Klinikums gesichert werden. Für Patienten und Beschäftigte würde sich laut Klinikgeschäftsführung nichts ändern. Der Betrieb des Klinikums in Forchheim und Ebermannstadt soll wie bisher weiterlaufen. Ein Streit zwischen einem Paar in Bamberg hat die Polizei gleich mehrfach beschäftigt. Zunächst gerieten die beiden am Montagabend in Gaustadt aneinander. Dabei wurde ein 29-Jähriger leicht verletzt. Anschließend fuhr er trotz erheblicher Alkoholisierung mit dem Fahrrad davon. Ein Atemalkoholtest ergab mehr als 2 Promille, weshalb eine Blutentnahme angeordnet wurde. Später kam es auf der Markusbrücke und erneut in der Nacht zu weiteren Auseinandersetzungen. Nachdem die Polizei mehrfach eingreifen musste, wurde der 29-Jährige schließlich in Sicherheitsgewahrsam genommen. Wie geht's mit dem Neo in Bamberg weiter? Mit dieser Frage beschäftigt sich aktuell die CSU-Stadtratsfraktion. Das Kreativ- und Technikort-Projekt für Kinder und Jugendliche ist aktuell in der Pestalozzi-Schule im Bamberger Osten untergebracht. Dort sollen die Räume künftig aber wieder stärker schulisch genutzt werden. Das Institut für innovative Bildung, das Träger des NEO ist, steht deshalb vor einer ungewissen Zukunft. Die CSU fordert jetzt von der Stadt passende Ersatzräume.

Räume zu ähnlichen Konditionen bereitzustellen, damit die Arbeit mit Kindern und Jugendlichen weitergehen kann. Gleichzeitig soll das NEO die bisherigen Räume so lange wie möglich nutzen dürfen. Die Fraktion hat dazu einen entsprechenden Antrag an Oberbürgermeister Niedermayer und die Stadtverwaltung gestellt. Mehr Nachrichten gibt's bei uns im Internet unter radio-bamberg.de und in unserer kostenlosen

0: für Bamberg, Forchheim und die Region. Morgen bekommen wir viel Wolken, zeitweise kräftigen Regen. Anders sieht es da am Donnerstag und am Freitag aus. Wechselnd bewölkt mit sonnigen Abschnitten bei 17 bis 19 Grad.
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0: Um kurz nach 12:30. Gute Fahrt, wenn ihr unterwegs seid. Geblitzt wird Bamberg, Berliner Ring Richtung Hallstatt, Höhe der Firma Brose, Blitzanhänger. Bamberg, Wunderburg in der Holzgartenstraße und A73 Lichtenfels Richtung Nürnberg direkt am Bamberger Kreuz. Habt ihr auch noch was gesehen? Die Studio- und WhatsApp-Hotline 0951 98 29 029. Dankeschön.
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1: Noch zweimal schlafen, dann startet die Fußball-Weltmeisterschaft. Am Donnerstag startet die größte WM der Geschichte. Zum ersten Mal in drei Ländern, Kanada, Mexiko und den USA. Gespielt wird in insgesamt 16 Stadien, so vielen wie seit 2002 nicht mehr. Und die kuriosesten und beeindruckendsten WM-Arenen stellen wir jetzt vor. Bei mir im Studio Pia Wagner aus der Radio Bamberg Sportredaktion. Pia, wo startet die deutsche Nationalmannschaft seine Vorrundenspiele? Was erwarten uns da für Stadien?
2: Also los geht's für Deutschland in Houston, in einem der modernsten Stadien der USA, mit schließbarem Dach und, ganz wichtig, mit Klimaanlage. In Toronto spielt die DFB 11 im ersten reinen Fußballstadion Kanadas und weil da die Kapazität nicht ausgereicht hat, wurden riesige temporäre Zusatztribünen aus Stahl angebaut. Die Fans bezeichnen diese wegen ihrer steilen Bauweise auch als Achterbahnplätze. Das dritte Gruppenspiel findet dann im Stadion von East Rutherford statt, also dort, wo in New York auch das große WM-Finale steigt.
1: 11 der 16 Austragungsorte sind ja in den USA und da übertrifft ein Stadion das nächste, zum Beispiel beim Thema Lautstärke.
2: Ja, in den meisten amerikanischen Stadien sind eigentlich die Profi-Football-Clubs der NFL daheim und das Stadion der Kansas City Chiefs hält den Guinness-Weltrekord als lauteste Freiluftsportstätte der Welt. Bei einem Spiel wurden dort mehr als 142 Dezibel gemessen, das entspricht in etwa einem startenden Düsenjet. Auch Seattle ist berüchtigt, dort reflektiert nämlich ein speziell gebautes Dach den Lärm zurück aufs Spielfeld. Der Jubel, der war dort schon so laut, dass häufiger Erdbebenmessgeräte in der Region ausgeschlagen haben.
1: Das ist verrückt. Und was können die anderen Stadien so?
2: Also das größte Stadion der WM, das steht in Dallas und zwar mit rund 94.000 Plätzen. Am teuersten war der Gebäudekoloss in Los Angeles mit

0: rund 7 Milliarden Dollar ist das Zuhause der Rams und Chargers das teuerste Stadion der Welt. Und als am nachhaltigsten gilt die Arena in Atlanta. Und in Philadelphia gab es zeitweise sogar ein kleines Gefängnis mit eigenem Gerichtssaal im Stadion.
1: Dankeschön, Pia. In 2 Tagen startet die Fußball-Weltmeisterschaft in Kanada, Mexiko und den USA. Das erste Spiel für die deutsche Nationalmannschaft am Sonntag gegen Curaçao. Anstoß ist um 19 Uhr. 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
9: Ich bin Oliver Urbanke. Schnell eine WhatsApp verschicken oder auf der Autobahn mit dem Partner telefonieren. Das Smartphone während der Fahrt zu benutzen, ist laut ADAC zu einer gefährlichen Gewohnheit für einige Menschen geworden. Mehr dazu von Claudia Wächter.
10: Der ADAC fordert deshalb mehr Kontrollen und warnt, wir sind quasi blind unterwegs, wenn wir auch nur einige Sekunden aufs Display schauen. Und die Ausrede, ich kann Multitasking, zieht da nicht. Wir reagieren nämlich zu spät oder gar nicht, wenn wir abgelenkt sind, so die Experten. Das gilt natürlich auch für alle, die auf dem E-Scooter oder Rad unterwegs sind. Überraschend auch laut einer anderen Studie, vor allem Männer fummeln während der Fahrt am Handy rum.
9: Die Polizei hat im vergangenen Jahr bundesweit über 85.000 Straftaten mit politischem Hintergrund gezählt. Das ist ein neuer Höchststand und knapp 2% mehr als 2024. Einen leichten Anstieg gab es insgesamt auch bei der Zahl der politisch motivierten Gewalttaten. Hier gab es fast 4.200 Fälle. Bei den meisten geht die Polizei dabei von einem rechten Motiv aus. Die Bundesregierung will Chancen und Risiken moderner KI-Modelle besser einschätzen können. Sie hat dafür ein KI-Sicherheitsinstitut gegründet. Es soll sich auch mit vergleichbaren ausländischen Instituten austauschen und auf einheitliche Standards im Umgang mit KI mit internationalen Partnern hinwirken. Viele Staaten haben solche Institute schon. In Deutschland war dafür bisher das Bundesamt für Sicherheit in der Informationstechnologie zuständig. Bayerns ehemaliger Kultusminister Hans Mayer ist tot. Er ist gestern im Alter von 94 Jahren in München gestorben, wie seine Familie mitgeteilt hat. Am 18. Juni wäre Mayer 95 Jahre alt geworden. Der gebürtige Freiburger saß bis 1987 im Bayerischen Landtag, bis 1986 war er Kultusminister. Die USA haben dem für die Fußball-WM eingeplanten Schiedsrichter Omar Athan aus Somalia die Einreise verweigert. Der Referee werde deshalb nicht an der Weltmeisterschaft teilnehmen können, teilte der Weltverband FIFA mit. Die Grenzschutzbehörde hatte entschieden, dass der Schiedsrichter aufgrund von Sicherheitsbedenken nicht einreisen darf. Die FIFA wies darauf hin, dass die Gastgeberländer über Visafragen entscheiden.
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11: Mit Diana Weber. Anonymer Drohanruf mit Folgen. An einer Schule in Hof ist gestern Amok-Alarm ausgelöst worden. Eine bisher unbekannte Person hatte die Polizei in Hof angerufen und ein angebliches Gewaltdelikt an der Schule mitgeteilt. Konkret sollten laut dem Anrufer Personen mit einem Messer verletzt worden sein. Daraufhin lief im Schulzentrum ein großes

0: Rettungseinsatz an, die Gebäude wurden durchsucht und die Schüler mussten in ihren Klassenzimmern bleiben. Wie sich herausstellte, hatte es keine Gewalttat gegeben. Jetzt ist die Kripo Hof auf der Suche nach dem Anrufer. Ihm droht eine Geld- oder Gefängnisstrafe und die Kostenübernahme des Einsatzes. Mehr Nachrichten aus der Region gibt's wieder um 13:30.
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2: Es ist bewölkt, so bleibt's auch. Hier und da scheint aber auch mal die Sonne im Tagesverlauf. Das Ganze bei maximal 18 bis 20 Grad. Die Radio Bamberg Aussichten für Bamberg-Forchheim und die Region. Morgen viele Wolken, zeitweise immer wieder mal Regen. Am Donnerstag und am Freitag gemischtes Wetter. Leichter Regen, sonnige Phasen bei 17 bis 19 Grad.
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2: Vorsichtig bitte auf der A70 Bamberg Richtung Schweinfurt. Zwischen Haßfurt und Schonungen Gefahr durch Gegenstände auf der Fahrbahn, da liegen Reifenteile. Geblitzt wird Bamberg-Berliner Ring Richtung Hallstatt, Höhe der Firma Brose, Blitzanhänger. Dann Bamberg-Wunderburg in der Holzgartenstraße. Hausen in der Hauptstraße und geblitzt wird immer noch auf der A73 Lichtenfels Richtung Nürnberg am Bamberger Kreuz. Habt ihr auch noch was gesehen? Die Studio- und WhatsApp-Hotline 0951 98 29 029. Dankeschön und euch allen eine gute Fahrt.
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2: Und bei uns gibt es was zu feiern, das ist richtig toll. 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Oder wenn ihr Radio Bamberg hört, Anja ist jetzt vor Ort, gib uns doch mal einen Tipp, wo finde ich denn die 50-Euro-Scheine?
3: Servus Jörg, ja, mich hat's an einen wundervollen Ort verschlagen. Ich bin hier im Landkreis Forchheim, genauer gesagt die Fränkische Schweiz. Und hier in dem Örtchen gibt es nicht nur ein Freibad, nein, es gibt auch ein ganz besonderes Museum. Ich sag mal so, da gibt's auch Menschen, die eine Uniform tragen, sogar eine Pfeife mit dabei haben. Und einen kleinen Hinweis gibt's auch noch. Tschu-tschu! So, wo könnte ich nur sein? Ich freue mich, wenn ihr kommt.
2: Wenn ihr es wisst, dann ganz schnell hinfahren und holt euch die 50 € ab. War, glaube ich, ein guter Tipp. Also, jetzt schnell hin und wir drücken ganz fest die Daumen. 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Klickt mal rein.
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2: Ja, ich weiß, es ist irgendwie ein alter Hut, aber trotzdem, altes Wissen darf man ja hin und wieder auffrischen. Das ist wie beim Erste-Hilfe-Kurs. Apropos Erste-Hilfe, ich schwöre mittlerweile auf diesen sich auf 51 Grad Celsius erhitzenden Keramikstift. Hilft bei mir bei jedem Mückenstich. Oder eine halbe Stunde nicht kratzen, dann hat man es auch überstanden. Aber egal, wieso, weshalb und warum ist die Frage, stechen Mücken überhaupt? Ja klar, Blut, logisch. Aber warum? Grundsätzlich und ein für alle Mal, es sind nur die Frauen, die stechen, also die weiblichen Mücken. Und das auch nicht aus Bosheit, sondern aus Notwendigkeit. Sie brauchen auch nicht das Blut an sich, sondern das Eiweiß im Blut, also das Protein, um ihre Eier entwickeln zu können. Das heißt, der Stich ist kein Angriff, sondern flüssiger Babybrei. Und wie finden sie uns? Mücken haben einen eingebauten Spürsinn für Kohlendioxid, das wir ausatmen. Körperwärme, je wärmer wir sind, desto attraktiver sind wir. Und Duftstoffe in unserem Schweiß, zum Beispiel Milchsäure oder Ammoniak. Davon produzieren manche Menschen einfach mehr. Und Mücken lieben das. Studien zeigen übrigens auch, Menschen mit Blutgruppe 0 werden am häufigsten gestochen. Jetzt noch ein kleiner Funfact zum Schluss. Auch Mückenfrauen lieben Nektar. Sie saugen, wie die Männchen, regelmäßig an Pflanzensäften und Blüten. Blut ist also kein Hauptgericht, eher ein Eiweißshake für den Nachwuchs. Fazit: Wenn Mücken euch besonders lieben, ihr seid nicht verflucht, ihr seid einfach ihr Typ. Biologisch gesehen unwiderstehlich.
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6: Um 13:30 im Studio Richard Packer. Wegen eines Brandes ist eine Berufsfachschule in Coburg heute geräumt worden. Lehrkräfte brachten rund 600 Schülerinnen und Schüler nach draußen, nachdem die Brandmeldeanlage ausgelöst hatte. Die Feuerwehr entdeckte ein Feuer in einer Toilettenkabine und löschte es. Nach ersten Erkenntnissen war Toilettenpapier in Brand geraten. Die Kripo hat Ermittlungen wegen möglicher Brandstiftung aufgenommen. Es ist ein wichtiger Schritt für die Verkehrsinfrastruktur zwischen Bamberg und Strullendorf. Ab Montag startet das staatliche Bauamt Bamberg mit den vorbereiteten Arbeiten für den Neubau der Brücke an der B22. Im Bereich der B505 werden zunächst Fahrbahnverbreiterungen und provisorische Verkehrsführungen eingerichtet. Damit wird das Baufeld für die neuen Brückenpfeiler geschaffen und gleichzeitig der Verkehr während der Bauzeit weiter aufrechterhalten. Im weiteren Verlauf beginnen dann die Gründungsarbeiten an Widerlagern und Pfeilern, gefolgt von Beton- und Stahlbauarbeiten am Brückenüberbau. Das staatliche Bauamt Bamberg bittet alle Verkehrsteilnehmer um Verständnis für mögliche Einschränkungen. Gelbe Tonne, Restmüll oder doch Wertstoffhof? Bei der richtigen Mülltrennung herrscht oft Unsicherheit. Deshalb hat sich die Stadt Bamberg heute an der bundesweiten Aktion Deutschland Trennt beteiligt. Auf dem Maxplatz wurde erklärt, wie Abfälle korrekt entsorgt werden. Schon vermeintliche Kleinigkeiten können nämlich große Folgen haben, so Baba Kovati von der Aktion.
7: Zum Beispiel ein gelber Sack, wenn da was Falsches drin ist, dass dieser Sack sozusagen nicht mehr verwertbar ist. Und deswegen finde ich, dass das echt eine gute Sache ist, dass wir uns alle dafür suchen, ein bisschen daran zu halten und sich jeder damit mal ein bisschen befasst. Und dass vielleicht auch in den Schulen da ein bisschen schon von vornherein ein bisschen mitgegeben wird und es nicht alles in den Restmüll kommt.
6: Nach Angaben von Umweltreferent und dem zweiten Bürgermeister der Stadt Bamberg, Jonas Lüsenkamp, ist richtige Mülltrennung auch für die Müllgebühren von Bedeutung. Weniger Fehlwürfe können dazu beitragen, Entsorgungskosten zu reduzieren. Am Nachmittag macht die Aktion ab 15 Uhr noch am Nettomarkt in Breitengüßbach Station.
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6: Über 85.000 Straftaten mit einem politischen Hintergrund sind vergangenes Jahr von den Behörden registriert worden. Bundesinnenminister Dobrindt verweist dabei auf einen Anstieg der Gewalt sowohl aus dem linken als auch aus dem rechten Lager. Von links gab es im Vergleich zu 2024 mehr Straftaten, allerdings bei weitem nicht so viele wie von Rechtsextremen. Die USA haben dem für die Fußball-WM eingeplanten Schiedsrichter Omar Attan aus Somalia die Einreise verweigert. Der Referee werde deshalb nicht an der Weltmeisterschaft teilnehmen können, teilte der Weltverband FIFA mit. Die Grenzschutzbehörde hatte entschieden, dass der Schiedsrichter aufgrund von Sicherheits

0: Covid-Bedenken nicht einreisen darf. Die FIFA verwies darauf, dass die Gastgeberländer über Visafragen entscheiden. 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
2: Das ist bewölkt, aber

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1: Genau 2:03, A70 Bamberg Richtung Schweinfurt. Zwischen Haßfurt und Schonungen, Gefahr durch Gegenstände auf der Fahrbahn, bitte vorsichtig. B470 Forchheim, Adenauerallee, Reuterstraße zwischen Bayreuther Straße und Ehrenburgstraße, dichter Verkehr. Da braucht er momentan 3 Minuten länger. Geblitzt wird in Bamberg, Berliner Ring weiterhin mit dem Blitzeranhänger Richtung Hallstatt, Höhe Brose. Hausen in der Hauptstraße Richtung Kreisverkehr und A73 Lichtenfels Richtung Nürnberg am Bamberger Kreuz. Habt ihr auch noch was gesehen? Die Studio- und WhatsApp-Hotline 0951 98 29 029. Dankeschön.
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0: Teddy Swims, neu hier bei Radio Bamberg.
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0: Wenn das Fußballfieber steigt, wie gerade jetzt zur Fußball-Weltmeisterschaft, dann steigt unter Umständen auch noch was anderes, und zwar das Wettfieber. Klar, für die meisten ist es sicherlich nur Spaß, wenn man zum Beispiel im Kollegenkreis die WM-Spiele tippt. Für andere kann es aber auch bitterer Ernst werden, mit unkalkulierbaren Folgen. So kann beispielsweise auch das gegenseitige Vertrauen in einer Partnerschaft leiden. Wie bei Melissa, deren Freund süchtig nach Sportwetten war.
2: Ja, das Vertrauen, das wird natürlich total zerstört. Also das geht verloren, man misstraut, fängt an zu kontrollieren und streitet sich eigentlich täglich.
3: Das Fatale dabei, Spielsucht ist eine heimliche Sucht. Keine Alkoholfahne verrät einen, bis irgendwann massive Geldprobleme auftauchen. Was bringt den Kick beim Sportwetten? Melissa hat es nur einmal ausprobiert, ihrem Partner zuliebe.
2: Und dann habe ich gesagt, ich will das nie wieder machen, weil das für mich hat es selber schon getriggert. Ich habe das einmal gemacht und ich musste ständig nachgucken, wie diese Fußballergebnisse gewesen sind. Und danach, der hat mich nie wieder damit reingezogen oder so.
3: Sportwetten sind anders als Lottozahlen rund um die Uhr verfügbar. Vor allem junge Männer in Sportvereinen wetten gerne, weil sie denken, dass sie die Experten sind. Und wenn es schief geht, wissen sie auch warum und spielen weiter.
4: Ich kann ja immer für mich rechtfertigen, das nächste Mal klappt es bestimmt. Was kann ich dafür, dass Nagelsmann die falschen Spieler aufgestellt hat, der Schiedsrichter einen schlechten Tag hatte oder es irgendwie geregnet hat oder sich ein Spieler verletzt hat, der eigentlich für 2 Tore gut war. Also ich finde immer wieder Gründe, die ein Weiterspielen, ein Weiterzocken rechtfertigen.
3: Erklärt Glücksspielsuchtforscher Tobias Heyer. Sportwetten, sagt er, sind ein Milliardengeschäft geworden, an dem vor allem die Wettanbieter und auch der Staat über die Steuern verdienen. Der Suchtforscher ist für weniger Werbung wie bei Alkohol und Zigaretten und für mehr Jugendschutz.
4: Wir müssen in die Köpfe der Leute bekommen, dass es sich bei der Glücksspielsucht um eine anerkannte Krankheit, nicht um ein Kavaliersdelikt oder eine moralische Schwäche oder ein Defizit von einzelnen Personen geht, sondern um eine Suchterkrankung.
3: Norbert Dussold, katholische Redaktion.
0: Wer übrigens mehr zum Thema Sucht wissen möchte oder eben auch Hilfe sucht,

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5: Ich bin Joshua Heise. Alles beim Alten. Sophia und Noah bleiben die beliebtesten Vornamen für Babys in Deutschland. Das zeigt eine Auswertung der Gesellschaft für deutsche Sprache für das Jahr 2025. Bei den Mädchen haben es außerdem Mia, Lina, Ella und Hanna in die Top 5 geschafft. Bei den Jungs folgt auf Noah der Vorname Matteo in verschiedenen Schreibvarianten, dann Theo, Leo und Emil. Die Zahl der politisch motivierten Straftaten in Deutschland steigt weiter. Vergangenes Jahr gab es laut den Polizeibehörden bundesweit knapp 86.000 davon. Die deutliche Mehrheit dieser Straftaten, nämlich gut die Hälfte, kommt aus dem rechtsextremen Spektrum. Auch linksextreme Straftaten haben zugenommen. Die meisten Fälle gehen auf Sachbeschädigung oder die Verwendung verfassungswidriger Kennzeichen zurück. Ein Traumplatz für Augsburg, Pech für München. Beim Glücksatlas-Ranking der Süddeutschen Klassenlotterie landet Augsburg auf Platz 2 nach Spitzenreiter Erfurt und vor Hamburg, Köln oder Essen. München schafft es lediglich auf Platz 24, gleichauf mit Leipzig, während Nürnberg als zweitgrößte Stadt des Freistaats sogar nur auf Platz 35 kommt. Ausgewertet wurde die Lebenszufriedenheit in 40 deutschen Großstädten. Morgen kommen Arbeitgeber und Gewerkschaften mit den Spitzen von Union und SPD zu Beratungen über Reformen zusammen. Dabei geht es auch um die Rente und wie sie künftig finanziert werden soll. Arbeitgeberpräsident Dulger mahnt zu Vorsicht. Katrin Müller berichtet.
6: Zum 1. Juli werden die Renten noch einmal deutlich um mehr als 4% erhöht. Den Beitragszahlern sei es nicht zu vermitteln, dass die Altersbezüge damit stärker steigen sollen als Löhne und Preise, so Arbeitgeberpräsident Dulger. Er warnt vor noch mehr Belastungen und Beitragssätzen für die Rente von 20%.
5: Am Donnerstag startet die Fußball-Weltmeisterschaft in Kanada, Mexiko und den USA. Viele Fußballfans freuen sich auch wieder darauf, die Spiele gemeinsam mit Freunden und Familie zu schauen. Weil viele Partien wegen der Zeitverschiebung aber oft erst spät abends stattfinden, haben Bundesregierung und Bundesrat eine Lockerung der Nachtruheregeln beschlossen. Städte und Gemeinden können so Public-Viewing-Veranstaltungen auch in dieser Zeit erlauben.
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7: Mit Richard Pattberg. Ein Feuer in einer Coburger Berufsfachschule hat heute Vormittag einen größeren Einsatz ausgelöst. Gegen 22:45 schlug die Brandmeldeanlage Alarm, so die Polizei. In einer Toilettenkabine im dritten Stock brannte Papier. Rund 600 Schülerinnen und Schüler wurden vorsorglich ins Freie gebracht. Verletzt wurde niemand. Die Kripo ermittelt jetzt wegen des Verdachts der Brandstiftung. Mehr Nachrichten aus der Region gibt's wieder um 2:30.
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8: Es ist zwar noch bewölkt, aber das schaut schon ein bisschen besser aus. Teilweise blauer Himmel mit etwas Sonnenschein heute bei 18 bis 20 Grad. In der kommenden Nacht wird es dann frischer, sag ich mal, um 8 bis 6 Grad. Die Radio Bamberg Aussichten für Bamberg-Forchheim und die Region. Morgen viele Wolken, immer wieder mal Regen. Am Donnerstag und am Freitag wechselhaft bei 17 bis 19 Grad.
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1: Gute Fahrt, wenn ihr unterwegs seid. Geblitzt wird in Bamberg weiter in Berliner Ring Richtung Hallstatthöhe der Firma Brose mit dem Blitzanhänger. Hausen in der Hauptstraße Richtung Kreisverkehr. Dann Forchheim, äußere Nürnberger Straße, Stadt auswärts und A73 haben wir noch was, Lichtenfels Richtung Nürnberg, direkt am Bamberger Kreuz. Habt ihr auch noch was gesehen? Die Studio- und WhatsApp-Hotline 0951 98 29 029. Dankeschön.
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1: Und apropos Dankeschön, das sagen wir diese Woche an euch zusammen mit Rewe Thomas Wolf. Wir haben nämlich über 110.000 Follower bei Facebook und Instagram und deswegen verstecken wir jeden Tag von Montag bis Freitag 250 Euro Geldscheine. Wo die heute genau versteckt sind bzw. waren, das erfahrt ihr noch in dieser halben Stunde.

0: Radio Bamberg hier am Dienstag und wir wollen einfach mal Danke sagen. Danke an euch als Radio Bamberg Hörer, aber natürlich auch als unsere Social Media Community. Wir haben mittlerweile über 110.000 Follower bei Facebook und Instagram und das feiern wir zusammen mit Rewe Thomas Wolf. Diese Woche gibt es jeden Tag 2 50-Euro-Scheine, die müsst ihr finden. Es gab einen Tipp von Anja. Sie steht in Ebermannstadt, ich sag mal, so Bahnhof. Und jetzt hören wir mal rein, ob diese 50-Euro-Scheine gefunden wurden. Anja, hallo.
1: So, Jörg, ich habe sie jetzt da. Die 2 glücklichen Gewinner. Wie ist dein Name?
2: Martin Striegel.
1: Und deiner?
2: Raphael Striegel.
1: Okay, Martin und Raphael. Ihr habt's gefunden. Wie habt ihr davon erfahren?
2: Also er ist da ganz aufgebracht, gerade mit dem Fahrrad gefahren. Ich war gerade eigentlich noch essen. Und dann habe ich ihn gesehen, dann ist er schnell rübergekommen, hat gesagt, dass hier 2 50-Euro-Scheine versteckt sind von Radio Bamberg.
1: Sehr schön. Das heißt, du hast es eigentlich zuallererst gesehen. Du warst hier schon die ganze Zeit. Wir haben dich ja schon ein bisschen beobachtet. War gar nicht so leicht versteckt, oder?
2: Nee, waren schon schwer. Also, wenn man es auf YouTube sieht, da ist schon schwerer manchmal.
1: Ja. Okay, aber wo habt ihr sie denn jetzt am Ende gefunden?
2: Unter den Blumen, also da am Fenster.
1: Ja.
2: Ich hab's bei den, unter Steinen, bei dem, da wo die Agilis immer hält, da hinter dem Rambock, also da wo die Züge reinfahren, wenn sie nicht mehr bremsen können, dahinter unter den Steinen habe ich's gefunden.
1: Sehr gut. Was habt ihr jetzt vor damit? Butter bei die Fische. 50 Euro, davon kann man sich schon ein bisschen was leisten, ne?
2: Ja. Erstmal einsparen.
1: Sehr gut. Da wird direkt an die Zukunft gedacht. Und bei dir?
2: Ich würde auch einsparen. Und wenn ich irgendein Deutschland-Trikot oder Bayern-Trikot finde, dann hole ich mir das wahrscheinlich damit.
1: Also gut investiert das Ganze. Die beiden haben hier gewonnen. Herzlichen Glückwunsch von mir nochmal. Und morgen wird dann schon wieder woanders versteckt. Schauen wir mal wo.
0: Wir sind gespannt, wo es die nächsten 50-Euro-Scheine gibt, die ihr finden müsst. Einfach dranbleiben und Radio Bamberg hören.

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7: Um 14:30 im Studio Richard Pattberg. Das Klinikum Forchheim Fränkische Schweiz könnte künftig komplett im Landkreis Forchheim gehören. Die Stadt will ihre 50-prozentigen Anteile am Klinikum noch in diesem Jahr an den Landkreis übertragen. Darüber soll in der kommenden Woche der Finanzausschuss beraten, teilt die Stadt jetzt mit. Hintergrund sind die angespannten Finanzen der Stadt. Nach Angaben von Oberbürgermeisterin Martina Hebendanz kostet der Verlustausgleich für das Klinikum die Stadt aktuell rund 7,5 Millionen Euro jährlich. Mit einer Übertragung der Anteile soll der städtische Haushalt entlastet und gleichzeitig die Zukunft des Klinikums gesichert werden. Für Patientinnen und Beschäftigte würde sich laut Klinikgeschäftsführung nichts ändern. Der Betrieb des Klinikums in Forchheim und Ebermannstadt soll wie bisher weiterlaufen. Ein Streit zwischen einem Paar in Bamberg hat die Polizei gleich mehrfach beschäftigt. Zunächst gerieten die beiden gestern Abend in Gaustadt aneinander. Dabei wurde ein 29-Jähriger leicht verletzt. Anschließend fuhr er trotz erheblicher Alkoholisierung mit dem Fahrrad davon. Ein Atemalkoholtest ergab mehr als 2 Promille, weshalb eine Blutentnahme angeordnet wurde. Später kam es auf der Markusbrücke erneut in der Nacht zu weiteren Auseinandersetzungen der beiden. Nachdem die Polizei mehrfach eingreifen musste, wurde der 29-Jährige schließlich in Gewahrsam genommen. Für die Bamberg Baskets geht's heute Abend um alles oder nichts. In Berlin steht das 5. und entscheidende Halbfinalspiel gegen Alba Berlin an. 2:2 steht es nach 4 Spielen. Jetzt fällt die Entscheidung, wer ins Playoff-Finale einzieht. Kein einfaches Spiel, das die Bamberger erwartet, so Basketspieler Daniel Keppeler.
8: Uns wird auf jeden Fall eine harte Partie erwarten. Ich glaube, sehr physisch und sehr emotional, hitzig, und ich glaube, da geht es um vor allem einen kühlen Kopf zu bewahren und als Team oder als Mannschaft geschlossen aufzutreten und das Ding nach Hause zu bringen.
7: Jump in der Max-Schmeling-Halle ist heute um 20.30 Uhr und Radio Bamberg überträgt das Spiel in Ausschnitten wieder live.
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7: Nach dem Scheitern des deutsch-französischen Kampfjet-Projekts ist Bundesverteidigungsminister Pistorius enttäuscht. Ihn schmerze das sehr, so der SPD-Politiker. Jedes deutsch-französische Projekt, das nicht erfolgreich sei, gefalle ihm nicht. Am Ende müsse man aber trennen zwischen Kopf und Herz. Hier sei keine Einigung mehr möglich gewesen. Die zuständigen Unternehmen waren bei der Entwicklung eines Kampfjets nicht zusammengekommen. Sophia und Noah sind in Deutschland weiter die beliebtesten Vornamen für Babys. Das zeigt eine Auswertung der Gesellschaft für deutsche Sprache für das vergangene Jahr. Auch 2023 und 2024 hatten Sophia und Noah schon vorne gelegen. Bei den Mädchen sind außerdem Mia, Ella und Hanna sehr beliebt. Bei den Jungs Matteo, Theo, Leo und Emil. 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
9: Ja, es schaut am Nachmittag schon ein bisschen besser aus. Zwar noch Wolken hier und da, scheint aber auch die Sonne mal bei maximal 18 bis 20 Grad an diesem Dienstag. Die Radio Bamberg Aussichten für Bamberg, Forchheim und die Region. Morgen Wolken, immer wieder mal Regen. Am Donnerstag und am Freitag wechselhaft bei maximal 17 bis 19 Grad.
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1: Gute Fahrt, wenn ihr unterwegs seid. Geblitzt wird in Hausen in der Hauptstraße Richtung Kreisverkehr. Dann Forchheim äußere Nürnberger Straße statt auswärts. Bamberg Berliner Ring Richtung Hallstatt Höhe große Blitzanhänger. Und immer noch auf der A73 Lichtenfels Richtung Nürnberg am Bamberger Kreuz. Habt ihr auch noch was gesehen? Die Studio- und WhatsApp-Hotline 0951

0: Hier ist Radio Bamberg am Dienstag. Schön, dass ihr mit dabei seid. Diese Woche geht's los. Die Fußball-WM startet an diesem Donnerstag. Erstes Spiel Mexiko gegen Südafrika. Und passend zu diesem sportlichen Event gibt's in der Benedikt-Meni-Werkstatt der barmherzigen Brüder in Kremsdorf ein neues Kicker. Anja Toll aus der Radio Bamberg-Redaktion hat sich vor Ort mal umgeschaut.
1: Sägen, Schleifen, Schrauben. In der Benedikt-Meni-Werkstatt bei den barmherzigen Brüdern in Kremsdorf wird gerade an etwas ganz Besonderem gearbeitet. Ein WM-Kicker, handgemacht für die Fußball-Weltmeisterschaft. Jeder Beschäftigte hat hier seine Aufgabe.
2: Ich mache die Oberkasten, da tue ich dann schleifen, fräsen und lamieren.
3: Von auch zusammenleimen bis zur Montage oder abkleben. Auch kleben die Folien zum Beispiel.
4: Die Rollbahnen, ja, die werden erstmal geleimt und dann kommen pro Kicker 3 Bahnen rein.
2: Das macht schon Spaß, ja. Vor allem wenn man dann hinterher die Kunden sieht, wie sie sich freuen.
1: Und die können sich zu Recht freuen, denn das ist handgemachte Qualitätsarbeit, bestätigt mir auch Abteilungsleiter Rainer Güttler.
5: Die Rückmeldungen sind alle durchweg positiv. Es gibt nahezu keine Reklamationen. Es ist ein sehr hochwertig verarbeitetes Produkt. Im Normalfall kann man den Kicker sogar vererben.
1: Die WM-Kicker, die haben hier inzwischen Tradition, denn seit Jahren entstehen in der Werkstatt Kicker zu ganz großen Sportereignissen wie Olympia, EM oder Fußball-WM. Und manche davon wurden sogar schon von Profisportlern unterschrieben.
5: Zuletzt vom DFB, von der Frauenfußballnationalmannschaft, konnten wir sehr viele Unterschriften von Spielerinnen und vom Trainerstab sammeln. Ja.
1: Damit ist es nicht nur eine sinnstiftende Aufgabe für die Menschen mit Behinderung, sondern auch eine mit besonderen Momenten. Und eins darf natürlich nicht fehlen.
5: Jeder Kicker wird natürlich immer der Probe unterzogen und es wird immer ein Testspiel gemacht.
1: Und wahrscheinlich ist das das Besondere. Es entsteht nicht einfach nur ein Kicker. Am Ende sind alle stolz drauf.
0: Vielen Dank, Anja. Das ist wirklich eine klasse Sache. Falls ihr Lust habt, neben der Weltmeisterschaft auch mal zu kickern, die barmherzigen Brüder verleihen die Kicker auch gerne. Klickt einfach mal rein, barmherzige-behindertenhilfe.de. Und dazu könnt ihr euch noch ein Video anschauen. Das findet ihr unter radio-bamberg.de oder auf unserer Instagram-Seite.

Toll. Lady Gaga zusammen mit Bruno Mars hier bei Radio Bamberg. 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Das war das volle Programm mit mir, mit Jörg Wagner.

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4: Ich bin Joshua Heise. Krankengymnastik, Ergotherapie, Logopädie. Die gesetzlichen Krankenkassen haben im letzten Jahr knapp 15 Milliarden Euro für Heilmitteltherapien ausgegeben. Doppelt so viel wie vor 10 Jahren. Das zeigt der neue Heilmittelreport der AOK. Grund für den Anstieg sind demnach vor allem sogenannte Blanko-Verordnungen, bei denen nicht die Ärzte, sondern die Therapeuten die Behandlungsdauer bestimmen. Die EU bereitet gerade das nächste Sanktionspaket gegen Russland vor. Erstmalig werden auch russische Soldaten ins Visier genommen. Laut Kommissionspräsidentin von der Leyen sollen alle, die seit Kriegsbeginn in der Ukraine gekämpft haben, nicht mehr in die EU einreisen dürfen. Ebenfalls neu soll ein Einfuhrverbot von russischem Kabeljau sein. Nach dem Scheitern des deutsch-französischen Kampfjet-Projekts ist Bundesverteidigungsminister Pistorius enttäuscht. Jedes deutsch-französische Projekt, das nicht erfolgreich sei, gefalle ihm nicht. Am Ende müsse man aber trennen zwischen Kopf und Herz, so der SPD-Politiker. Die zuständigen Unternehmen waren bei der Entwicklung eines Kampfjets nicht zusammengekommen. Nach der Obduktion des als Timmy bekannten Buckelwals werden die Überreste des Tiers in einer dänischen Fabrik verwertet. Das hat die zuständige Firma bestätigt. Julia Weschenbach berichtet.
5: Das Wasser wird in den Fjord geleitet. Aus dem Fett wird Biodiesel. Knochen, Haut und Sehnen landen als Biomasse in einer Zementfabrik. Ein bisschen was soll die Öffentlichkeit aber auch von dem Buckelwal haben. Im Naturhistorischen Museum in Kopenhagen könnten künftig Walknochen zu sehen sein.
4: Ein Brand auf dem Jungsklo hat zu einer zwischenzeitlichen Evakuierung einer Berufsfachschule in Coburg geführt. Ursache des Feuers war nach Polizeiangaben in Brand geratenes Toilettenpapier. Das betroffene Männerklo bleibt vorerst gesperrt, die anderen Gebäudeteile können wieder benutzt werden. Die Polizei ermittelt wegen des Verdachts der Brandstiftung.
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6: Mit Richard Pattberg. Nach einem Streit zwischen einem Autofahrer und einem Radfahrer gestern in Erlangen ermittelt jetzt die Polizei. Nachdem ein 24-jähriger Radfahrer offenbar den Außenspiegel eines entgegenkommenden Autos touchiert hatte, fuhr der 66-jährige Autofahrer zunächst weiter. Kurz darauf kehrte er jedoch um, schnitt dem Radfahrer den Weg ab und schlug ihm gegen den Kopf. Verletzt wurde der 24-jährige nicht, er trug einen Fahrradhelm. Gegen den Autofahrer wird nun wegen Nötigung und versuchter Körperverletzung ermittelt. Mehr Nachrichten aus der Region gibt's wieder um 3:30.
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7: Noch haben wir viele Wolken, aber die werden jetzt im Lauf der nächsten Stunden weniger und dann spitzt die Sonne immer mehr durch. Trotzdem heute kühlere 18 bis 20 Grad maximal. Gestern war es ja richtig schön sommerlich. Im Lauf der Nacht werden die Wolken allerdings wieder dichter. 9 bis 7 Grad die Frühwerte und morgen sind dann Schauer und einzelne Gewitter mit dabei, vor allem am Nachmittag. Es wird noch etwas kühler, 16 bis 18 Grad in der Spitze. Und der Blick noch auf die Radio Bamberg Aussichten für Bamberg, Forchheim und die Region. Am Donnerstag bleibt's beim kühlen Schauerwetter. Der Freitag bringt erst etwas Regen, am Nachmittag dann auch wieder kurze sonnige Phasen. Und am Samstag wird's nach letzten schwachen Schauern dann durchwegs wieder sonniger und etwas wärmer, 19 bis 22 Grad.
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7: Und vielleicht ist dann die Schafskälte auch schon wieder vorbei, wenn sie es denn gerade ist. Gleich auf die Sekunde genau, 3:04. Hallo liebe Autofahrer am Dienstagnachmittag. Eine Meldung habe ich für euch momentan von der A3 Nürnberg-Würzburg. Zwischen dem Kreuzfurt Erlangen und Erlangen-Frauenaurach. Hier liegen Gegenstände herum, deshalb auch 1 Kilometer Stau. 5 Minuten braucht ihr länger. Und Blitzer stehen in Forchheim zum Beispiel, äußere Nürnberger Straße statt einwärts. Hausen in der Hauptstraße Richtung Kreisverkehr, da sind 30 erlaubt. 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

0: Radarkontrolle, danke Kerstin, in der Ortsdurchfahrt Wingersdorf im Kreis Bamberg und Stadtgebiet Bamberg, Berliner Ring Richtung Hallstatt, Höhe Brose, immer noch der Anhänger der Polizei. Habt ihr auch was gesehen? Die Studio- und WhatsApp-Hotline 0951 98 29 029, allen unterwegs eine gute Fahrt.
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0: Hallo zusammen am Dienstagnachmittag. Die Aktion Deutschland Trend tourt aktuell durch das Bundesgebiet und war heute auch in der Region und ist immer noch in der Region zu Gast. Deshalb sprechen wir da gleich mal ausführlicher drüber. Nach der Musik eures Lebens gleich Taylor Swift mit Opalite. Und das hier ist Herbert Grillmeier. Was soll das?

0: Mein Zuhause, meine Hits, Radio Bamberg am Dienstagnachmittag. Gelbe Tonne, blaue Tonne, Restmüll oder doch Wertstoffhof? Beim Mülltrennen sind sich viele von uns manchmal gar nicht so sicher. Genau deshalb hat Bamberg heute bei der bundesweiten Aktion Deutschland trennt mitgemacht. Auf dem Maxplatz wurde gezeigt, wie Mülltrennung richtig funktioniert. Radio Bamberg-Reporterin Anja Troll war für uns vor Ort. Anja, was steckt denn hinter dieser Aktion?
1: Ja, die Aktion soll zeigen, dass richtige Mülltrennung viel wichtiger ist, als viele denken. Denn nur wenn Abfälle richtig getrennt werden, können sie auch recycelt und wiederverwendet werden. Und wie es eben richtig geht, wissen ganz viele leider gar nicht. Das sagt mir auch Promoter Baba Kokovati.
2: Man kann immer was dazulernen. Selbst ich wusste viele Sachen nicht. Sowas wie zum Beispiel, dass Backpapier nicht Papier ist und nicht in den Altpapier kommt. Das kommt in den Restmüll. Oder dass man die Verpackungen, die Joghurtbecher nicht stapeln sollte, sondern einzeln, auch wenn man Platz sparen möchte.
1: Aber denkt jetzt bitte nicht, dass das einfach nur stumpfe Belehrung ist. So ist es nämlich nicht.
2: Wir haben ein Quizrad, da kann man dran drehen. Wenn man 3 richtige Fragen beantwortet, bekommt man einen Hauptpreis. Es gibt einen Trennbären, der kommt auch immer später vorbei, wenn ein bisschen mehr los ist. Und ja, es wird also sehr spaßig hier bei uns auf jeden Fall.
1: Der Trennbär ist übrigens ein großer Eisbär in Müllwerkerkleidung, der vor allem den Kindern das Thema spielerisch nahe bringt. Also eine Aktion, die für groß und klein ist.
0: Okay, und warum ist das Thema gerade für Bamberg so wichtig?
1: Darüber habe ich auch mit Umweltreferent und zweitem Bürgermeister Jonas Glüsenkamp gesprochen.
3: Weil die Vorschriften zur Mülltrennung werden immer höher, auch für uns als Kommunen. Das heißt, es werden regelmäßig auch Daten erhoben, wie viel Fremdstoffe sind im Müll, insbesondere auch beim Biomüll beispielsweise. Und deswegen ist es ganz, ganz wichtig, weil wir sonst auch die Müllgebühren erhöhen müssen, weil das Nachsortieren natürlich sehr teuer ist.
1: Besonders spannend ist auch,

0: Auch direkt vor Ort war dann ein Kindergarten zu Besuch. Gemeinsam mit Herrn Glüsenkamp wurde dann geschaut, welche Tonnen es gibt und wo welcher Müll hingehört. Viele Kinder wussten dann schon erstaunlich viel, aber selbst da war eben noch Luft nach oben. Und genau deshalb sind solche Aktionen ja auch so wichtig.
1: Absolut. Danke dir, Anja. Die Aktion Deutschland trennt läuft noch bis zum 21. Juni. Mittlerweile findet ihr den Stand am Netto-Einkaufsmarkt in Breitengüßbach im Kreis Bamberg. Das Ganze noch bis 18 Uhr. Und wer ein paar Tipps zur richtigen Mülltrennung braucht, die gibt's auch online auf der Seite der Stadt Bamberg oder der Aktion Deutschland trennt. Da findet ihr auch weitere Standorte dieser Aktion.

Jessica Falker. Tolle Nummer bei Radio Bamberg. How will I know? Schönen Feierabend am Dienstag. 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
4: Um halb vier im Studio Richard Pappberg. Wegen eines Brandes ist die Berufsfachschule in Coburg heute geräumt worden. Lehrkräfte brachten rund 600 Schülerinnen und Schüler nach draußen, nachdem die Brandmeldeanlage ausgelöst hatte. Die Feuerwehr entdeckte das Feuer in einer Toilettenkabine und löschte es schnell. Nach ersten Erkenntnissen war Toilettenpapier in Brand geraten. Die Kripo hat Ermittlungen wegen möglicher Brandstiftung aufgenommen. Immer mehr Menschen im VGN-Gebiet nutzen digitale Angebote des Verkehrsverbunds. Nach Angaben des VGN gibt es inzwischen 500.000 registrierte Nutzerkonten, so viele wie noch nie. Über die Apps und Online-Dienste können Fahrgäste Tickets kaufen, Fahrpläne abrufen oder verschiedene Anträge digital erledigen. Besonders das Smartphone spielt dabei eine wichtige Rolle. Rund 80% der Zugriffe auf die VGN-Internetseite erfolgen inzwischen mobil. Der VGN spricht von einem anhaltenden Trend hin zu digitalen Tickets und Informationsangeboten. Do or die heute Abend für die Bamberg Baskets in Berlin. Im fünften Halbfinalspiel gegen den alten Rivalen Alba geht es um alles. Nach vier Spielen steht es 2-2. Jetzt fällt in Berlin die Entscheidung, wer ins Finale um die deutsche Meisterschaft einzieht. Natürlich steht die Mannschaft da etwas unter Druck, so Bamberg Basketspieler Daniel Keppeler. Aber
5: für Berlin ist da ein bisschen mehr Druck. Die hatten jetzt schon zwei Matchbälle und müssen aus ihrer Sicht natürlich den letzten verwerten, aber wir hatten die letzten beiden Spiele schon den Druck und sind damit gut umgegangen und jetzt haben wir erst recht Lust und vor allem, wenn man dann so etwas Historisches erreichen kann, wo es noch nicht viele Teams gab, die sich so zurückgekämpft haben, glaube ich, ist es nochmal cooler, das zu schaffen.
4: Los geht's in der Max-Schmeling-Halle heute Abend um 20.30 Uhr, dann schauen wir, wie es ausgeht. Radio Bamberg überträgt das Spiel live in Ausschnitten.
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4: Krankengymnastik, Ergotherapie, Logopädie. Die gesetzlichen Krankenkassen haben im vergangenen Jahr knapp 15 Milliarden Euro für Heilmitteltherapien ausgegeben, doppelt so viel wie vor 10 Jahren. Das zeigt der neue Heilmittelreport der AOK. Grund für den Anstieg sind demnach vor allem sogenannte Blanko-Verordnungen, bei denen nicht die Ärzte, sondern die Therapeuten die Behandlungsdauer bestimmen. Felix und Sophia haben in Bayern einen Lauf, zumindest bei Babys, denn schon wie im Vorjahr waren das auch 2025 die beliebtesten Vornamen bei Neugeborenen hier bei uns im Freistaat. Das geht aus einer Statistik der Gesellschaft für deutsche Sprache in Wiesbaden hervor. Der Name Maximilian, 2024 immerhin noch auf Platz 3, schaffte es im vergangenen Jahr nicht mal mehr in die Top 10 der beliebtesten jungen Namen in Bayern. Könnten wir mal ein Ranking machen mit den fränkischen Top-Namen, ne? Brigitte. Thomas.
6: Ja, genau.
4: Dieter. Manuela. Mehr Nachrichten bei uns gibt's im Internet unter radio-bamberg.de und in der kostenlosen App.
6: Danke dir, Tim.
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6: Das wird jetzt zunehmend hübscher am Himmel zumindest, denn die Sonne setzt sich immer mehr durch zwischen den Wolken. Aber es wird nicht wirklich wärmer, 18 bis 20 Grad, da ist heute Schluss. Im Laufe der Nacht werden die Wolken wieder zahlreicher und die Frühwerte dann 9 bis 7 Grad. Schauen wir auf den morgigen Mittwoch. Da überwiegen die Wolken, Schauer und einzelne Gewitter bilden sich dann vor allem am Nachmittag und es wird noch etwas kühler, 16 bis 18 Grad maximal. Die Radio Bamberg Aussichten für Bamberg

0: Pforzheim und die Region. Und zwar Donnerstag, da bleibt es dann beim kühlen Schauerwetter. Auch Freitag noch ein bisschen Regen. Nachmittag kommt die Sonne wieder hier und da durch. Und am Samstag allerletzte schwache Schauer. Und dann wird es sonniger bei 19 bis 22 Grad.
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0: Gleich auf die Sekunde genau. 5 nach 4:05. Wir schauen auf die A3 Nürnberg.

0: Lörrach. 3 Kilometer zähfließend, 5 Minuten braucht ihr länger. Und A73 Nürnberg Richtung Bamberg zwischen Buttenheim und Hirscheid. Ein liegengebliebener LKW stand und rechte Spur sind blockiert. Es staut sich. Blitzer stehen in Forchheim. Äußere Nürnberger Straße stadteinwärts. Hausen in der Hauptstraße Richtung Kreisverkehr. Hier sind 30 erlaubt. Dann einer in der Ortsdurchfahrt Wingersdorf und Bamberg, Berliner Ring Richtung Hallstatt, Höhe Brose, nach wie vor der Blitzeranhänger der Polizei. Habt ihr auch was gesehen? Die Studio- und WhatsApp-Hotline 0951 98 29 029. Dankeschön und kommt gut an.
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0: Schönen Nachmittag euch.

0: Okay, Good Heart am Dienstagnachmittag hier bei Radio Bamberg.
1: Die Bamberg Baskets in der Saison 2025-26. 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
0: Ja, Bamberg im Basketball. Fieber. Wir sind sehr gespannt, was heute Abend hier auf uns zukommt. Die Spannung steigt in Freak City. Das alles entscheidende fünfte Playoff-Halbfinale für unsere Jungs. Diesmal wieder bei Alba Berlin. Und unzählige Bamberger Fans haben sich auf den Weg in die Hauptstadt gemacht, um die Mannschaft von Trainer Anton Gavel in der Max-Schmeling-Halle lautstark zu unterstützen. Radio Bamberg-Reporter Julius Saraiva war heute Mittag bei der Abfahrt der Fanbusse an der Brose Arena mit dabei.
2: Auf nach Berlin. Das ist hier die Devise auf dem Parkplatz der Brose Arena in Bamberg. Vor mir stehen 7 Busse und eine ganze Menge Fans. Ungefähr 500 Menschen haben sich hier versammelt, um gemeinsam nach Berlin zu fahren und die Bamberg Baskets zu supporten und kräftig anzufeuern. Wie ist denn die Stimmung?
3: Bamberg!
4: Das ist die Stimmung.
3: Bamberg!
4: Wir werden natürlich gewinnen. Wir werden denen die Hosen ausziehen.
5: Sehr gut. Ich habe T-Shirts gebastelt und ich freue mich sehr, dass Bamberg heute hoffentlich gewinnen wird.
6: Topspiel heute, 20.30 Uhr gegen Alba. Ich sage nur eins, Berliner wegputzen.
2: Glaubt ihr, gewinnt das Ding heute?
7: Also so viele Fans, die mitreisen, dann müssen wir das reisen einfach.
8: Nach den 2 Heimspielsiegen gewinnen wir das heute, 100%ig. Die Energie nehmen wir mit.
9: Natürlich. Wir haben die letzten 2 gewonnen und das dritte wird jetzt auch noch

0: Wie nice ist, dass die Busse kostenlos sind heute?
1: Geisteskrank. Also wir werden wahrscheinlich so oder so trotzdem gefahren, aber so ist es natürlich nochmal viel besser für viele Leute, dass das möglich ist.
2: Das macht uns alle in Bamberg einfach aus, auch mit dem Herrn Stoschek, dass ihm das halt auch wichtig ist, dass alle mitgehen, um uns da zum Sieg zu peitschen, sage ich mal.
0: Mit Freak City hinter sich kann heute ja eigentlich nichts mehr schief gehen. Wir wünschen viel Erfolg und hoffen natürlich auf den Sieg für Bamberg.
3: Also da fährt sehr viel Optimismus in die Bundeshauptstadt. Danke dir, Julius. Daumen drücken heißt es heute Abend. Do or die für die Bamberg Baskets im 5. Playoff-Halbfinale bei Alba Berlin. Los geht's um 20.30 Uhr und Radio Bamberg überträgt die Partie für euch wieder live in Ausschnitten.
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mit The Calling ab in den Feierabend, Radio Bamberg am Dienstagnachmittag. 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Schönen Nachmittag.

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1: Ich bin Joshua Heise. Sinti und Roma sowie Menschen, die als solche wahrgenommen werden, sind immer mehr Antiziganismus ausgesetzt. Laut dem neuen Jahresbericht der Antiziganismus-Meldestelle gab es im letzten Jahr knapp 2100 gemeldete Vorfälle, ein Anstieg um 24%. Bei jedem dritten Vorfall war ein Kind oder Jugendlicher betroffen. Besonders häufig ereigneten sich die Vorfälle im Kontakt mit Behörden. Unter enormem Druck will die Bundesregierung ein Reformpaket schnüren und hat dafür Gewerkschafter und Arbeitgebervertreter zu einem Treffen morgen im Kanzleramt eingeladen. Die Spitzenverbände der deutschen Wirtschaft sehen das Treffen als Chance und signalisieren Kompromissbereitschaft. Claudia Wächter berichtet.
2: Wir tragen unseren Anteil dazu bei, wenn es darum geht, mehr Jobs und Wachstum zu schaffen, sagen die Wirtschaftsverbände und fordern einen klaren Reformfahrplan. Zur Debatte stehen der 8-Stunden-Tag, Einsparungen im Gesundheits- und Pflegesystem und das Sprengstoffthema Rente. Es geht also im Prinzip ums Geld und der SPD-Arbeitnehmerflügel, der macht schon mal klar, Sozialkürzungen sind mit uns nicht drin.
1: Nach dem Aus der deutsch-französischen Kampfjet-Kooperation wollen 8 Unternehmen ein Ersatzprojekt starten. Ein entsprechendes Positionspapier wurde dem Verteidigungsministerium übermittelt. Ressortchef Pistorius äußerte sich nicht direkt dazu, verriet aber, dass schon seit Monaten über Alternativen beraten würde. Das bayerische Handwerk klagt über Fachkräftemangel, aber es gibt einen kleinen Hoffnungsschimmer. Nach Angaben des Bayerischen Handwerkstags sind bis Ende Mai knapp 10.200 neue Ausbildungsverträge abgeschlossen worden, 220 mehr als im Vorjahreszeitraum. Grund ist laut Handwerkspräsident Peter Andal die Zukunftssicherheit der Berufe. Viele Lehrstellen seien aber noch offen. Markus Ferber gibt den Vorsitz der CSU-nahen Hans-Seidel-Stiftung ab. Der CSU-Europaparlamentarier will bei der Mitgliederversammlung am 19. Juni nicht mehr kandidieren. Er habe zu viele andere Verpflichtungen, schreibt er in einem Brief, über den der Münchner Merkur zuerst berichtete. Parteichef Söder hat CSU-Fraktionschef Klaus Holleczek als Ferbers Nachfolger vorgeschlagen.
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3: Mit Richard Pattberg. Nach einer Sachbeschädigung an einem Auto in Bad Berneck ermittelt die Kripo Bayreuth. Unbekannte hatten Ende Mai einen geparkten Audi einer jungen Frau in der Bahnhofstraße mit obszönen Schmierereien verunstaltet. Der Schaden liegt bei rund 300 Euro. Die Ermittler prüfen einen Zusammenhang mit ähnlichen Fällen in Bad Berneck und bitten Zeugen, sich bei der Polizei zu melden. Mehr Nachrichten aus der Region gibt's wieder um 16:30.
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4: Sonne und Wolken im Wechsel, heute Nachmittag bei 18 bis 20. Im Lauf der Nacht, da werden die Wolken wieder dichter und die Frühwerte sinken auf 9 bis 7 Grad. Und warum werden die Wolken dichter? Weil morgen dann schon wieder einzelne Schauer und Gewitter unterwegs sind. Vor allem am Nachmittag und es wird noch etwas kühler, dann nur noch maximal 16 bis 18 Grad. Es riecht so ein bisschen nach Schafskälte. Die Radio Bamberg Aussichten für Bamberg, Forchheim und die Region. Donnerstag auch kühles Schauerwetter. Freitag erst Regen am Nachmittag, kurze sonnige Phasen und am Samstag nach letzten schwachen Schauern, da wird es dann wieder sonniger und auch etwas wärmer. 19 bis 22 Grad die Höchstwerte.
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4: Habe ich eine Meldung aktuell, liebe Autofahrer, um gleich 4:04. Und zwar von der A3 Nürnberg-Würzburg zwischen Erlangen-Tennenlohe und Frauenaurach. 2 Kilometer Stau, da braucht ihr 5 Minuten länger. Blitzer stehen in Forchheim, äußere Nürnberger Straße statt einwärts. Hausen in der Hauptstraße Richtung Kreisverkehr, da sind 30 erlaubt. In der Ortsdurchfahrt Wingersdorf und Bamberg, Berliner Ring Richtung Hallstatt, Höhe Brose, immer noch der Anhänger der Polizei. Habt ihr auch was gesehen? Die Studio- und WhatsApp-Hotline 0951 98 29 029. Allen unterwegs wünsche ich eine gute Fahrt.
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4: Da hängt das Deutschland-Trikot schon bereit. Ja, Chips eingekauft, Bier eingekühlt. Am Donnerstag geht's los, die Fußball-WM 2026 und Sonntagabend 19 Uhr ja das erste Spiel unserer deutschen Nationalmannschaft gegen Curaçao. Das Ganze auch wieder live auf der Radio Bamberg Fanmeile am

Amberger Maxplatz. Und wo spielen eigentlich unsere Jungs und all die anderen Mannschaften? Wir sprechen gleich über die WM-Austragungsorte bei diesem Turnier nach der Musik eures

0: Fox, the Fox, Precious Little Diamond. Das ist euer Dienstagnachmittag.
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0: Nur noch zweimal schlafen, dann startet sie, die größte Fußball-Weltmeisterschaft der Geschichte. Zum ersten Mal in drei Ländern, Kanada, Mexiko und den USA. Gespielt wird in insgesamt 16 Stadien, so vielen wie seit 2002 nicht mehr. Pia Wegner aus unserer Redaktion, wo bestreitet denn unsere deutsche Nationalmannschaft ihre Vorrundenspiele?
2: Also los geht's für Deutschland in Houston, in einem der modernsten Stadien der USA, mit schließbarem Dach und, ganz wichtig, mit Klimaanlage. In Toronto spielt die DFB 11 im ersten reinen Fußballstadion Kanadas und weil da die Kapazität nicht ausgereicht hat, wurden riesige temporäre Zusatztribünen aus Stahl angebaut. Die Fans bezeichnen diese wegen ihrer steilen Bauweise auch als Achterbahnplätze. Das dritte Gruppenspiel findet dann im Stadion von East Rutherford statt, also dort, wo in New York auch das große WM-Finale steigt.
0: 11 der 16 Austragungsorte sind ja in den USA und da übertrifft ein Stadion das nächste, zum Beispiel auch beim Thema Lautstärke.
2: Ja, in den meisten amerikanischen Stadien sind eigentlich die Profi-Football-Clubs der NFL daheim und das Stadion der Kansas City Chiefs hält den Guinness-Weltrekord als lauteste Freiluftsportstätte der Welt. Bei einem Spiel wurden dort mehr als 142 Dezibel gemessen, das entspricht in etwa einem startenden Düsenjet. Auch Seattle ist berüchtigt, dort reflektiert nämlich ein speziell gebautes Dach den Lärm zurück aufs Spielfeld. Der Jubel, der war dort schon so laut, dass häufiger Erdbebenmessgeräte in der Region ausgeschlagen haben.
0: Verrückt, aber gut, passt auch irgendwie zu den USA. Und was können die anderen Stadien so? Welche Besonderheiten gibt's da?
2: Also das größte Stadion der WM, das steht in Dallas und zwar mit rund 94.000 Plätzen. Am teuersten war der Gebäudekoloss in Los Angeles. Mit rund 7 Milliarden Dollar ist das Zuhause der Rams und Chargers das teuerste Stadion der Welt. Und als am nachhaltigsten gilt die Arena in Atlanta. Und in Philadelphia gab es zeitweise sogar ein kleines Gefängnis mit eigenem Gerichtssaal im Stadion.
0: Wahnsinn. Danke dir, Pia. Also, am Donnerstag geht's hier los. Die Fußball-WM 2026. Die DFB 11 greift erst am Sonntag ins Turnier ein mit dem ersten Gruppenspiel gegen Curaçao. Anstoß ist um 19 Uhr unserer Zeit. Und ihr könnt auch bei diesem Turnier wieder

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0: James Blunt, Carry You Home am Dienstagnachmittag bei Radio Bamberg. Dankeschön, Holger hat den Blitzer in der Ortsdurchfahrt Wingersdorf im Kreis Bamberg nochmal bestätigt. Beidseitig hier Fuß vom Gas und allen unterwegs eine gute Fahrt.
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4: Um 16:30 im Studio Richard Pattberg. Das Klinikum Forchheim-Fränkische Schweiz könnte künftig komplett dem Landkreis Forchheim gehören. Die Stadt will ihre 50%igen Anteile am Klinikum noch in diesem Jahr an den Landkreis übertragen. Darüber soll in der kommenden Woche der Finanzausschuss beraten, teilt die Stadt jetzt mit. Hintergrund sind die angespannten Finanzen der Stadt. Nach Angaben von Oberbürgermeisterin Martina Hebendanz kostet der Verlustausgleich für das Klinikum die Stadt aktuell rund 7,5 Millionen Euro pro Jahr. Mit einer Übertragung der Anteile soll der städtische Haushalt entlastet und gleichzeitig die Zukunft des Klinikums gesichert werden. Für Patienten und Beschäftigte würde sich laut Klinikgeschäftsführung nichts ändern. Der Betrieb des Klinikums in Forchheim und Ebermannstadt soll wie bisher weiterlaufen. Gelbe Tonne, Restmüll oder Wertstoffhof? Bei der richtigen Mülltrennung herrscht oft Unsicherheit. Deshalb hat sich die Stadt Bamberg heute an der bundesweiten Aktion Deutschland Trennt beteiligt. Auf dem Maxplatz wurde erklärt, wie Abfälle korrekt entsorgt werden können. Denn schon vermeintliche Kleinigkeiten können große Folgen haben, so Baba Kokovati von der Aktion.
5: Zum Beispiel ein gelber Sack, wenn da was Falsches drin ist, dass dieser Sack sozusagen nicht mehr verwertbar ist. Und deswegen finde ich, dass das echt eine gute Sache ist, dass wir uns alle dafür suchen, ein bisschen daran zu halten und sich jeder damit mal ein bisschen befasst. Und dass vielleicht auch in den Schulen da ein bisschen schon von vornherein ein bisschen mitgegeben wird und es nicht alles in den Restmüll kommt.
4: Nach Angaben von Umweltreferent und dem zweiten Bürgermeister Jonas Glüsenkamp ist die richtige Mülltrennung auch für die Müllgebühren von Bedeutung. Weniger Fehlwürfe können nämlich dazu beitragen, Entsorgungskosten zu reduzieren. Die Aktion macht jetzt noch bis 18 Uhr vor dem Nettomarkt in Breitengüßbach Station. Bamberg oder Berlin? Heute entscheidet sich, wer ins Playoff-Finale um die deutsche Basketballmeisterschaft einzieht. Das entscheidende 5. Spiel in der Halbfinalserie findet am Abend in Berlin statt. In der Max-Schmeling-Halle werden hunderte Bamberger Fans erwartet, die Freak City lautstark unterstützen wollen. Heute Mittag haben sie sich in Bussen auf den Weg gemacht und die Stimmung war bestens.
6: Super, klasse. Die Fans stehen hinter Bamberg.
7: Das ist die Stimmung. Bamberg! Wir werden natürlich gewinnen. Wir werden denen die Hosen ausziehen.
8: Gut, super, ich bin total aufgeregt. Wir sind voll motiviert und optimistisch. Das klappt heute.
9: Ich habe sehr Bock, Digga. Ich hoffe, wir hauen die Berliner heute richtig, richtig weg und dann ziehen wir ins Finale ein und dann geht's Freitag nach München.
4: Ja, schauen wir mal, was wird. Was wird? Jump ist auf jeden Fall um 20.30 Uhr und Radio Bamberg ist in Ausschnitten wieder live mit dabei.
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4: Bundesinnenminister Dobrindt will stärker gegen Linksextremismus vorgehen. Bei der Präsentation der BKA-Statistik zu politisch motivierten Straftaten hat Dobrindt erklärt, die Zahl der Gewalttaten von Links habe besonders stark zugenommen. Da geht es in etwa um Anschläge auf Stromnetze. Die größte Gefahr gehe aber weiter vom Rechtsextremismus aus, so Dobrindt. Die EU bereitet gerade das nächste Sanktionspaket gegen Russland vor. Erstmalig werden auch russische Soldaten ins Visier genommen. Laut Kommissionspräsidentin von der Leyen sollen alle, die seit Kriegsbeginn in der Ukraine gekämpft haben, nicht mehr in die EU einreisen dürfen. Ebenfalls neu soll ein Einfuhrverbot von russischem Kabeljau sein. 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
2: Dankeschön, Richard.
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2: Jetzt setzt sich die Sonne langsam ein bisschen öfter durch im Radio Bambergland. Trotzdem noch einige Wolken am Himmel. Im Laufe der Nacht geht es dann wieder rückwärts. Die Wolken werden dichter, Frühwerte zwischen 9 und 7. Und spätestens morgen Nachmittag bilden sich dann wieder Schauer und einzelne Gewitter. Es wird nochmal etwas kühler, 16 bis 18 Grad nur noch maximal. Die Radio Bamberg Aussichten für Bamberg, Forchheim und die Region. Donnerstag bleibt's erstmal beim kühlen Schauerwetter. Auch am Freitag erst Regen, am Nachmittag dann kurze sonnige Phasen. Und am Samstag, da gibt's dann letzte schwache Schauer. Danach wird's sonniger und auch wieder wärmer. Immerhin 19 bis 22 Grad.
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2: Gleich haben wir es auf die Sekunde, genau 5 nach 16:30. Hallo, liebe Aufmerksamkeit.

Autofahrer am Dienstagnachmittag. A3 Nürnberg Richtung Würzburg zwischen Erlangen-Tennenlohe und Frauenaurach. 3 Kilometer Stau, da müsst ihr 10 Minuten mehr Zeit einplanen. A73 Bamberg Richtung Suhl zwischen Ebensfeld und Bad Staffelstein. Ein Unfall, hier liegen auch Gegenstände herum. Es staut sich schon auf 1 Kilometer, 10 Minuten der Zeitverlust. Bitte dran denken. Die Rettungsgasse im Stau offen halten für die Einsatzfahrzeuge, die da noch nachkommen.

0: Die rechte Spur ist blockiert, Polizei noch nicht vor Ort, auch da kommt es zu Behinderungen. Und Blitzer stehen in der Ortsdurchfahrt Wingersdorf beidseitig. Hausen in der Hauptstraße Richtung Kreisverkehr, Tempo 30. Dann in Forchheim, äußere Nürnberger Straße statt einwärts. Und der Anhänger der Polizei nach wie vor in Bamberg, Berliner Ring Richtung Hallstatt, Höhe Brose. Habt ihr auch was gesehen? Die Studio- und WhatsApp-Hotline 0951 98 29 029. Dankeschön und gute Fahrt.
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0: Gleich Kamerad für euch. Be Mine. Und das hier ist Kim Wilde. Kids in America. Ich wünsche euch einen schönen Start in den Dienstag-Feierabend.

0: Das ist Radio Bamberg. Am Dienstag, kurzer Blick nochmal auf die Straßen. A73, hier haben wir einen Unfall, Bamberg Richtung Suhl, zwischen Ebensfeld und Bad Staffelstein. Mittlerweile Vollsperre, also wenn ihr noch könnt, dann meidet diese Autobahn aktuell und umfahrt das ganze A73 Bamberg Suhl zwischen Ebensfeld und Bad Staffelstein nach einem Unfall. Aktuell Vollsperre. Allen unterwegs wünsche ich eine gute Fahrt. Auch wenn er momentan so ein bisschen Pause macht, der Sommer hat ja viele schöne Seiten, laue Abende, ein Fest jagt das nächste und Baden im Freien zum Beispiel. Alles wunderbar, wenn da nicht jedes Jahr auch diese kleinen nervigen Tierchen wären.
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2: Ja, ich weiß, es ist irgendwie ein alter Hut, aber trotzdem, altes Wissen darf man ja hin und wieder auffrischen. Das ist wie beim Erste-Hilfe-Kurs. Apropos Erste-Hilfe, ich schwöre mittlerweile auf diesen sich auf 51 Grad Celsius erhitzenden Keramikstift. Hilft bei mir bei jedem Mückenstich. Oder eine halbe Stunde nicht kratzen, dann hat man es auch überstanden. Aber egal, wieso, weshalb und warum ist die Frage, stechen Mücken überhaupt? Ja klar, Blut, logisch. Aber warum? Grundsätzlich und ein für alle Mal, es sind nur die Frauen, die stechen, also die weiblichen Mücken. Und das auch nicht aus Bosheit, sondern aus Notwendigkeit. Sie brauchen auch nicht das Blut an sich, sondern das Eiweiß im Blut, also das Protein, um ihre Eier entwickeln zu können. Das heißt, der Stich ist kein Angriff, sondern flüssiger Babybrei. Und wie finden sie uns? Mücken haben einen eingebauten Spürsinn für Kohlendioxid, das wir ausatmen. Körperwärme, je wärmer wir sind, desto attraktiver sind wir. Und Duftstoffe in unserem Schweiß, zum Beispiel Milchsäure oder Ammoniak. Davon produzieren manche Menschen einfach mehr. Und Mücken lieben das. Studien zeigen übrigens auch, Menschen mit Blutgruppe 0 werden am häufigsten gestochen. Jetzt noch ein kleiner Funfact zum Schluss. Auch Mückenfrauen lieben Nektar. Sie saugen, wie die Männchen, regelmäßig an Pflanzensäften und Blüten. Blut ist also kein Hauptgericht, eher ein Eiweißshake für den Nachwuchs. Fazit: Wenn Mücken euch besonders lieben, ihr seid nicht verflucht, ihr seid einfach ihr Typ. Biologisch gesehen unwiderstehlich.
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1: Ich bin Joshua Heise. Bayerns Städte sind nicht gegen Hitzewellen gewappnet. Das zeigt der neue Hitzecheck 2026 der Deutschen Umwelthilfe anlässlich des Hitzeaktionstags am 11. Juni. Demnach hat keine der 17 untersuchten Städte eine positive Gesamtbewertung bekommen. Hitze kann tödlich sein. Laut Bayerischer Landesärztekammer sind 2024 bundesweit 3000 Menschen an Hitzefolgen gestorben. In Nordafrika und im Nahen Osten schlummert laut EU-Kommission ein großes Potenzial für Sonnen- und Windkraft. Deshalb hat die Brüsseler Behörde ein neues Projekt zum Ausbau der erneuerbaren Energien angekündigt. Besonders der Süden Europas soll davon profitieren, da viele Mittelmeerländer bislang stark abhängig von fossilen Energieträgern sind. Am Münchner Hauptbahnhof ist künftig eine Quattro-Streife unterwegs. Dahinter verbirgt sich eine Zusammenarbeit von Polizei, Bundespolizei, DB Sicherheit und städtischer U-Bahn-Wache. Aus jeder Institution ist eine Person vertreten, deshalb Quattro, was auf Italienisch 4 heißt. Die Kleingruppen sollen den Reisenden ein spürbares Gefühl von Sicherheit vermitteln, hieß es. Seit dem erneuten Ebola-Ausbruch in Zentralafrika sind in der Demokratischen Republik Kongo und Uganda 102 bestätigte Todesfälle gezählt worden. Die Zahl der Infizierten lag nach Angaben der Gesundheitsbehörde CDC am Montag bei 608. Die Sterblichkeitsrate ist mit knapp 17% deutlich niedriger als bei früheren Ebola-Epidemien. Kurze Namen sind im Trend. Sophia und Noah sind laut Gesellschaft für deutsche Sprache weiterhin die beliebtesten Babynamen. Ein anderer Name dagegen ist erst im letzten Jahr auf der Hitliste weit nach oben geklettert. Claudia Wächter berichtet.
2: Theo macht einen richtigen Sprung nach vorn, aber auch Emil klettert im Ranking. Doch unterm Strich kleben auf den Kita-Garderoben bei uns wohl doch eher die bekannten Namen. Bei den Mädels sind das neben Sophia, Mia, Lina und Ella, bei den Jungs klar, Noah, aber auch Matteo und Leo ist im Kommen. Das hat aber wohl nichts mit dem aktuellen Papst zu tun.
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3: Mit Richard Pattberg. Einbruch in ein Freibad im Landkreis Wunsiedel. Unbekannte sind in der Nacht auf gestern in das Freibad in Arzberg eingedrungen. Nach Angaben der Polizei durchsuchten die Täter Büroräume und rissen einen fest installierten Tresor aus einem Schrank. Anschließend transportierten sie ihn ab. Außerdem wurde die Kasse des Kiosks gestohlen. Die Kripo Hof ermittelt und bittet Zeugen, die im Bereich des Freibads verdächtige Personen oder Fahrzeuge beobachtet haben, sich zu melden. Mehr Nachrichten aus der Region gibt's wieder um 5:30.
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4: Jetzt spitzt auch die Sonne ab und zu mal durch die Wolken. Bei 18 bis 20 maximal im Laufe der Nacht werden die Wolken dann allerdings wieder dichter. Frühwerte 9 bis 7 Grad. Morgen starten wir dann auch sehr wolkig in den Tag und vor allem am Nachmittag kann es hier und da nass werden, örtlich mit Blitz und Donner. Es wird noch etwas kühler als heute, nur noch 16 bis 18 Grad mehr sind dann nicht drin. Die Radio Bamberg Aussichten für Bamberg, Forchheim und die Region. Am Donnerstag bleibt es auch kühl und regnerisch. Der Freitag bringt ebenfalls erst etwas Regen, aber am Nachmittag dann kurze sonnige Phasen und am Samstag allerletzte schwache Schauer, dann wird's generell sonniger und dementsprechend auch wieder etwas wärmer. Immerhin 19 bis 22 Grad.
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4: 4:05. Hallo, liebe Autofahrer. Am Dienstagnachmittag. Wir schauen auf die A3 Nürnberg Richtung Würzburg. Zwischen Erlangen-Tennenlohe und Frauenaurach. 1 Kilometer Stau. 10 Minuten müsst ihr da oben drauf rechnen. Dann die A73 Bamberg Richtung Suhl. Zwischen Ebensfeld und Bad Staffelstein. Vollsperre nach einem Unfall. Bitte, wenn ihr noch könnt, umfahrt das Ganze. Trotzdem 1 Kilometer Stau, eine Viertelstunde der Zeitverlust und im Stau nach wie vor die Rettungsgasse offen halten, falls da noch Einsatzfahrzeuge nachkommen. Blitzer stehen in der Ortsdurchfahrt Wingersdorf beidseitig. In Forchheim, äußere Nürnberger Straße statt einwärts und Bamberg, Berliner Ring Richtung Hallstatt Höhe Brose. Hier immer noch der Blitzeranhänger der Polizei. Habt ihr auch was gesehen? Die Studio- und WhatsApp-Hotline 0951 98 29 029. Kommt gut und vor allem sicher an.
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1: Schönen Dienstagnachmittag zusammen. Ja, noch zweimal schlafen, dann geht sie los, die Fußball-Weltmeisterschaft 2026. Am Sonntag das erste Gruppenspiel dann für unsere Jungs, 19 Uhr gegen Curaçao. 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Und jetzt einen schönen Feierabend mit Danny Wilson. 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

0: Das ist Radio Bamberg am Dienstagnachmittag und das war doch tatsächlich, war er das nicht? Natürlich war es, Mark Forster. Ja, und ich habe es heute Nachmittag schon angekündigt, denn das Huck Coburg Open Air, also der Huck Coburg Open Air Sommer, wenn man es genau will, rückt näher. Denn nächste Woche sind die ersten Konzerte, unter anderem eben morgen in einer Woche, am 17. 20 Uhr, Mark Forster in der Kulturfabrik in Kortendorf bei Coburg. Und ich habe gesagt, wenn ihr den in voller Länge hört, dann schnell anrufen, denn dann gibt es Nummer 2 Tickets. Und die schnellste war die Anna aus Bamberg. Grüß dich!
1: Hallo!
0: Anna, ich nehme an, großer Mark Forster-Fan?
1: Natürlich. Nicht nur ich, sondern die Kinder natürlich viel mehr.
0: Okay, also die ganze Family. Was mögt ihr an Mark Forster am liebsten? Wieso findet ihr den so cool?
1: Das ist eine gute Frage, müsste ich jetzt meinen Sohn fragen. Nee, er ist einfach cool, die Lieder sind schön zum Mitsingen und ja, sind einfach coole Lieder und er ist auch ein cooler Typ.
0: Absolut, und er macht auch tolle Konzerte und du bist mit Begleitung mit dabei, live am 17.06., also morgen in einer Woche, Kortendorf Kulturfabrik. Die beiden Tickets für Mark Forster gehören dir. Herzlichen Glückwunsch!
1: Ja, danke schön. Wir freuen uns.
0: Dann wünsche ich schon mal viel Spaß und bleib noch kurz in der Leitung.
1: Mach ich. Dankeschön.
0: Jo. Und ansonsten danke natürlich an den Veranstaltungsservice Bamberg, der uns die Tickets zur Verfügung gestellt hat. Wir haben diese Woche noch weitere Tickets, denn das ist ja nicht das einzige Konzert. Am 18. kommt Alvaro Soler, am 19. die Sportfreunde Stiller, dann The Boss Hoss und am 21. dann noch Donuts und Sonderschule. Also ganz tolle.

Konzerte zum Auftakt des Coburg Open Air Sommers 2026. Nächste Woche also in der Kulturfabrik Kortendorf bei Coburg. Jetzt take that.

0: McDonald. This is live Radio Bamberg am Dienstagnachmittag. Wir haben einen neuen Blitzer, genauer gesagt, hat den Matthias. Wo steht er denn?
1: Auf der 279 in Höhe Ebern in Fahrt Richtung Verweisach.
0: Alles klar, danke dir. Und Robert hat auch noch eine neue Radarkontrolle. Bamberg in der Wildensorger Hauptstraße, Höhe Gasthof Herrlein. Auch dort Fuß vom Gas. Danke euch und gute Fahrt.
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16: Um 17:30 im Studio Richard Pattberg. Es ist ein wichtiger Schritt für die Verkehrsinfrastruktur zwischen Bamberg und Strullendorf. Ab kommendem Montag startet das staatliche Bauamt Bamberg mit den vorbereitenden Arbeiten für den Neubau der Brücke an der B22. Im Bereich der B505 werden zunächst Fahrbahnverbreiterungen und provisorische Verkehrsführungen

0: Verbindungen eingerichtet. Damit wird das Baufeld für die neuen Brückenpfeiler geschaffen und gleichzeitig der Verkehr während der Bauzeit weiter aufrechterhalten. Im weiteren Verlauf beginnen dann die Gründungsarbeiten an Widerlagern und Pfeilern, gefolgt von Beton- und Stahlbauarbeiten am Brückenüberbau. Das staatliche Bauamt Bamberg bittet alle Verkehrsteilnehmer um Verständnis für mögliche Einschränkungen. Ein Streit zwischen einem Paar in Bamberg hat die Polizei gleich mehrfach beschäftigt. Zunächst gerieten die beiden gestern Abend in Gaustadt aneinander. Dabei wurde der 29-Jährige leicht verletzt. Anschließend fuhr er trotz dass er Alkohol im Blut hatte, mit dem Fahrrad davon. Ein Atemalkoholtest ergab mehr als 2 Promille. Es folgte eine Blutentnahme. Später kam es dann auf der Markusbrücke in der Nacht zu weiteren Auseinandersetzungen der beiden. Nachdem die Polizei mehrfach eingreifen musste, wurde der 29-Jährige schließlich in Gewahrsam genommen. Für die Bamberg Baskets geht's heute Abend um alles oder nichts. In Berlin steht das 5. und entscheidende Halbfinalspiel gegen Alba Berlin an. 2:2 steht es nach 4 Spielen in der Serie. Jetzt fällt die Entscheidung, wer ins Playoff-Finale gegen die Bayern einzieht. Kein einfaches Spiel, das die Bamberger erwartet, so Basketspieler Daniel Köppeler.
1: Uns wird auf jeden Fall eine harte Partie erwarten. Ich glaube, sehr physisch und sehr emotional, hitzig. Und ich glaube, da geht es um vor allem einen kühlen Kopf zu bewahren und als Team oder als Mannschaft geschlossen aufzutreten und das Ding nach Hause zu bringen.
0: Jump in der Max-Schmeling-Halle ist heute um 20.30 Uhr und Radio Bamberg überträgt das Spiel wieder live in Ausschnitten.
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0: Seit dem erneuten Ebola-Ausbruch in Zentralafrika sind in der Demokratischen Republik Kongo und Uganda 102 bestätigte Todesfälle gezählt worden. Die Zahl der Infizierten lag nach Angaben der Gesundheitsbehörde CDC am Montag bei 608. Die Sterblichkeitsrate ist mit knapp 17% deutlich niedriger als bei früheren Ebola-Epidemien. Der unter dem Namen Timmy bekannte Buckelwal wird nach der Obduktion in Dänemark größtenteils verwertet. Eine dänische Firma gewinnt aus der Speckschicht des Wals Fett für Biodiesel. Aus Knochen, Sehnen und Haut des Tieres wird Mehl für eine Zementfabrik. Und einige Walknochen kommen ins Naturhistorische Museum in Kopenhagen. 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
3: Dankeschön, Richard.
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3: Mit einer Mischung aus Sonne und Wolken geht's durch diesen Dienstagnachmittag. Im Laufe der Nacht werden die Wolken dann wieder zahlreicher. Frühwerte 9 bis 7, morgen tagsüber nochmal ein bisschen kühler als heute, 16 bis 18 Grad maximal. Die Wolken überwiegen auch da und vor allem am Nachmittag sind Schauer und einzelne Gewitter möglich. Die Radio Bamberg Aussichten für Bamberg, Forchheim und die Region. Am Donnerstag bleibt's beim kühlen Schauerwetter, Freitag auch erst Regen, am Nachmittag dann kurze sonnige Phasen. Und am Samstag nach letzten schwachen Schauern zeigt sich die Sonne dann wieder öfter und die Temperaturen steigen immerhin wieder auf 19 bis 22 Grad.
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3: Ganz genau, 5:45. Hallo, liebe Autofahrer, mit dem Blick auf die A3 Nürnberg-Würzburg. Zwischen Erlangen-Tennenlohe und dem Kreuzfurt Erlangen, hier liegt ein Metallteil auf der linken Spur. Bitte erhöhte Vorsicht. Und zudem haben wir im Bereich zwischen Erlangen-Tennenlohe und Frauenaurach 4 Kilometer Stau. 20 Minuten braucht ihr da länger. Die A73 Bamberg Richtung Suhl zwischen Ebensfeld und Bad Staffelstein nach wie vor Vollsperre nach einem Unfall. Wenn ihr könnt, umfahrt das Ganze am besten weiträumig. Ansonsten haben wir hier trotzdem 1 Kilometer Stau. 10 Minuten braucht ihr länger im Stau. Bitte immer noch die Rettungsgasse offen halten, falls da noch Einsatzfahrzeuge nachkommen. Und Blitzer stehen B279 Höhe Ebern Richtung Pfarrweisach in der Ortsdurchfahrt Wingersdorf beidseitig. Dann in Forchheim, äußere Nürnberger Straße statt einwärts. Bamberg in der Wildensorger Hauptstraße Höhe Gasthof Herlein und Berliner Ring in Bamberg Richtung Hallstatt Höhe Brose. Da steht immer noch der Blitzeranhänger der Polizei. Habt ihr auch was gesehen? Die Studio- und WhatsApp-Hotline 0951 98 29 029. Allen unterwegs eine gute Fahrt.
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3: Hallo zusammen am Dienstag, schönen Nachmittag.

0: David Bowie, Absolute Beginners bei Radio Bamberg.
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0: Mindestens 3 sportliche Highlights stehen in dieser Woche noch auf dem Programm. Zum einen geht's heute Abend für die Bamberg Baskets um den Einzug ins Playoff-Finale. Ab 20.30 Uhr bestreiten unsere Jungs das entscheidende Spiel gegen Alba Berlin in der Max-Schmeling-Halle. Wir sind wieder live in Ausschnitten für euch mit dabei. Dann ist am Donnerstag endlich der Auftakt zur Fußball-Weltmeisterschaft in den Vereinigten Staaten, Mexiko und Kanada. Unser erstes Spiel ja dann am Sonntag, 19 Uhr gegen Curaçao auf unserer Radio Bamberg Fanmeile. Und am Samstag steht auch noch die traditionelle DJK-Sportlerwallfahrt im Erzbistum Bamberg auf dem Programm. Los geht's wieder um 17 Uhr vom Hallendorfer Sportplatz im Kreis Forchheim rauf zum Kreuzberg. Ab 18 Uhr wird dann vor der Kirche ein Open-Air-Gottesdienst gefeiert. Du bist nicht der Depp, lautet diesmal das Motto. Und nach dem Gottesdienst, da könnt ihr dann noch gemütlich auf den Bierkellern dort verweilen. Mehr dazu auch unter djk-diözesanverband.kirche-bamberg.de.

0: Abend in Freak City für die Jungs von Trainer Anton Gavel, die Bamberg Baskets im fünften und damit alles entscheidenden Playoff-Halbfinalspiel zu Gast bei Alba Berlin in der Max-Schmeling-Halle. Oh, wäre das toll, wenn wir heute den Finaleinzug schaffen könnten. Die Bayern warten da ja schon. Wir sind live dabei, 20.30 Uhr geht's los. Dann meldet sich Stego in Ausschnitten aus der Max-Schmeling-Halle und dann schauen wir mal, was es wird.
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17: Ich bin Joshua Heise. Die geplante Diätenerhöhung der Abgeordneten im Bundestag soll dieses Jahr ausfallen. Das hat die Deutsche Presseagentur aus Koalitionskreisen erfahren. Union und SPD wollen dazu noch diese Woche einen Gesetzentwurf einbringen. Die jährliche Diätenerhöhung war zuvor heftig kritisiert worden. Der Verzicht soll jetzt als Sparsignal an die Bevölkerung verstanden werden. Im Gesundheitssektor klafft eine noch größere Lücke als bisher angenommen. Laut Bild-Zeitung sind die Ausgaben der gesetzlichen Krankenkassen von Januar bis März um 7,8% gestiegen. Das Gesundheitsministerium war bislang von nur 6,5% ausgegangen. Das stellt die Bundesregierung vor eine schwere Entscheidung. Entweder verschärft sie die Gesundheitsreform noch weiter oder die Beiträge müssen trotz sinkender Leistungen weiter erhöht werden. Bundesinnenminister Dobrindt ist besorgt, denn Straftaten von links haben im vergangenen Jahr stark zugenommen. Allerdings kommen die meisten Täter nach wie vor aus dem Rechtsstaat.

0: rechtsextremen Spektrum. Das hat Dobrindt bei der Vorstellung der BKA-Statistik gesagt.
1: Das zeigt auch wiederholt deutlich, dass eine sehr große und die größte Gefahr natürlich vom Rechtsextremismus ausgeht.
0: Insgesamt gab es im vergangenen Jahr knapp 86.000 politisch motivierte Straftaten. Das ist ein neuer Höchststand. Bayerns ehemaliger Kultusminister Hans Meyer ist tot. Er sei gestern Abend im Alter von 94 Jahren in München nach kurzem Leiden im Krankenhaus gestorben, teilte die Familie mit. Am 18. Juni wäre Meyer 95 Jahre alt geworden. Der gebürtige Freiburger saß bis 1987 im Bayerischen Landtag. Von 1970 bis 1986 führte er das Kultusministerium. Die Brauerei Weihenstephan ist nicht nur die älteste Brauerei der Welt, sondern will auch die erste sein, die ihren Gerstensaft rein elektrisch ausliefert. Dafür hat die Firma ein batteriegestütztes Schnellladesystem in Betrieb genommen. Die Gesamtkosten seien niedriger als bei Diesel, hieß es in einer Mitteilung. Die Brauerei Weihenstephan wurde im Jahr 1042 gegründet.
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3: Mit Richard Pattberg. 260 Heu- und Strohballen sind gestern bei einem Feuer auf einem landwirtschaftlich genutzten Gelände in Weisendorf im Landkreis Erlangen-Höchstadt verbrannt. Die Beamten gehen derzeit von einer Brandstiftung aus, wie die Polizei mitteilte. Ein Großaufgebot der umliegenden Feuerwehren und das technische Hilfswerk waren demnach mehrere Stunden im Einsatz, um das Feuer zu löschen. Der entstandene Schaden wird den Angaben zufolge auf rund 15.000 Euro geschätzt. Die Heu- und Strohballen waren in der Nähe einer Biogasanlage gelagert. Die Polizei sucht nach Zeugen. Mehr Nachrichten aus der Region gibt's wieder um 6:30.
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3: Um 6:03 am Dienstagabend, A73 Bamberg in Richtung Suhl zwischen Ebenfeld und Bad Staffelstein ist ein Unfall passiert. Da staut es sich jetzt auf einem Kilometer, Zeitverlust etwa 18 Minuten. Dann haben wir Blitzer noch in Bamberg in der Wildensorger Hauptstraße Höhe Gasthof Herlein auf der B279 Höhe Ebern Richtung Pfarrweisach. In der Ortsdurchfahrt Wingersdorf beidseitig in Forchheim, äußere Nürnberger Straße stadtauswärts. In Hausen in der Hauptstraße 30er Zone in Richtung Kreisverkehr und Bamberg Berliner Ring Richtung Hallstatt Höhe Brose. Der Blitzeranhänger. Habt ihr auch was gesehen? Die Studio- und WhatsApp-Hotline ist die 0951 98 29 0 29. Gute Fahrt.
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4: Schönen Dienstag zusammen. 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Jetzt geht's erstmal in den Feierabend mit der Musik eures Lebens. Hier ist Mark Amber, Belong Together. 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

0: mit dem Rembrandt in den Feierabend, Radio Bamberg am Dienstag. Wer Enkel oder kleine Kinder zu Hause hat, der weiß, wovon ich spreche. Die können schon sehr putzig sein, wenn sie die Welt so aus ihrer Sicht erklären. Kein Wunder, dass Marleen Thien Ihnen jeden Dienstag so gerne das Mikrofon unter die Nase hält.
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2: Hallo, ich bin die Rico und bin 5 Jahre alt.
3: Was ist denn deine Lieblingsfarbe?
2: Rosa Glitzer, weil es schön glitzert.
3: Wenn dein Kuscheltier sprechen könnte, was meinst du, was es dir sagen würde?
2: Damit ich mit dir in Müller gehen kann.
3: Was meinst du denn, warum lachen Menschen?
2: Weil sie irgendwas lustig finden.
3: Das stimmt. Und gibt es irgendwas, was du ganz langweilig findest?
2: Hausaufgaben.
3: Und warum?
2: Weil man da immer am Tisch sitzen muss und irgendwas machen muss.
3: Wenn du ein Haustier haben könntest, welches wäre das?
2: Ein Pegasus.
3: Und warum?
2: Weil es dann immer mit mir in die Wolken fliegen könnte.
3: Was würdest du den ganzen Tag machen, wenn du nicht in den Kindergarten müsstest?
2: Ich würde ganz viel Fernseher schauen.
3: Wer ist denn dein bester Freund?
2: Die Ella ist meine beste Freundin.
3: Und was spielst du am liebsten mit der Ella?
2: Eine in der Akademie.
3: Rika, wenn du einen Wunsch frei hättest, was würdest du dir wünschen?
2: Ich würde mir so gerne eine Fee wünschen.
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10: Um 6:30 im Studio Richard Papp. Immer mehr Menschen im VGN-Gebiet nutzen digitale Angebote des Verkehrsverbunds. Nach Angaben des VGN gibt es inzwischen rund 500.000 registrierter Nutzerkonten, so viele wie noch nie. Über die Apps und Online-Dienste können Fahrgäste Tickets kaufen, Fahrpläne abrufen oder verschiedene Anträge digital erledigen. Besonders das Smartphone spielt dabei eine wichtige Rolle. Rund 80% der Zugriffe auf die VGN-Internetseite erfolgen inzwischen mobil. Der VGN spricht von einem anhaltenden Trend hin zu digitalen Tickets und Informationsangeboten. Im Landkreis Forchheim sind ab morgen 2 Kreisstraßen wegen Kanalbauarbeiten bis Anfang Juli gesperrt. Nach Angaben des Landratsamtes betrifft das die Kreisstraßen 5 und 11. Eine Umleitung ist ausgeschildert und verläuft über die Gemeindestraßen von Kauernhofen in Richtung Weigelshofen. Bamberg oder Berlin? Heute entscheidet sich, wer ins Playoff-Finale um die deutsche Basketballmeisterschaft einzieht. Das entscheidende 5. Spiel in der Halbfinalserie findet am Abend in Berlin statt. In der Max-Schmeling-Halle werden hunderte Bamberger Fans erwartet, die Freak City lautstark unterstützen werden. Heute Mittag haben sie sich in Bussen auf den Weg gemacht und die Stimmung war bestens.
11: Super, klasse. Die Fans stehen hinter Bamberg.
12: Das ist die Stimmung. Bamberg! Wir werden natürlich gewinnen. Wir werden denen die Hosen ausziehen.
13: Gut, super, ich bin total aufgeregt. Wir sind voll motiviert und optimistisch. Das klappt heute.
14: Ich habe sehr Bock, Digga. Ich hoffe, wir hauen die Berliner heute richtig, richtig weg und dann ziehen wir ins Finale ein. Und

0: Und dann geht's Freitag nach München.
1: Jump ist um 20.30 Uhr und Radio Bamberg ist in Ausschnitten wieder live mit dabei.
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1: Die geplante Erhöhung der Abgeordnetendiäten im Bundestag um fast 500 Euro zum 1. Juli soll nach dem Willen von CDU, CSU und SPD ausfallen, wie die dpa aus den Koalitionsfraktionen erfuhr. Sie wollen dazu noch in dieser Woche einen Gesetzentwurf einbringen, um in finanziell und wirtschaftlich schwierigen Zeiten ein Sparsignal an die Bevölkerung zu senden. Bayerns ehemaliger Kultusminister Hans Meyer ist tot. Er sei gestern im Alter von 94 Jahren in München nach kurzem Leiden im Krankenhaus gestorben, teilte die Familie mit. Am 18. Juni wäre Meyer 95 Jahre alt geworden. Der gebürtige Freiburger saß bis 1987 im Bayerischen Landtag und war von 1970 bis 1986 der Kultusminister. 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
3: In der kommenden Nacht werden die Wolken wieder dichter im Radio Bamberg-Land. Frühwerte 9 bis 7, morgen auch viele Wolken und vor allem am Nachmittag bilden sich dann wieder Schauer und einzelne Gewitter bei noch etwas kühleren 16 bis 18 Grad. Die Radio Bamberg-Aussichten für Bamberg, Forchheim und die Region. Auch Donnerstag bleibt es beim kühlen Schauerwetter. Freitag ebenfalls etwas Regen, am Nachmittag dann kurze sonnige Phasen. Und am Samstag nach letzten schwachen Schauern, da wird es dann wieder sonniger und auch etwas wärmer. 19 bis 22 Grad dann maximal.
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3: Mit drei am Stück. Die Patche Boys sind mit dabei. Suburbia. Außerdem Lola Young. Und das hier, das ist der Boss. Bruce Springsteen. I'm going down. Schönen Feierabend euch.

0: dein Zuhause, meine Hits mit den Pet Shop Boys hier bei Radio Bamberg in den Feierabend. Was gibt's denn eigentlich für Kinder Schöneres, als einen ganzen Tag lang Action zu haben, Tolles zu erleben und neue Entdeckungen zu machen? Und genau das wartet am Samstag auf der Giechburg bei Scheßlitz im Kreis Bamberg. Jutta Schindler aus der Radio Bamberg Redaktion mit genaueren Infos dazu.
1: Auf der Giechburg findet das 5. Kinderfest statt. Für die Kids gibt's ja abenteuerliche Aktionen wie eine Seifenkistenfahrt oder auch das Abseilen von der Burg. Außerdem gibt's Kinderschminken, ein buntes Atelier und vieles mehr. Und auch Landrat Johannes Maczonczek freut sich schon darauf.
2: Spannung, Spaß für die ganze Familie. Ihr alle seid herzlich eingeladen, mit dabei zu sein und die vielen kostenfreien Attraktionen zu genießen und wahrzunehmen. Ich bin mir sicher, wir sehen uns am 13. Juni dann auf der Giechburg.
1: Das Kinderfest findet von 14 bis 18 Uhr statt. Für Kinderwagen und Co. gibt's außerdem ein kostenloses Shuttle.
0: Das 5. Kinderfest auf der Giechburg bei Scheßlitz. Das Ganze am Samstag. Jetzt schon mal viel Spaß dort. 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

Avicii, Addicted to You bei Radio Bamberg. Ich bin Michi Eichler und einen habe ich noch. Und zwar eine Geschichte aus Niedersachsen, passiert in einem ICE von Kassel nach Berlin. Da hat sich ein junger Mann bei der Ticketkontrolle als Beamter ausgegeben. Das heißt, hatte er Teile einer Polizeiuniform an. Weil der Zugbegleiter allerdings misstrauisch wurde, hat er die echte Polizei verständigt. Und die hat die Verkleidung des jungen Mannes im Bahnhof Hannover Messe schließlich auffliegen lassen. Was den falschen Polizisten übrigens verraten hat, das Plüsch auf den Handschellen. Euch jetzt einen schönen Abend und nicht vergessen, ab 20 Uhr gibt's hier bei Radio Bamberg noch Basketball live. Daumen drücken für die Bamberg Baskets.

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12: Ich bin Joshua Heise. Es war ja schon abzusehen, aber jetzt soll die geplante Diätenerhöhung für Bundestagsabgeordnete tatsächlich ausgesetzt werden. Das hat die Deutsche Presseagentur aus Koalitionskreisen erfahren. Demnach soll schon am Donnerstag im Parlament über einen entsprechenden Gesetzentwurf abgestimmt werden. Normalerweise hätten die Abgeordneten ab Juli rund 500 Euro mehr Geld pro Monat bekommen. Das Feuer in einem Reutlinger Umspannwerk ist wohl durch Brandstiftung entstanden. Davon geht die Staatsanwaltschaft nach vorläufigen Ermittlungsergebnissen aus. Unbekannte sollen in der Nacht zum Montag in die Anlage eingebrochen sein und an mehreren Stellen mit Brandbeschleuniger Feuer gelegt haben. Daraufhin hatten zehntausende Menschen stundenlang keinen Strom. Beim 500 Milliarden Euro Sondervermögen für Investitionen in die Infrastruktur gibt es aus Expertensicht Handlungsbedarf. Ein Beirat für das Programm legte heute in Berlin einen ersten Bericht vor. Was der Bund dazu sagt, weiß Ronny Thorau.
13: Finanzminister Klingbeil bat einerseits um Geduld. Das Programm laufe ja erst seit rund einem Jahr, sei aber für 12 Jahre ausgelegt. Höheres Tempo sei aber möglich und nötig, so Klingbeil. Helfen soll unter anderem auch ein Bonus- und Malus-System. Die Idee, wer Investitionen schneller umsetzt, könnte mehr Mittel bekommen, wer bummelt, weniger.
12: Der Italiener Luca Parmitano wird 2027 als erster Europäer bei einer Artemis-Mission dabei sein. Der ESA-Astronaut gehört zur vierköpfigen Crew von Artemis 3, allerdings ohne Mondlandung. Die Mission soll nur in der Erdumlaufbahn Kopplungsmanöver mit Mondlandefähren testen. Deutsche Astronauten wie Alexander Gerst oder Matthias Maurer sind nicht dabei. Das bayerische Handwerk klagt über Fachkräftemangel.

0: Aber es gibt einen kleinen Hoffnungsschimmer. Nach Angaben des Bayerischen Handwerkstags sind bis Ende Mai knapp 10.200 neue Ausbildungsverträge abgeschlossen worden. 220 mehr als im Vorjahreszeitraum. Grund ist laut Handwerkspräsident Peter Andal die Zukunftssicherheit der Berufe. Viele Lehrstellen seien aber noch offen.
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1: 9. Juni 2010. Velile und Safri Duo sind mit Helele neu in den Charts.

4 Jahre nach dem Sommermärchen 2006 ist wieder Fußball-WM. Diesmal nicht in Deutschland, sondern in Südafrika und damit das erste Mal auf dem afrikanischen Kontinent. Für dieses Turnier braucht man also passende Musik. Und für die sorgt Velile. Die Musicalsängerin, die man in Deutschland vor allem für ihre Rolle in Der König der Löwen kennt, schreibt dafür einen 40 Jahre alten Song um. Aye Awa wurde 1970 von dem französisch-belgischen Duo Yamazuki veröffentlicht. Bedeuten tut der Text damals eigentlich nichts. Die beiden singen irgendwas, was sich für sie so anhört wie Japanisch. Ein paar Jahre später gibt es die erste Version mit einem tatsächlichen Text in Swahili. Und in den 80ern landet die Girlgroup Bananarama mit ihrer Version auch einen kleinen Hit. Und jetzt, 2010, schreibt Velile diesen Song noch einmal um. Und zwar in ihre Muttersprache isiZulu. Gemeinsam mit den Produzenten Safri Duo landet sie so, passend zur WM in Südafrika, ganz oben in den Charts. Hey!

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10: Ich bin Joshua Heise. Es war ja schon abzusehen, aber jetzt soll die geplante Diätenerhöhung für Bundestagsabgeordnete tatsächlich ausgesetzt werden. Das hat die Deutsche Presseagentur aus Koalitionskreisen erfahren. Demnach soll schon am Donnerstag im Parlament über einen entsprechenden Gesetzentwurf abgestimmt werden. Normalerweise hätten die Abgeordneten ab Juli rund 500 Euro mehr Geld pro Monat bekommen. Das bayerische Handwerk klagt über Fachkräftemangel, aber es gibt einen kleinen Hoffnungsschimmer. Nach Angaben des Bayerischen Handwerkstags sind bis Ende Mai knapp 10.200 neue Ausbildungsverträge abgeschlossen worden, 220 mehr als im Vorjahreszeitraum. Grund ist laut Handwerkspräsident Peter Andal die Zukunftssicherheit der Berufe. Viele Lehrstellen seien aber noch offen.
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11: Ich bin Joshua Heise. Möglichst wenig öffentliche Diskussionen, möglichst wenig Streit. Diesen Wunsch soll Kanzler Merz nach Berichten der Rheinischen Post in der Unionsfraktionssitzung geäußert haben. Es seien nur noch 3 Sitzungswochen, daher appellierte er an die Teilnehmer, in den nächsten Tagen und Wochen konstruktiv und kameradschaftlich miteinander zu arbeiten. Morgen steht ein Reformgipfel mit Vertretern aus Wirtschaft und Gewerkschaften im Kanzleramt an. Die SPD steckt weiter im Umfragetief. Im RTL-NTV-Trendbarometer sind die Sozialdemokraten auf 11% gefallen. Die Union kann sich um einen Punkt auf 22% verbessern. Die AfD bleibt mit 27% stärkste Kraft. Mehr von David Riemann.
12: Die Grünen liegen laut dem Trendbarometer weiter bei 15, die Linke bei 11%. Mehr als die Hälfte der Bürgerinnen und Bürger traut nach wie vor keiner Partei zu, die Probleme im Land am besten zu lösen. Die wirtschaftliche Lage in Deutschland sehen die Befragten so schlecht wie seit der Corona-Zeit bzw. dem Ausbruch des Ukraine-Krieges nicht mehr.
11: Die geplante Diätenerhöhung der Abgeordneten im Bundestag soll dieses Jahr erwartungsgemäß ausfallen. Das hat die Deutsche Presseagentur aus Koalitionskreisen erfahren. Union und SPD wollen dazu noch diese Woche einen Gesetzentwurf einbringen. Die jährliche Diätenerhöhung war zuvor heftig kritisiert worden. Der Verzicht soll jetzt als Sparsignal an die Bevölkerung verstanden werden. Der US-Konzern Meta muss seinen Messenger WhatsApp für andere KI-Assistenten öffnen, und zwar kostenlos. Die EU-Kommission hat dem Social-Media-Riesen dafür 5 Werktage Zeit gegeben. Zuvor hatte Meta Konkurrenz-KIs nur gegen Gebühr zugelassen, was Brüssel als Wettbewerbsnachteil wertet. Bei Verstoß droht ein Bußgeld von bis zu 10% des weltweiten Jahresumsatzes. Am Münchner Hauptbahnhof ist künftig eine Quattro-Streife unterwegs. Dahinter verbirgt sich eine Zusammenarbeit von Polizei, Bundespolizei, DB Sicherheit und städtischer U-Bahn-Wache. Aus jeder Institution ist eine Person vertreten, deshalb Quattro, was auf Italienisch 4 heißt. Die Kleingruppen sollen den Reisenden ein spürbares Gefühl von Sicherheit vermitteln, hieß es.
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13: Heute Abend zeigt sich immer wieder mal die Sonne. Dazu gibt's aktuell 18.

0: Grad. In der Nacht dann wieder mehr Wolken und die Temperaturen sinken auf bis zu 6 Grad. Die Radio Bamberg Aussichten für Bamberg, Forchheim und die Region. Morgen wird's eher grau, viele Wolken, dazu immer wieder Regen und maximal 17 Grad. Am Donnerstag dann bleibt's wechselhaft. Die Sonne schaut zwar mal kurz vorbei, ansonsten gibt's aber eher viele Wolken und auch immer wieder Schauer, die Höchstwerte dann 14 Grad.
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0: Gute Fahrt, wenn ihr unterwegs seid. Es wird geblitzt. Bamberg in der Wildensorger Hauptstraße, Höhe der Gasthof Herlein. Bamberg in der, das hatten wir gerade, Entschuldigung, in der Ortsdurchfahrt Wingersdorf beidseitig und Berliner Ring in Bamberg Richtung Hallstatt, Höhe Brose, der Blitzeranhänger nach wie vor. Habt ihr auch was gesehen? Die Studio- und WhatsApp-Hotline 0951 98 29 029. Dankeschön und gute Fahrt.
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0: Jetzt wird's ernst für die Bamberg Baskets. In einer halben Stunde geht's los. Das entscheidende 5. Spiel im Playoff-Halbfinale gegen Alba Berlin. Es steht 2:2. Mehr Spannung geht also kaum. Wer heute gewinnt, steht im Finale gegen den FC Bayern Basketball. Wer verliert, geht nach Hause. Wir sind natürlich live dabei. In ein paar Minuten schalten wir schon mal raus zum ersten Mal zu Stego. Er ist heute für uns in der Hauptstadt.
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1: In einer Viertelstunde geht's los. Das entscheidende fünfte Spiel im Playoff-Halbfinale Alba Berlin gegen unsere Bamberg Baskets. Die Serie steht 2-2. Wer heute gewinnt, zieht ins Finale ein. Für den Verlierer ist die Saison vorbei. Stego, du bist schon in der Halle in Berlin. Das ist heute ein echtes Do-or-Die-Spiel für beide Teams, oder?
2: Besser geht's nicht im Basketball. Danke Miriam. Siegen oder fliegen, do or die. Wenn mir gestern vor einer Woche jemand erzählt hätte, abends, du sitzt morgen in einer Woche wieder hier zu Spiel 5. Ich hätte es vielleicht nicht ganz geglaubt. Ich habe es natürlich gehofft. Inwiefern hat es denn der Assistant Coach der Bamberg Basket, Stefan Weißenböck, für möglich gehalten? Erstmal schönen guten Abend.
3: Ja, guten Abend. Natürlich hält man es immer für möglich. Wir haben in den ersten beiden Spielen auch nicht wirklich spielen können. Ja, es war eine komplett andere Linie, die hier auch von den Refs vorgegeben wurde. Da kamen wir überhaupt nicht zurecht. Dann die beiden Spiele in Bamberg komplett anders. Da haben wir zeigen können, was und super Spiele geliefert.
2: Jetzt sagen viele, das Momentum liegt bei Bamberg. Ihr habt viel gemacht in diesen beiden Heimspielen an von Leichnam und am vergangenen Samstag. Was muss man unbedingt konservieren, um heute hier bestehen zu können?
3: Also wir haben defensiv ganz anders gespielt in 3 und 4 als in 1 und 2. Und das müssen wir aus Bamberg hierher bringen. Trotzdem möchte ich mir ein bisschen wiederholen. Ja, es wird ganz, ganz wichtig sein, ob es nicklig wird wie in 1 und 2 oder ob es ein bisschen mehr Spielfluss hat. Und wir hoffen natürlich auf das Zweite. Und dann können wir genau das machen, was für uns wichtig ist. Wir haben über 100 Punkte im ersten Spiel kassiert. Da kannst du hier nicht gewinnen, obwohl wir 85 selbst gescored haben. Im zweiten war es nicht viel anders. Die Wurfquote der Berliner ist jetzt sukzessive von Spiel zu Spiel schlechter geworden. Und das zeigt uns ganz klar, was wir machen müssen. Wir müssen verteidigen und dann können wir hier gewinnen.
2: Also es ist auch in der Defensive vor allem Klick gemacht. Jetzt hat man am Samstag zum ersten Mal das Rebound-Duell gewonnen. War das mit bestimmten taktischen Kniffen verbunden oder war es Ausboxen? Was war es genau?
3: Ich glaube, je länger eine Serie dauert, desto besser kennt man sich gegenseitig individuell und auch als Team. Taktisch sind solche Spiele kaum mehr. Sie sind individuell und psychisch sehr, sehr stark beeinflussbar. Wer bleibt cool, wer bleibt im Moment, wer kann sich auf das konzentrieren, was wirklich zu tun ist und wer schweift irgendwie ab, ob der großen Bedeutung von so einer Situation. Und das hängt auch damit zusammen. Kann ich mir

0: Wenn man ausboxen, bin ich früh genug da und kann meinen Körper auf den Traum draufdrücken und dann den Ball holen, aggressiv bleiben. Das sind Kleinigkeiten, die aber sau wichtig sind in so einem Spiel 5. Hier wird taktisch nichts mehr in die groß beeinflusst oder auch überrascht.
1: Glaube ich gerne. Wir wollen dich auf jeden Fall pünktlich gleich zur Mannschaftsaufstellung rüberschicken. Geben wir uns ganz kurz, nehmen wir uns kurz mit auf die Reise. Wie schaut es bei EJ Ono personell aus? Also ist der einsatzfähig?
0: Der ist einsatzfähig. Es ist von Tag zu Tag besser geworden bei ihm. Trotzdem ist Finn Döntgens nach wie vor auch bereit und kann in ein paar Minuten abnehmen. Wir sind sehr zuversichtlich.
1: Ich kann dir sagen, das war vor der Halle Gänsehaut. 600 Freaks, wenn nicht mehr. Alle in Rot, alle hier in der Halle, die Freak City unterstützen. Insofern hoffentlich gibt das der Mannschaft den Push. Du weißt, kennst mich lang genug. Ich werde die Daumen extrem drücken.
0: Vielen, vielen Dank. Ich bin mir sicher, dass die Spieler das spüren werden und hören werden. Und das wird anders als in 1 und 2.
1: Stefan, für den Moment vielen Dank.
0: Danke.
1: Miriam, wir sind dann natürlich ab 8:30 hier live dabei bei Spiel Nummer 5. Du hast gesagt, do or die. Alba Berlin gegen unsere Bamberg Baskets. Wer zieht ins Finale ein und wer steht am Freitag schon dem FC Bayern Basketball gegenüber? Die Antwort nur heute Abend, nur bei eurem Basketballsender Nummer 1, Radio Bamberg. Bis dann.
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1: Ich bin Joshua Heise. Möglichst wenig öffentliche Diskussionen, möglichst wenig Streit. Diesen Wunsch soll Kanzler Merz nach Berichten der Rheinischen Post in der Unionsfraktionssitzung geäußert haben. Es seien nur noch 3 Sitzungswochen, daher appellierte er an die Teilnehmer, in den nächsten Tagen und Wochen konstruktiv und kameradschaftlich miteinander zu arbeiten. Morgen steht ein Reformgipfel mit Vertretern aus Wirtschaft und Gewerkschaften im Kanzleramt an. Am Münchner Hauptbahnhof ist künftig eine Quattro-Streife unterwegs. Dahinter verbirgt sich eine Zusammenarbeit von Polizei, Bundespolizei, DB Sicherheit und städtischer U-Bahn-Wache. Aus jeder Institution ist eine Person vertreten, deshalb Quattro, was auf Italienisch 4 heißt. Die Kleingruppen sollen den Reisenden ein spürbares Gefühl von Sicherheit vermitteln, hieß es.
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2: Für den restlichen Abend bleibt es eher ruhig und bewölkt. Aktuell liegen wir bei 17 Grad. In der Nacht kommen dann wieder mehr Wolken und es wird frisch 6 Grad. Die Radio Bamberg Aussichten für Bamberg, Forchheim und die Region. Morgen eher die Regenjacke bereithalten. Viele Wolken, immer wieder Regen und maximal 17 Grad. Am Donnerstag bleibt es dann wechselhaft. Die Sonne zeigt sich höchstens kurz. Dazwischen kann es immer wieder regnen. Dazu gibt es 14 Grad.
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2: Achtung, wenn ihr auf der A3 Nürnberg Richtung Würzburg unterwegs seid, zwischen Schlüsselfeld und Geiselwind liegen Fahrzeugteile auf den beiden Spuren. Blitzer stehen B279 Höhe Ebern Richtung Pfarrweisach und in Bamberg in der Wildensorger Hauptstraße Höhe des Gasthofs Heerlein. Habt ihr auch noch was gesehen? Die Studio- und WhatsApp-Hotline 0951 98 29 029. Dankeschön und gute Fahrt.
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2: In diesen Minuten ist Jump in Berlin. Die Bamberg Baskets müssen ein letztes Mal ran gegen Alba Berlin. Heute geht's um alles.

0: gegen den FC Bayern Basketball. Eine Niederlage heißt Saisonende. Wir schauen mal nach Berlin. Stego, stehen denn die Teams schon auf dem Feld?
1: Hallo Miriam, erstmal Grüße aus der Hauptstadt, aus Berlin. Noch stehen sie nicht auf dem Feld. Sie bekommen gerade eben die letzten Instruktionen von den jeweiligen Headcoaches. Also auf Berliner Seite von Pedro Caies, auf Bamberger Seite von Anton Tonogavel, der es heute mit seinem Team schaffen will. Es wäre zum allerersten Mal in der Geschichte der Basketball-Bundesliga, dass ein Team nach 0:2 zurückkommt, 3:2 gewinnt und das als Auswärtsteam. Das gab es noch nie. Alle viermal, wo ein 0:2 in ein 3:2 gedreht wurde, war es am Ende das Heimteam, das das geschafft hat. Also es wird Zeit, it's time to make history an diesem Dienstagabend, an diesem 9. Juni 2026. Und wenn du das vor der Halle erlebt hättest vorhin, 600 Bamberger Fans, alle in Rot. Oh, Ausnahmestimmung, Gänsehaut bis zum Umfallen, sensationell. Und jetzt kommen die 10 Akteure plus die 3 Referees, die Schiedsrichter, hier aufs Parkett. Für Bamberg, ich schaue gerade nach, die gewohnte Starting 5. Ja, so ist es. Ibi Watson, der Kapitän, DeMarcus Demonia, Richard Balint, der tschechische Nationalspieler, Kobe Williams, unser Floor General und Gott sei Dank auch ein fitter EJ Ono, unser Blockmonster, der beste defensive Spieler der Easy Credit Basketball Bundesliga. Bei Berlin sind es Jonas Matisek, Norris Akpakoko, Justin Bean, Malte Delo und wer ist der fünfte? Natürlich der isländische Nationalspieler Martin Hermansson. Spiel geht in circa 5 Sekunden los. Wir nehmen den Anfang jetzt natürlich hier mit, live aus der Max-Schmeling-Halle. Dafür sind wir da in Spiel Nummer 5. Do or die, siegen oder fliegen. Berlin gegen Bamberg, zwei große Bs in dieser Easy Credit Basketball Bundesliga und der erste Ball gehört Bamberg, gehört E.B. Watson und jetzt Kobe Williams im Setplay gegen Jonas Matisek. Das ist ein energisches Duell schon in dieser Serie und auch schon im Pokalfinale. Pass von, yes, Kobe Williams auf E.J. Ono und er stopft das Ding gleich mal durch die Reuse. 2-0 Bamberg. Und Alba im Ballbesitz mit Martin Hermansson. Also es geht emotionsgeladen los hier in der Max-Schmeling-Halle. Berlin mit Justin Bean im Duell am Eingang der Zone gegen DeMarcus Demonia. Ball kommt zurück auf Martin Hermansson. Hermansson dribbelt Richtung Zone. Dann gibt es den Bodenpass auf Justin Bean. Der wirft, aber trifft nicht. Aber der Rebound ist leider bei den Berlinern am Ende. Bisschen geschlafen bei Bamberg. Immer wieder ist es jetzt Hermansson. Dann der schnelle Pass von Matisek auf Delo. Halblinke Position. Wieder Matisek, dann wieder Hermansson. Dreierversuch Hermansson und er sitzt. Die ersten beiden Punkte vorhin von E.J. Ono. Jetzt gibt es die ersten drei von von Martin Hermansson auf Berliner Seite, der den Dreier hier ganz sicher einnetzt für die Albatrosse. Und dann gibt es den Ballverlust von E.B. Watson. Schneller Fastbreak von Norris Akpakoko. Aber keine einfachen Punkte für den Big Man von Alba Berlin. Es gibt das schnelle Foul im Fastbreak-Versuch von Alba Berlin. Und das geht aufs Konto von E.B. Watson in dieser Situation. Also erstes Foul überhaupt in dieser Begegnung. 3:2 Alba. Wir haben noch jede Menge Zeit. 8 Minuten 48 in diesem ersten Viertel und melden uns natürlich gleich wieder live hier aus der Max-Schmeling-Halle in Berlin und schildern euch alle Eindrücke und alle Geschehnisse. Bis gleich.
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1: Wir sind mittendrin im ersten Viertel. Spiel 5, die Entscheidung heute in Berlin. Alba gegen die Bamberg Baskets. Und einer ist ganz nah dran, sitzt quasi fast auf dem Feld. Stego, wie sind wir denn reingekommen in dieses Spiel?
2: Oh, viel Nervosität dabei aktuell. 5 Minuten 37 noch im ersten Viertel. Alba führt 10-7, gerade eben wieder ein Ballverlust von Bamberg. Vorher gab es 2 erfolgreiche Freiwürfe von EJ Ono. Dann 2 Fouls leider von Ibi Watson, vom Kapitän, der mittlerweile auf der Bank Platz genommen hat. Und ein Dreier von Richard Balins, aber der wurde gekontert ebenfalls von einem Dreier von Alba, von Martin Hermansson. Insofern gibt das das 10-7 für die Hausherren, die jetzt gerade im Ballbesitz sind mit Jack Kahil. Nächster Dreierversuch, der schaut sehr weit rechts aus, ist er auch. Aber der Rebound ist bei Javon Roberts und der tut natürlich weh. Dann gibt es den Pass nach draußen auf Sam Griesel. Dann ist es Malte Delo mit dem Dreierversuch und auch der sitzt leider aus Bamberger Sicht. Alba baut die Führung aus auf 13-7. Und da war ein bisschen Pech dabei. Einmal ein Fastbreak-Versuch, also schneller Gegenabgang von Bamberg. Ein

Jumpiger Pass, der landete im Aus, dann gab es den Korblegerversuch von Ibi Watson, der drehte sich dann irgendwie wieder raus, der Ball, und der Rebound landete zwar bei Bamberg, aber bei dem stand der Marcus Demone ja schon im Aus, und dann gab es wieder den Ballbesitz für die Gastgeber, für die Männer in ganz Gelb von Alba Berlin gegen unsere ganz in Rot gekleideten Bamberger. Momentan das Spiel unterbrochen, weiß nicht, was es da für eine Entscheidung gab. Irgendwas unter dem Bamberger Korb nach dem erfolgreichen Dreier von Malte Delo. Und jetzt gibt es den nächsten Wechsel. Justin Bean geht bei Alba Berlin. Und Michael Ratay kommt für die Albatrosse zum ersten Mal aufs Parkett. Der lange Mann mit der 21 auf Albas Rücken. Und Bamberg hat den Ball mit Austin Crowley. Der macht das Spiel jetzt, macht den Spielaufbau. Kurzes Give and Go mit Daniel Keppeler, dann ist es Crowley, der wird hart verteidigt von Malte Delo, und Delo hat keine Schwierigkeiten, den Korbleger im Korb unterzubringen, und das heißt, Alba führt 15-7, das waren die Punkte 4 und 5 von Malte Delo. Martin Hermansson bei Alba schon mit 8, und es gibt die erste Reaktion von Anton Gavel, dem Head Coach der Bamberg Baskets, denn er nimmt die erste Auszeit in dieser Situation überhaupt in diesem Spiel. Das Ganze 4:51 vor dem Ende des ersten Viertels. Noch ist hier nichts entschieden, um Gottes Willen, aber Alba aktuell mit 8 vorne, 15-7. Und noch 4:51 in Viertel Nummer 1. Also das wird, das merkt man schon in diesen ersten Minuten, ein hart umkämpftes Duell hier in der Max-Schmeling-Halle. Da ist auch einiges an Nervosität dabei. Klar, Alba will zu Hause hier liefern und möchte sich um Gottes Willen nicht ein 0:2 nehmen lassen. Und das noch in heimischer Halle mit einem Spiel 5. Und Bamberg hat prinzipiell das Momentum nach den beiden Siegen in Bamberg, in Freak City. Und jetzt wird einer begrüßt, und ich glaube, es war der NBA-Star. Ja, es war Franz Wagner, der Mann, der früher bei Alba gespielt hat und mittlerweile ja für die Orlando Magic in der NBA, in der besten Liga der Welt aktiv ist. Einer der Topstars auch der deutschen Basketballnationalmannschaft in hellblauem T-Shirt, wie sich's für einen Alba-Fan gehört, und mit weißer, umgedrehter Baseball-Cap. So hat er zu besten Plätzen hier auf der Alba-Tribüne in der Max-Schmeling-Halle Platz genommen. Weiß gar nicht, ob sein Bruder auch mit in der Halle ist. Das wäre dann Moritz Wagner, aber ich glaube, der sitzt auch mir hier gegenüber. Also, die Wagner Bros, man kennt ja die Doku aus dem ZDF, aus der Mediathek. Eine der besten Dokus, die ich in meinem ganzen Leben sehen durfte. Hier in der Halle vor Ort, und lassen sich dieses Spiel 5, das jetzt weitergeht, nicht entgehen. Da gibt es das schnelle Foul von Alba Berlin im Spielaufbau der Bamberger. Das geht aufs Konto von Malte Delo, der Mann mit der 6, der Aufbauspieler von Alba. Der kassiert sein erstes Foul. Alba mit 3 Teamfouls bisher, Bamberg mit 2. Und die hat beide eben unser Kapitän Ibi Watson kassiert. Und Bamberg noch einmal mit dem Spielaufbau, jetzt mit Zach Ensminger, gemeinsam mit Kobe Williams auf dem Parkett. Dazu DeMarcus Demonia, Austin Crowley und Daniel Keppeler. Komm, jetzt müssen wir punkten, Jungs. Zach Ensminger. Und es gibt das nächste Foul gepfiffen gegen Alba Berlin. Das ist dann schon das vierte Teamfoul. Das geht gegen Sam Griesel, den langen Mann mit dem blonden Schopf. Der Mann mit der 5 bei Alba Berlin, der Small und Power Forward der Albatrosse. Also viertes Teamfoul Alba in diesem ersten Viertel. Bamberg darf bei jedem weiteren Foul ab sofort auf jeden Fall an die Freiwurflinie. Das ist schon mal nicht ganz so schlecht. Bamberg mit Zach Ensminger im Duell gegen Sam Griesel. Baut hier auf. Schnelle Drehung, dann kommt der Ball auf den Marcus Demonia, der zieht Richtung Korb. Macht das gut, aber bringt ihn Ball nicht in der Reuse unter. Über Brett hat er es versucht, aber der springt wieder nach draußen. Der Rebound ist bei Alba Berlin. Keine Punkte. Bamberg, Alba im Ballbesitz mit Malte Delo. Halblinke Position, hoher Pass auf Michael Ratay. Eingang der Zone. Größenmäßiges Mismatch gegen Zach Ensminger. Dann kommt der Ball wieder nach draußen. Fast der nächste Dreierversuch von Malte Delo. Dann entscheidet er sich doch auf dem Weg in die Zone. Dann kommt der Ball nach draußen auf Malte Delo. Nächster Dreier. Und den nimmt Sam Griesel. Seine ersten 3 Punkte in dieser Partie, und Bamberg muss jetzt aufpassen, dass man hier nicht das Momentum verliert. Aber der Dreierversuch von Kobe Williams ist zwar nicht drin, aber der Tip-In von Daniel Keppeler landet im Korb von Alba Berlin. Aus Bamberger Sicht 9:18, 9 Punkte Rückstand, noch 3:44 in Viertel Nummer 1.
Alba mit Griesel, hohes Anspiel.

0: Michael Ratai. Wieder verteidigt von Zach Ensminger. Da dribbelt er sich in Richtung Zone. Dann stoppt er wieder ab. Wieder das Dribbling Richtung Zone. Schöne Körperbewegung im Duell gegen Daniel Keppeler. Das macht er toll. Der Albatros mit der 21, seine ersten beiden Punkte in dieser Partie. Alba führt 20-9. Bamberg ein bisschen unter Druck jetzt in diesem ersten Viertel, damit man hier nicht wieder gleich mehr als zweistellig, sage ich mal, zurückliegt. Aber Zach Ensminger macht's gut. Einzelaktion, zieht Richtung Korb, macht's wieder einstellig, den Rückstand. Seine ersten beiden Punkte in dieser Partie. Und Bamberg hat 11, Alba 20. Und es gibt ein Foul gegen die Bamberg Baskets. Zach Ensminger, der Mann, der eben noch scoren konnte mit seinem ersten persönlichen Foul. Das hat keine Konsequenzen, denn das war das dritte Teamfoul von den Bamberg Baskets. Bamberg wechselt, Moritz Grimmer kommt zum ersten Mal in die Partie und EJ Ono kommt für Daniel Keppeler zurück. Also 11 Bamberg, 20 Alba. Wir haben noch 3 Minuten und 5 Sekunden in diesem ersten Viertel und harren natürlich der Dinge, die da passieren und halten euch jederzeit auf dem Laufenden. Erstmal wieder der Rückruf nach Freak City. Bamberg ins Studio zu dir, Miriam.
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1: 11:20, so war der Stand bei der letzten Einblendung aus Bamberger Sicht. Spiel 5 läuft, wir sind noch im ersten Viertel und schalten raus nach Berlin. Stego, wie sieht's denn aus?
2: Es schaut so aus, dass Bamberg 15 Punkte hat, Alba 22, also minus 7. Zwischenzeitlich sah es sogar mal bei minus 5 ganz gut aus. Und es ist nicht das beste Basketballspiel, es ist sehr zerfahren. Das lebt von Nervosität, es lebt von Anspannung, auch das ist klar. Aber es ist

0: hochspannend. Also hochspannend. Man merkt es zu jeder Sekunde, dass da richtig Feuer drin ist, richtig Emotion drin ist. Und Alba hat jetzt Einwurf unter dem Bamberger Korb. Das Ganze mit Jack Kayil, der kommende nächste NBA-Profi aus Deutschland, der Mann mit der 7 bei Alba Berlin. Nächster Dreierversuch von Michael Rataj, der ist daneben. Der Rebound ist zum Glück bei Bamberg. Wieder mal die Chance zu verkürzen. Und dann gibt's das nächste Foul von Alba Berlin, von Moses Wood. Es ist sein erstes in dieser Partie und Alba hat ja die Teamfoulgrenze schon überschritten. Und das heißt, Zach Ensminger, der gefoult wurde, darf jetzt an die Freiwurflinie für Bamberg, hat die Chance zu verkürzen. Aktuell, wie gesagt, bei noch 55,4 Sekunden in Viertel Nummer 1. Der Rückstand bei 7 Punkten, 15-22. Ensminger geht an die Linie. Wir haben den Korbleger vorhin, den erfolgreichen von Kobe Williams, verpasst. Dann zwei erfolgreiche Freiwürfe von AC, von Austin Crowley. Während hier Zach Ensminger seinen ersten Freiwurf ganz sicher verwandelt. Sein dritter Punkt in dieser Partie. 16-22 aus Sicht von Freak City Bamberg. Nächster Freiwurf. Komm, Zach. An der Stelle, wo sein Papa mal vor zig Jahren hier mit Bamberg gewonnen hat im Duell gegen Alba Berlin. Es war die Geburtsstunde von Freak City, wenn man so will. Und auch den zweiten Freiwurf macht der Zögling, macht Zach Ensminger rein. 17 Punkte Bamberg, 22 Alba. Es laufen jetzt die letzten 45 Sekunden in Viertel Nummer 1. Alba mit Justin Bean, mit Michael Rataj, mit Jack Kayil, wieder Rataj. Dann ist es der Ballgewinn Bamberg. Sehr gut. Fastbreak-Versuch über Icy Crowley. Jetzt keinen dummen Fehler machen, sondern noch ein bisschen weiter verkürzen. Wäre gut vor Ende des ersten Viertels. Zach Ensminger im Spielaufbau. Sie nehmen das Tempo raus. Das machen sie gut. Dann kommt der Block von Moritz Grimmer. Dreierversuch. Ensminger. Ah, der springt nach draußen. Aber der Rebound ist bei Bamberg. Sie können ausspielen, wenn sie wollen. Es sind noch 17 Sekunden. Nicht ganz ausspielen. Auf der Shotclock 8. Insgesamt 14. Crowley dribbelt sich fast ein bisschen fest. Dann kommt da Risikoanspiel auf Zach Ensminger und dann wird DeMarcus Demonia geblockt. Nochmal der Fastbreak. Alba jetzt keine Punkte mehr kassieren. Kayil mit dem Ball auf Moses Wood. Dreierversuch, der ist daneben, Gott sei Dank. Puh, durchschnaufen, der ist daneben. Es bleibt nach diesem ersten Viertel beim 22-17 für die Gastgeber für Alba Berlin. Damit können wir noch leben, weil es stand mal zwischenzeitlich minus 11 aus Bamberger Sicht. Insofern atmen wir durch. Bamberg ist in Schlagdistanz. Bamberg hat 5 Punkte Rückstand nach Viertel Nummer 1. Topscorer bei Alba Martin Hermansson, 8 Punkte, gefolgt von Malte Delo, der hat 5. Und bei Bamberg ist es Zachary Ensminger mit 4, ebenso wie EJ Ono mit 4 Punkten, gefolgt von Richard Ballins mit 3. Ansonsten fehlen mir noch Punkte von beispielsweise DeMarcus Demonia, noch keinen. Ibi Watson, der schnell auf die Bank musste mit 2 Fouls, auch noch keiner. Insofern haben wir da noch einiges an Kapazitäten und hoffen auf Viertel Nummer 2. Erstmal wieder Rückruf nach Bamberg. Wir melden uns dann wieder um kurz nach 21 Uhr.
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4: Ich bin Joshua Heise. Um fast 500 Euro sollten sich ab Juli die Bezüge der Bundestagsabgeordneten erhöhen. Nun steht fest, die Diätenerhöhung wird in diesem Jahr gestrichen. Die Fraktionen von Union und SPD wollen nach dpa-Informationen noch diese Woche einen entsprechenden Gesetzentwurf ins Parlament einbringen. Ursula Winkler berichtet.
5: Die Politiker wollen damit ein Sparsignal an die Bevölkerung senden. Immerhin leben wir alle in schwierigen Zeiten. Auch die Grünen, die AfD und die Linke haben schon ihr Go gegeben. Damit ist das Abstimmungsergebnis im Bundestag also schon klar. Es sei ein Gebot der Glaubwürdigkeit und der Verantwortung, dass auch die Abgeordneten ihren Beitrag leisteten, hieß es.
4: Der Chef der Wirtschaftsvereinigung der Grünen, Karl Heusgen, ist für eine Erhöhung der Einkommens- und Erbschaftssteuer. Starke Schultern könnten mehr tragen als schwache, sagte der frühere Präsident des Maschinenbauverbands VDMA der Rheinischen Post. Heusgen räumte dabei ein, dass er selbst von den aktuellen Erbschaftssteuerregeln profitiert und das nicht gerecht findet. Papst trifft auf Popstar. Am Rande seines Spanien-Besuchs hat sich Papst Leo XIV. Mit dem puerto-ricanischen Superstar Bad Bunny getroffen. Wie der Vatikan bestätigte, fand das kurze Gespräch gestern Abend im Bernabéu-Fußballstadion in Madrid statt. Bereits auf dem Flug nach Spanien hatte Leo scherzhaft gesagt, er glaube, viele Menschen würden lieber zu Bad Bunny gehen als zu ihm. Die Brauerei Weihenstephan ist nicht nur die älteste Brauerei der Welt, sondern will auch die erste sein, die ihren Gerstensaft rein elektrisch ausliefert. Dafür hat die Firma ein batteriegestütztes Schnellladesystem in Betrieb genommen. Die Gesamtkosten seien niedriger als bei Diesel, hieß es in einer Mitteilung. Die Brauerei Weihenstephan wurde im Jahr 1042 gegründet. DFB-Sportdirektor Rudi Völler hat die verweigerte Einreise des somalischen WM-Schiedsrichters Omar Atan in die USA scharf kritisiert. Gleichzeitig betonte er, dass er die genauen Hintergründe nicht kenne. Atan, Afrikas Schiedsrichter des Jahres 2025, hatte nach eigenen Angaben alle nötigen Papiere und das richtige Visum. Die FIFA hat bestätigt, dass er bei der WM nicht pfeifen wird.
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6: Das ist heute richtig angenehm. 17 Grad, trocken und zwischendurch ein bisschen Sonne. In der Nacht dann wieder mehr Wolken und nur noch 6 Grad. Die Radio Bamberg Aussichten für Bamberg, Forchheim und die Region. Morgen ziehen viele Wolken durch und auch Regen bleibt ein Thema. Am Donnerstag wird es wieder durchwachsen. Sonne und Wolken wechseln sich ab und auch Schauer sind möglich. Bei 14 Grad ist dann übrigens Schluss.
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6: Aktuell ist ein gutes Stichwort. Gerade kommt eine Meldung rein. A70 Bayreuth Richtung Bamberg zwischen Turnau West und Schirradorf. Achtung, da liegt ein Fahrrad auf der linken Spurfahrt da. Also bitte besonders vorsichtig. Und geblitzt wird in Bamberg in der Wildensorger Hauptstraße.

0: beim Gasthof Herrlein. Habt ihr auch noch was gesehen? Die Studio- und WhatsApp-Hotline 0951 98 29 029. Dankeschön und eine gute Fahrt euch.
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0: Da braucht man heute starke Nerven bei diesem fünften entscheidenden Playoff-Halbfinalspiel. Heute fällt die Entscheidung Alba Berlin oder die Bamberg Baskets. Und der Start auf Bamberger Seite ist ja eher verhalten. Stego, du bist ja in Berlin. Wie stehen wir denn aktuell da?
2: Nicht viel besser, ganz im Gegenteil, fast ein bisschen schlechter, denn wir liegen hinten mit 19:31, also mit 12 Punkten. Kobe Williams hat die Möglichkeit zu verkürzen, tut das jetzt mit seinem ersten Freiwurf hier in dieser Begegnung, sein dritter Punkt in dieser Partie. Also Bamberg bei minus 11, wir haben noch 6 Minuten 59 in dieser ersten Halbzeit, also sprich in diesem zweiten Viertel. Und Bamberg muss aufpassen, dass einem das nicht wieder in Halbzeit 1 schon entgleitet. Das ist ihnen Ende des ersten Viertels ganz gut gelungen. Und jetzt müssen sie erneut aufpassen. Und jetzt gibt es wieder den zweiten Freiwurf, den Kobe Williams daneben legt. Auch einfache Korbleger, die man liegen lässt. Und Alba nutzt das aus. Vorhin gab es wieder einen erfolgreichen Dreier. Und dann gab es einen krachenden Dunking von Norris Akpakoko auf Berliner Seite. Und jetzt gibt es das nächste Foul auf Bamberger Seite. Das geht gegen unsere lange 35, gegen EJ Onu. Es ist das zweite Teamfoul in diesem zweiten Viertel. Also Bamberg wechselt. EJ Onu mit seinem ersten persönlichen Foul und Daniel Keppeler kommt für ihn aufs Parkett zurück. Bamberg mit Balint, Williams, mit Marcus Timonia, mit E.B. Watson und eben mit Daniel Keppeler. Aber Alba scheint hier momentan alles so weit im Griff zu haben. Übrigens, Anton Gavel sah sich zwischenzeitlich schon zu seiner zweiten Timeout, zu seiner Auszeit gezwungen in diese Partie. Hat die vor wenigen Minuten genommen, weil eben Alba mit diesem Dunking abschließen konnte von Norris Akpakoko. Und dann gab es die Auszeit. Jetzt ist das Spiel unterbrochen. Es gibt die Coaches Challenge, und zwar von dem Head Coach von Alba Berlin, Pedro Kayes, der das Ganze nochmal überprüfen lässt. Das Foul von EJ Onu, ob es vielleicht doch ein unsportliches war. Dann dürfte Alba hier nochmal sogar zusätzlich an die Freiwurflinie. Warten wir die Entscheidung mal ab. Was anderes bleibt uns gar nicht übrig. Ja, und dann schauen wir mal in der Zwischenzeit auf die Statistiken, und die tun ein bisschen weh. Denn Alba Berlin bisher mit 5 erfolgreichen Dreiern in dieser Begegnung. 5 von 15, das macht natürlich schon 15 Punkte. Bei Bamberg lediglich einer von 7 bisher, der den Weg in den Korb gefunden hatte. Also bei weitem weniger als die Hälfte von Dreiern genommen auf Bamberger Seite. 12 Defensive Rebounds bei Alba, 8 bei Bamberg, 5 in der Offensive bei Alba, 2 bei Bamberg und auch schon 8 Assists bei den Gastgebern und lediglich 2 bei Bamberg. Da merkt man schon, daran stockt's. Das tut natürlich weh, also Alba muss man jetzt auch wieder bilanzieren. Bisher in diesen ersten gut 13 Minuten und 11 Sekunden Netto-Spielzeit die bessere Mannschaft. Und ich glaube, die Refs haben entschieden auf Ballbesitz Alba Berlin. Okay. Also der Korb für Alba zählt. Und es gab anscheinend das unsportliche Foul gegen EJ Onu. Insofern gibt es auch noch Ballbesitz obendrauf für die Gastgeber, für die ganz in Gelb gekleideten Albatrosse von Alba Berlin. Wir schauen uns das ein bisschen an. Wenn es das Offensivfoul gibt gegen Alba Berlin, zumindest können wir da mit einem positiven Ereignis zurück nach Bamberg geben. Denn es gibt das Foul gegen Jawan Roberts. Sein zweites in dieser Begegnung, heißt auch Ballbesitz Bamberg. Wir melden uns gleich wieder live aus der Max-Schmeling-Halle. Bamberg 20, Alba 31 aktuell.
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1: Spiel 5 in der Playoff-Halbfinalserie. Alba Berlin gegen unsere Bamberg Baskets. 20-31 Berlin, klar in der Führung. Das war der Stand bei der letzten Einblendung. Stegu, du bist in der Halle in Berlin. Was ist da los?
2: Ja, leider ein bisschen schlimmer noch geworden. 20-36, minus 16 aus Bamberger Sicht. Noch genau 5 Minuten in dieser ersten Halbzeit. Sie tun sich mit dem Körpererzielen verdammt schwer. Alba verteidigt gut. Alba findet immer Lösungen, auch in der Offensive. Auch jetzt bewegt sich der Ball wieder sensationell gut. Und es gibt den nächsten erfolgreichen Dreier von Michael Ratay. Oh, oh, oh. Das Spiel droht aktuell zu entgleiten. Schon 7 Punkte für den Mann mit der 21. Alba mit plus 18 vorne. Passversuch von Zach Ensming auf Daniel Keppeler. Viel zu hoch. Ball landet im Aus. Wieder Ballgewinn Alba. Eieiei. Oh, das haben sich die 600 Freaks anders vorgestellt. Und Alba hat sich's genauso vorgestellt. Spielen sich hier wieder eine deutliche Führung in dieser ersten Halbzeit heraus. Und das wird natürlich ein dickes Brett, was es zu bohren gilt für Alba Berlin. Der nächste Dreier von Jack Kajil. Aber der Rebound, der Dreier ist weit daneben. Der Rebound ist wieder bei Alba. Und diesmal bei Siobhan Roberts, der am Ende dann seine Punkte 3 und 4 erzielen kann. Und zum ersten Mal lautet der Vorsprung für die Gastgeber 20 Punkte. Nächster Korblegerversuch von DeMarcus Demonia, wieder daneben. Bei Alba funktioniert alles, bei Bamberg gar nichts. So muss man es jetzt wieder leider sagen. Es ist ein schlechtes Pflaster, diese Max-Schmeling-Halle für die Jungs von Bamberg. Jetzt gibt es mal den Ballgewinn und dann einen Fastbreak-Versuch von Austin Crowley. Der kann auch abschließen. Aber 22 Punkte nach 16 Minuten und 9 Sekunden. Bah, das ist hart. Das ist hart aus Bamberger Sicht. Also Austin Crowley mit 2 Punkten. Es gibt die Auszeit von Pedro Calles, dem Headcoach von Alba Berlin. Also, uiuiui, das wird, wie gesagt, ein dickes Brett. Wir haben noch 3 Minuten 51 in dieser ersten Halbzeit zu spielen.

0: Wenn man die Punktausbeute bei Bamberg anschaut, 4 Punkte, das ist die höchste Ausbeute eines Bambergers, nämlich Austin Crowley und EJ Ono, genau wie Zach Ensminger. Und bei Alba, Malte Dillo mit 10, Hermansson mit 8, Ratai mit 6, Akbar Koko mit 6 und Roberts mit 4. Also, und auch was die Statistiken anbelangt, wenn man die vergleicht, schon 6 erfolgreiche 3-Punkte-Würfe bei Alba Berlin und einer von 8 bei Bamberg, 13% von der 3-Punkte-Linie, die man hier hat einfahren können bis dato. Das ist natürlich gar nichts. 10 Assists, Alba Berlin, 3 bei Bamberg. Die Auszeit läuft noch. Ich würde sagen, wir gönnen uns ein bisschen musikalische Unterhaltung und hoffen in der Zwischenzeit darauf, dass Bamberg hier irgendeinen Weg findet in diesen letzten 3 Minuten 51, um das Ganze noch ein bisschen zu verkürzen bis zur Halbzeitsirene. Das ist unsere Hoffnung aktuell in der Max-Schmeling-Halle. 1-2 wieder zurück nach Bamberg.
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1: Spiel 5 aktuell in Berlin. Alba gegen die Bamberg Baskets. Boah, Stego, ich stelle die Frage einfach so, wie sie mir jetzt in den Kopf schießt. Ich hier bin in Bamberg, 400 Kilometer weg und schon, ja, leicht betrübt. Wie ist es für dich, wie ist es auch für die Bamberger Fans, das Spiel von so nah, ich sag mal, ja, aushalten zu müssen?
2: Ja, Spiel entgleitet und das hat man sich anders vorgestellt, aber es ist verdient, muss man jetzt auch bilanzieren bis dato. In diesen ersten

18 Minuten und 14 Sekunden, dann noch 1,46 bis zur Halbzeitsirene. Und es gibt den nächsten Versuch von Alba Berlin hier, aber vorher gab es das Foul der Berliner. Und Alba führt aktuell mit 25, 47, 22. Und mir tun die Jungs ein bisschen leid, weil wirklich gar nichts funktioniert. Also gar nichts. Kein Korbleger, kein Rebound, Kapitän nicht im Spiel, E.B. Watson bisher 0 Punkte. Unser Topscorer immer noch Austin Crawley mit 4, Zach Ensminger ebenfalls mit 4. Also da sind zu viele Jungs einfach überhaupt nicht im Spiel. Auch DeMarcus Demonia bis dato lediglich mit 2 Punkten. Kobe Williams 3 Punkte bisher. EJ Ono 4. Aber das war's dann auch schon und wir kommen lediglich auf 22 Punkte. Und ja, sie finden kein Mittel und Alba spielt mit breiter Brust, spielt sehr, ja, sehr, mit sehr viel Leidenschaft, mit viel Emotion und jeder 50-50 Ball ist auf jeden Fall bei Alba Berlin. Und insofern haben sie die richtige Einstellung und kassieren jetzt das nächste Foul in dieser Situation. Das geht gegen Jonas Matisek, sein zweites persönliches in dieser Partie. Es ist das 5. Teamfoul, insofern darf Alba da nochmal an die Freiwurflinie. Nicht Alba, sondern Bamberg mit EJ Ono. Zeit für ihn und Möglichkeit für ihn ein bisschen zu verkürzen. Ah, das ist schade, weil so ein Duo-Dei-Spiel lebt natürlich auch von Spannung, von den letzten Minuten, von der Crunch-Time. Aber danach schaut es halt momentan überhaupt nicht aus, weil da gehört wieder so ein kleines Basketballwunder her, dass man sich da nochmal annähert. EJ Ono jetzt Topscorer bei Bamberg mit aktuell 5 Punkten. Den ersten Freiwurf hat er verwandeln können. Es braucht eine Wunderansprache in der Kabine vom Headcoach von Anton Gabell. Zweiter Freiwurf von EJ Ono. Auch der sitzt 6 Punkte für ihn. Bamberg mit 23 hinten, 24-47 aus Bamberger Sicht. Wir gehen in die letzten 80 Sekunden in dieser ersten Halbzeit. Malte Razzai, der da Richtung Korb zieht, über die halbrechte Position rein in die Zone, wird dann gefoult vom Center der Bamberger von EJ Ono. Der kassiert sein zweites Foul in dieser Partie. Und Malte Razzai, der Power Forward der Alba Drosse, darf hier noch einmal an die Freiwurflinie. Also 1,23 noch. Alba 23 vorne, Alba an der Freiwurflinie, 2 Versuche für Michael Razzai. Der könnte sich jetzt hier auch zweistellig stellen. Hat jetzt hier seinen 9. Punkt erzielt in dieser Partie. 48-24 die Führung für Alba Berlin. Und ich gehe ganz schwer davon aus, dass jetzt, nee, erfolgt nicht. Sein 10. Punkt, den 2. setzt er daneben. Also bleibt bei der 24-Punkte-Führung für die Gastgeber für Alba Berlin. Bamberg nochmal mit Kobe Williams. Block kommt von EJ Ono. Williams muss wieder abdrehen. Findet keine Lücke in der sehr stabilen Alba-Defense. Wieder Kobe Williams alleine auf dem Weg zum Korb. Versucht er abzuschließen, aber es ist nicht möglich. Ganz viele Hände der Albatrosse dazwischen. Und dann gibt es den Rebound Berlin, das schnelle Foul von Bamberg und wieder darf Alba Berlin, ohne großartig was tun zu müssen, an die Freiwurflinie auf der gegenüberliegenden Seite in der heute doch vollgepackten Max-Schmeling-Halle. Also da scheinen ziemlich alle Plätze besetzt. Würde bedeuten so circa 8.500 Zuschauer, die sich hier dieses Spiel 5 nicht entgehen lassen wollen. Wieder ist es Michael Razzai für Alba Berlin, der an die Freiwurflinie darf. Den ersten setzt er wieder daneben, bleibt bei 9 Punkten stehen. Wir haben noch 63 Sekunden in dieser ersten Halbzeit. Und ich glaube, die Pausensirene können alle Bamberger Akteure inklusive Coaching-Staff nicht mehr unbedingt erwarten. Jetzt ist Michael Razzai der zweite Alba-Spieler, der zweistellig scoren konnte. Sein 10. Punkt mit dem 2. Freiwurf. Wir gehen in die letzte Minute. Kobe Williams im Setplay gegen Moses Wood. Halbrechte Position. Wieder versucht er es mit dem Zug in die Zone und dann kann er mal einigermaßen einfach abschließen. Kobe Williams, seine Punkte 4 und 5 in dieser Partie. Bamberg 26, Alba 49. Die letzten 40 Sekunden laufen. In Halbzeit Nummer 1. Alba mit Cekahil, Bodenpass auf Razzai, der zieht wieder Richtung Zone, dann kommt der Pass nach rechts außen, oh, wieder Dreier, wieder Moses Wood, der hier einnetzen kann. Sein erster Dreier in dieser Partie für Alba Berlin und sie schrauben die Führung höher und höher. Der fast letzte Angriff gehört Bamberg, sie haben
10 auf der Shotclock, 13 auf der allgemeinen Uhr. Sie können nicht ganz ausspielen.

0: Zach Ensminger auf dem Weg in die Zone. Dann gibt es das hohe Anspiel. Und dann gibt es das Alley-Hoop-Anspiel von Zach Ensminger auf EJ Ono. Der kann zwar abschließen, aber vorher gibt es das Offensiv-Foul, entschieden von Anne Panzer, einer der Schiedsrichterinnen in dieser Partie, von Zach Ensminger. Und der Korb zählt nicht. Und die Schiedsrichter beraten sich. Das sind heute Robert Lottermoser, Anne Panzer und Christaps Konstantinovs. Kommissar der Begegnung ist Ingo Holsten. Und die Refs signalisieren Anton Gabel, dem Headcoach der Bamberger, der das challengen wollte, dieses Offensivfoul, dass das nicht machbar ist. Also es bleibt dabei, Korb zählt nicht. Es bleibt beim Offensivfoul von Zach Ensminger, Bambergs Nummer 1. Sein zweites persönliches Foul in dieser Partie. Und es gibt nochmal die Auszeit von Alba Berlin. Es ist die letzte mögliche Auszeit in dieser ersten Halbzeit. Das haben wir, glaube ich, bei keiner dieser Halbfinalbegegnungen bis dato erlebt. Ich würde sagen, diese 8,1 Sekunden schenken wir uns. Wir schnaufen schon vorher ein bisschen durch. 26:52 aus Bamberger Sicht. Es braucht einmal mehr in Halbzeit Nummer 2 ein Basketballwunder aus Sicht von Freak City. Die Fans natürlich mit hängenden Köpfen sind enttäuscht, aber man muss auch dazu sagen, was die Mannschaft bis dato geleistet hat, ist aller Ehren wert. Wir schauen mal, was sich in Halbzeit 2 so tut und gehen mit diesem Zwischenstand jetzt zu einer längeren Unterbrechungspause, nämlich der Halbzeitpause, zurück nach Bamberg zu dir, Miriam. Auch du darfst durchschnaufen und wir hören uns dann in Halbzeit 2 wieder.
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1: Ich bin Joshua Heise. Um fast 500 Euro sollten sich ab Juli die Bezüge der Bundestagsabgeordneten erhöhen. Nun steht fest, die Diätenerhöhung wird in diesem Jahr gestrichen. Die Fraktionen von Union und SPD wollen nach dpa-Informationen noch diese Woche einen entsprechenden Gesetzentwurf ins Parlament einbringen. Ursula Winkler berichtet.
2: Die Politiker wollen damit ein Sparsignal an die Bevölkerung senden. Immerhin leben wir alle in schwierigen Zeiten. Auch die Grünen, die AfD und die Linke haben schon ihr Go gegeben. Damit ist das Abstimmungsergebnis im Bundestag also schon klar. Es sei ein Gebot der Glaubwürdigkeit und der Verantwortung, dass auch die Abgeordneten ihren Beitrag leisteten, hieß es.
1: Die Brauerei Weihenstephan ist nicht nur die älteste Brauerei der Welt, sondern will auch die erste sein, die ihren Gerstensaft rein elektrisch ausliefert. Dafür hat die Firma ein batteriegestütztes Schnellladesystem in Betrieb genommen. Die Gesamtkosten seien niedriger als bei Diesel, hieß es in einer Mitteilung. Die Brauerei Weihenstephan wurde im Jahr 1042 gegründet.
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3: Der Abend geht ruhig weiter. Aktuell 16 Grad bei meist vielen Wolken. In der Nacht wird es dann noch deutlich kühler. Auf 6 Grad geht's runter. Die Radio Bamberg Aussichten für Bamberg, Forchheim und die Region. Morgen zeigt sich der Himmel meist grau. Dazu immer wieder Regen und Höchstwerte von 17 Grad. Am Donnerstag bleibt das Wetter wechselhaft mit vielen Wolken und einzelnen Schauern. Und mehr als 14 Grad sind dann nicht drin.
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3: Freie Fahrt habt ihr, wenn ihr unterwegs seid. Aber wenn ihr was gesehen habt, dann meldet's gern an die Studio- und WhatsApp-Hotline 0951 98 29 029. Dankeschön und kommt gut durch.
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3: Vor einer Stunde war Jump in Berlin. Unsere Bamberg Baskets spielen ein letztes Mal in dieser Best-of-Five-Serie gegen Alba Berlin. Aktuell läuft die Halbzeitpause in Berlin noch, aber gleich schalten wir natürlich wieder raus zu Stego in die Max-Schmeling-Halle nach Berlin.
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1: So, Viertel 3 läuft in Berlin. Die Bamberg Baskets kämpfen weiter wacker gegen Alba Berlin. Bisher haben die Berliner deutlich mehr Punkte sammeln können. Wir schalten raus zu Stego in die Hauptstadt. Wo stehen wir denn aktuell?
2: Zumindest guter Beginn, Miriam, in diese zweite Halbzeit. Ein erfolgreicher Dreier von Kobe Williams und zwei erfolgreiche Freiwürfe von Richard Barlind. Und jetzt gab es die ersten Punkte von Alba Berlin. Einmal mit einem Freiwurf. Den zweiten hat Malte Delo dann verlegt, aber der Rebound ist leider bei Alba Berlin. Aber jetzt fast der Ballgewinn Bamberg, aber dann doch nicht. Mitteldistanzwurf Jonas Matisek, der ist daneben, denkt man. Und dann springt er doch noch rein. Unglaublich. Also für Bamberg ist das schon bitter heute. Viele enttäuschte Bamberger Gesichter. Wir haben aktuell 31, Alba hat 55, minus 24 aus Bamberger Sicht. Wir haben noch 8 Minuten, 5 Sekunden in diesem dritten Viertel zu absolvieren. Klar, Bamberg bäumt sich nochmal auf, versucht natürlich jetzt hier alles, um einigermaßen in Schlagdistanz zu kommen. Aber ja, wenn man so in die Gesichter der Fans geblickt hat in der Halbzeit, Ungläubigkeit und ein bisschen Schock auch, der dabei war. Ist ja auch logisch, weil das hat man sich ganz anders vorgestellt. Und jetzt gibt es das nächste Offensivfoul gegen Ice Ono. Der wird in der Zone angespielt. Zentrale Position, aber dann verschafft er sich da Platz. Versucht noch den Wurf unterzubringen. Das gelingt ihm auch, aber logischerweise zählt dieser Wurfversuch von Ice Ono in dieser Situation nicht. Es ist ein drittes persönliches Foul. Offensivfoul des Bamberger Centers, der da mit dem Ellenbogen gegen Malte Delo, gegen den Mann mit der 6 bei Alba vorgegangen ist. Insofern bleibt es beim 31-55 aus Bamberger Sicht. 24 Punkte Differenz, das ist jede Menge Holz und keine der beiden Mannschaften vermittelt hier den Eindruck, als ob das irgendwie noch in eine andere Richtung gehen könnte. Da braucht es das von mir heute schon öfters zitierte Basketball-Wunder. Jetzt gibt es den Ballgewinn von Richard Barlind, schneller Fastbreak, schöner Pass auf Kobe Williams und der wird zwar gefoult, schafft es aber dann auch nicht den Ball trotz Foul im Korb unser zu bekommen. Das Foul geht gegen Jonas Matisek auf Albas Seite und das heißt, da das Foul beim Wurfversuch von Kobe Williams war, darf er zweimal von der Freiwurflinie antreten, hat die Chance zu verkürzen, aber es ist ein langer, steiniger Weg. Zwei Teamfouls bei Alba, zwei bei Bamberg in diesem dritten Viertel bis dato. 7 Minuten 31 noch auf der Uhr. Und Kobe Williams für Bamberg an der Freiwurflinie. Wir haben viel diskutiert in der Halbzeitpause. Viele waren der Meinung, Momentum bei Bamberg, ja. Müdigkeit von Alba am Samstag spürbar in Bamberg, ja. Aber bringt halt alles nichts, wenn es die Jungs hier sowohl defensiv als auch offensiv nicht aufs Parkett bekommen. Das bekommen sie heute nicht. Ibi Watson, ich weiß gar nicht, ob es das überhaupt schon mal gab. Erste Halbzeit, 0 Punkte. Zweiter Freiwurf ist übrigens daneben von Kobe Williams. Den ersten hat er verwandelt. Hätte mit dem zweiten der erste Bamberger Spieler sein können, der zweistellig hier scoren kann, aber das gelingt ihm nicht. Alba im Ballbesitz, Ball wandert schnell über Justin Bean, dann Shaq Kahil gegen Richard Barlind, halbrechte Position, der Block kommt von Norris Akpakoko, immer noch Kahil, der bekommt den Ball wieder von Norris Akpakoko, dann ist es Kahil, der zum Korb zielt, dann nochmal zum Abschluss kommt, der Ball geht nicht rein, ist ein bisschen zu weit, springt dann wieder in seine Richtung weg und das Foul geht gegen Bambergs Nummer 11 gegen Richard Barlind, sein zweites persönliches Foul in dieser Begegnung und Bamberg muss sich wieder zwei Würfen an der Freiwurflinie stellen und zwar kommen die jetzt von Shaq Kahil, Albas Nummer 7, der natürlich auch mit seinem Team erst in die Finalserie einziehen will und dann beim NBA Draft für sich selber hofft, dass er von einem Team ausgewählt wird in der besten Basketballliga der Welt, aber die Chancen scheinen nicht ganz so schlecht zu stehen. Ersten Freiwurf netzt er hier ein. Albas Nummer 7 hat damit 6 Punkte auf seinem Konto. Der 7. gemäß seiner Rückennummer könnte gleich folgen. Folgt auch 7. Punkt für Shaq Kahil. Alba führt 57. Weiter, die gehen wir auch nicht auf, weil es einfach so eine tolle Saison der Bamberger bis da. Es gibt den schnellen Angriff von Bamberg mit Kobe Williams, der schafft zu schließen, aber da gab es vorher das Foul, insofern zählen die Punkte nicht. Foul geht gegen Malte Delo, zweites Foul des Albatrosses.

0: mit der Nummer 6 auf dem Rücken. Heißt, drittes Team vor Alba, 3 auch bei Bamberg bis dato in diesem dritten Viertel. Bamberg liegt hinten, minus 25, 32, 57, haben noch 7 Minuten und 6 Sekunden und nehmen diesen Bamberger Angriff noch mit. Mal schauen, was sie da jetzt veranstalten. Kobe Williams im Duell gegen Justin Bean. Kobe Williams dann mit dem Pass auf den Marcus Demonia. Der zieht Richtung Zone, bricht dann wieder ab. Dann der Pass auf Kobe Williams, auch der zieht Richtung Zone und kann dann mal hier mit Korbleger abschließen. Seine ersten beiden Punkte in dieser Partie. E.B. Watson, der Kapitän. Hoffentlich so eine kleine Initialzündung für den kleinen Run, den bräuchten die Bamberger. Oder es müsste eigentlich fast schon ein größerer sein in diesem dritten Viertel. Alba mit Delo, mit Jack Kail. Täuscht den Dreier an, nimmt ihn nicht, zieht Richtung Zone und hoher Sprungwurf über EJ Ono, der Mann mit den langen schwarzen Armen, der da jetzt aber gefoult wird im schnellen Fastbreak. Beide bleiben auf dem Boden liegen. Einerseits EJ Ono, der hält sich das Bein, glaube ich, und Malte Delo hatte den Mann mit der 35 bei Bamberg gefoult. EJ Ono nach wie vor auf dem Boden. Es ist übrigens das dritte Foul von Albers Nummer 6 von Malte Delo. Er ist nach wie vor Topscorer, der Gastgeber mit 11 Punkten aktuell. Anton Gavel möchte dieses Foul eventuell challengen, ob es ein unsportliches war. Wir halten euch dann später auf dem Laufenden, ob das denn gechallenged wurde. Schaut aber nicht danach aus. Nee. Bamberg bleibt im Ballbesitz, Alba hat 4 Teamfouls, das halten wir noch fest. Bamberg mit 3 und Bamberg mit Einwurf unter dem Berliner Korb. Da muss nochmal der Wischer kommen, weil das Spielfeld nach den Stürzen hier in der Zone der Albatrosse ein bisschen feucht geworden ist. Logisch, der Schweiß verteilt sich auf dem Parkett. Und Bamberg jetzt mit dem Einwurf. Jetzt kommt der Ball wieder ins Spiel. Kobe Williams sucht und findet E.B. Watson. Ganz weiter Pass. Raus, weit hinter der Drei-Punkte-Linie. Wieder E.B. Watson. Oh, schlechter Wurfversuch. Aber dann ist EJ Ono da und tippt den Ball in die Reuse. Seine Punkte 7 und 8 in dieser Partie. Bamberg 36, Alba 57. Minus 21 aus Bamberger Sicht. Alba mit Javon Roberts, Bodenpass auf Jack Kail. Dann kommt die harte Verteidigung von DeMarcus Demonia. Immer noch Jack Kail gegen EJ Ono, weit draußen auf der rechten Seite. Dribbelt sich da fest, dann kommt der Ball rüber auf die linke Seite, sowas gewollt. Aber Ball landet im Aus, also Fehlpass Alba Berlin. Die Bamberger Bank steht geschlossen, bejubelt das. Den Ballgewinn der Bamberger, sie könnten es zum ersten Mal seit etwas längerer Zeit wieder auf minus unter 20 bekommen. Aktuell sind es minus 21 aus Sicht der Bamberg Baskets. Bamberg mit Kobe Williams gegen Jack Kail. Zentrale Position, aber noch 3 Meter hinter der 3-Punkte-Linie. Kobe Williams mit dem Ballverlust. Das ist nicht auszuhalten heute. So viele Fehler, so viele Turnover, also unnötige Ballverluste. Und auf der Gegenseite gibt es das zweite Foul von Kobe Williams und das vierte Teamfoul Bamberg. Also gut, Bamberg minus 21. Sie versuchen alles, sie geben alles. Man kann ihnen mangelnden Einsatz auf gar keinen Fall vorwerfen, aber es gelingt einfach viel, viel zu wenig. Insofern schauen wir, was dann dabei noch rauskommt. Melden uns dann natürlich wieder aus der Max-Schmeling-Halle und senden ein, zwei liebe Grüße nach Bamberg.
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1: Viertel drei läuft noch und ich rede gar nicht lang drum rum und gebe direkt nochmal raus zu Stego in die Brosa, jetzt hätte ich schon fast gesagt Brosa Arena. Nein, wir sind natürlich live für euch in Berlin.
2: So schaut's aus. Brosa Arena wäre mir jetzt lieber, ehrlicherweise, weil ich hätte es nicht so weit heim. Aber gut, 39 Bamberg, 63 Alba Berlin. Hier wird nichts zu holen sein. Alba Berlin ist die bei weitem bessere Mannschaft in dieser Begegnung und hat in allen Werten, Rebounds, Assists, alles Mögliche, die Nase vorne und führt völlig verdient. Jetzt nach einem 2-Punkte-Erfolg von Cheick Cahill. Mit 65-39, das ist die höchste Führung, 27 Punkte. Wir melden uns natürlich nach den News dann hier wieder aus der Max-Schmeling-Halle und geben wieder zurück nach Bamberg.
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4: Ich bin Hendrik Daum. Im Gesundheitssektor klafft eine noch größere Lücke als bisher angenommen. Laut Bild-Zeitung sind die Ausgaben der gesetzlichen Krankenkassen von Januar bis März um 7,8% gestiegen. Das Gesundheitsministerium war bislang von nur 6,5% ausgegangen. Das stellt die Bundesregierung vor eine schwere Entscheidung. Entweder verschärft sie die Gesundheitsreform noch weiter oder die Beiträge müssen trotz sinkender Leistungen weiter erhöht werden. Europas Drogenbanden setzen zunehmend Jugendliche für den Handel mit Rauschgift ein, aber auch für Gewalttaten und sogar als Auftragskiller. Das zeigt der Jahresbericht 2026 der EU-Drogenagentur. Dieter Ebeling mit den Einzelheiten.
5: In dem Bericht wird von einem Gewalt-als-Dienstleistung-Modell gesprochen. Der Drogenmarkt werde immer gefährlicher und komplexer. Neue Substanzen kommen immer schneller auf den Markt. Letztes Jahr alleine 50 neue psychoaktive Mittel. Die Gefahr, unwissentlich eine hochwirksame Droge zu konsumieren, werde größer. Und die Schmuggler weichen zunehmend auf neue Wege aus, per Drohne und sogar per U-Boot.
4: Der Iran hat laut US-Präsident Trump einen US-Militärhubschrauber abgeschossen. Auf seinem Online-Sprachrohr kündigte Trump an, dass die USA notwendigerweise auf den Angriff reagieren müssten. Wie genau, ließ er offen. An Bord des abgeschossenen Hubschraubers waren zwei Piloten. Sie konnten sich unverletzt retten und sind in Sicherheit. Bayerns Städte sind nicht gegen Hitzewellen gewappnet. Das zeigt der neue Hitzecheck 2026 der Deutschen Umwelthilfe anlässlich des Hitzeaktionstags am 11. Juni. Demnach hat keine der 17 untersuchten Städte eine positive Gesamtbewertung bekommen. Laut Bayerischer Landesärztekammer sind 2024 bundesweit 3000 Menschen an Hitzefolgen gestorben. Die WM-Quali, die hatten sie zwar schon in der Tasche, trotzdem können sich die deutschen Fußballerinnen den Sieg schmecken lassen. Im letzten Spiel gegen Gruppenschlusslicht Slowenien gewann das DFB-Team in Ljubljana mit 2:0. Die Fußball-WM der Frauen findet nächstes Jahr in Brasilien statt.
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1: 14 Grad aktuell, der Abend bleibt überwiegend trocken, aber über uns hängen weiterhin viele Wolken und in der Nacht kühlt es auf 6 Grad ab. Die Radio Bamberg Aussichten für Bamberg, Forchheim und die Region. Morgen wird es ungemütlicher, viele Wolken, immer wieder Regen und maximal 17 Grad und auch am Donnerstag dann Schauer und nur noch 14 Grad in der Spitze.
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1: Freie Fahrt, wenn ihr unterwegs seid. Aber habt ihr was gesehen, dann meldet's ganz einfach per WhatsApp an die 0951 98 29 029. Gut, fahrt weiterhin.
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1: Ja, Spiel 5 der Playoff-Halbfinalserie läuft aktuell in Berlin. Gleich gehen wir nochmal raus zu Stego in die Halle nach Berlin. Aber erst nach der Musik eures Lebens.
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1: Spiel 5 in dieser Best-of-5-Serie in Berlin aktuell. Max Schmelinghalle, wer ist vor Ort? Natürlich unser Stego. Und es läuft gar nicht gut, leider.
2: Alles andere als gut, Miriam. Ja, das muss man leider sagen, es läuft tatsächlich richtig schlecht. Drittes Viertel ist jetzt absolviert. Aktueller Spielstand 70-41. Und das in einem Do-or-Die-Spiel, in einem Endspiel um den Einzug ins Finale. Das ist natürlich aus Sicht aller Beteiligter eine ganz große Enttäuschung. Aber Bamberg in allen, ja, ich sag mal, Statistiken weit unterlegen. Insgesamt 37 Rebounds für Alba Berlin, gerade mal 20 bei Bamberg. 14 Assists Alba, 7 Bamberg. 9 Steals Alba, gut 8 bei Bamberg. Bamberg mit 17 Turnover und Alba mit maximal 11 bis dato. Also es läuft nicht rund, auch die Trefferquoten. 3-Punkte-Linie, 2 von 12 bei Bamberg, ergibt 17%. Alba 8 von 27 Dreier sind gefallen. Und ja, so kannst du definitiv kein Spiel in einer ausverkauften Max-Schmeling-Halle bestreiten, geschweige denn gewinnen. Und insofern ist die Messe hier gelesen in der Max-Schmeling-Halle. Wir gönnen uns ein bisschen länger Ruhezeit und berichten natürlich dann wieder aus Viertel Nummer 4, ob da noch ein bisschen Ergebniskosmetik drin ist. Aber die Spannung ist leider, die wir uns so gewünscht haben, eine spannende Crunch-Time zum Ende dieser Partie, leider dahin.

0: und wir bekommen kein Herzschlagfinale um den Einzug in die Finals. Leider, muss man dazu sagen, aber das verdient sich heute der Gastgeber, das verdient sich heute Alba Berlin. Einstweilen Rückruf ins Studio zu dir, Miriam, und wir hören uns dann in ein paar Minuten live aus der Max-Schmeling-Halle wieder.
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1: Wir sind angekommen im vierten und letzten Viertel. Alba Berlin gegen unsere Bamberg Baskets. Und ich frag mal Stego in der Halle in Berlin. Das Ding ist gelaufen, oder?
2: Mehr als das, Miriam. Wir haben zwar aktuell minus 30, das war teilweise schon ein bisschen schlimmer. Aktuell der Spielstand 50-80 aus Bamberger Sicht. Das muss man sich auf der Zunge zergehen lassen. In einem wirklichen Spiel 5 ums Finale. Das haben alle anders erwartet. Ich glaube auch, die Fans von Alba Berlin haben das so in der Form niemals erwartet. Und insofern Alba natürlich frenetisch, Alba euphorisch, auch alle Anhänger hier in der Max-Schmeling-Halle, Bamberg extrem enttäuscht. Und jetzt kann man sich vorstellen, wie das innerhalb der Bamberger Mannschaft aussieht, die sich natürlich viel vorgenommen hatten für dieses Spiel und das Momentum von ihrer Seite hatten. Lustigerweise fangen sie jetzt ein bisschen das Treffen an, die Bamberger. Jetzt gerade nochmal ein Dreier von E.B. Watson, der zur Pause 0 Punkte hat. Jetzt ist er mit Abstand Topscorer bei Bamberg mit 16 Punkten auf seinem Konto. Und da gibt es die erste Auszeit von Pedro Calles, dem Headcoach von Alba Berlin, in dieser zweiten Halbzeit. Anton Gavel hat 2 von 3 möglichen Auszeiten schon für sich beansprucht in dieser zweiten Halbzeit. Aber gut, wir machen uns nichts vor. Aktuell sind es minus 27, 53-80 aus Bamberger Sicht. Bamberg in jeder Statistik, ich habe es vorhin schon mal erwähnt, absolut unterlegen. Alba mit viel besseren Trefferquoten und jetzt kommt die Durchsage, die Max-Schmeling-Halle ist ausverkauft. Dann hat man es ja zumindest einmal geschafft, diese Halle auszuverkaufen in einem Playoff-Halbfinale. Bin sehr gespannt, wie sich die Berliner dann schlagen in einem womöglichen Finale gegen die Bayern. Das wird alles andere als einfach. Und für unsere Jungs geht es dann am Freitag erstmal mit der Saisonabschlussfeier weiter. Und dann geht es natürlich auch, und das muss man ihnen auch zugestehen, in den wohlverdienten Sommerurlaub nach einer grandiosen Saison. Weil den Pokalsieg, den wird uns de facto niemand.

0: Und mehr nehmen. Also, es geht in die letzten 6 Minuten 43, Bamberg 53, Berlin 80. Und wir halten euch gleich in wenigen Minuten dann wieder auf dem Laufenden, live aus der Max-Schmeling-Halle vom 5. Playoff-Halbfinale. Erstmal wieder zurück nach Bamberg zu dir, Mirjam.
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1: Das tut weh aus Bamberger Sicht. Alba Berlin in weiter Ferne punktemäßig. Die Bamberger Mannschaft wird nicht ins Finale einziehen. Danach sieht's gerade aus. Der Drops ist gelutscht. Stego, das letzte Viertel läuft aktuell noch. Wie ist die Stimmung gerade in der Halle in Berlin? Also einmal bei den Gastgebern und natürlich bei unseren Fans aus Freak City.
2: Das ist sehr einfach zu beantworten, weil die Alba-Fans eskalieren natürlich. Die werden gleich auch vom Finale skandieren. Und die Bamberger Fans sind doch weitestgehend verstummt, weil die Enttäuschung über die gezeigte Leistung und die deutliche Niederlage, die sich ja anbahnt, natürlich groß ist, aber ist verständlich. Wird sich auch wieder umkehren, glaube ich. So ein paar Minuten nach Spielende wird man dennoch stolz sein auf diese Saison. Mittlerweile sind auch die Youngster auf dem Parkett, beispielsweise Nico Höller, ganz junger Spieler mit der 55 bei Bamberg, oder auch Phil Jönkens, der Mann mit der 7, der noch eine gute Rolle spielte im dritten Playoff-Halbfinale im Heimspiel, als er für IJ Ono einspringen musste. Und auch bei Berlin beispielsweise Bennett Hund in der Partie, der ehemalige Bamberger, der eigentlich fast keine Minuten gesehen hat in diesen Halbfinalspielen, außer wo es eben dann schon ganz entschieden war. Das ist auch heute der Fall. Alba führt 91-64 in diesem Duell gegen die Bamberg Baskets. Ganz deutliche Angelegenheit. Es sind noch eine Minute und 36 Sekunden. Und das ist schon eine Abreibung heute. Das muss man ehrlicherweise zugeben. Mit der, egal mit wem man gesprochen hat, ob Verantwortliche, Spieler, Funktionäre oder auch Coaches, niemand so erwartet hatte nach diesen beiden phänomenalen Heimspielen. Aber gut, muss man nehmen, so ist der Sport. Das war heute wieder mal so ein Tag in der Max-Schmeling-Halle, wo nichts funktioniert hat.

0: Und wir überlassen die Feierlichkeiten einfach jetzt gleich in diesen letzten 90 Sekunden den Fans von Alba Berlin. Und das muss man dann auch aushalten können, weil es sehr, sehr verdient ist, dass Alba Berlin zumindest, was die gezeigten Leistungen in der Max-Schmeling-Halle anbelangt, ins Finale einzieht. Und da jubeln sie natürlich unter den Augen von den NBA-Stars Franz Wagner und Moritz Wagner völlig zu Recht hier, die viel in Gelb und Blau gekleideten Fans von Alba Berlin. Alba nochmal im Angriff, aber das spielt alles keine Rolle mehr. Und Bamberg wird das Spiel verlieren und insofern munter putzen und zurück nach Bamberg.
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4: Ich bin Hendrik Daum. Im Gesundheitssektor klafft eine noch größere Lücke als bisher angenommen. Laut Bild-Zeitung sind die Ausgaben der gesetzlichen Krankenkassen von Januar bis März um 7,8% gestiegen. Das Gesundheitsministerium war bislang von nur 6,5% ausgegangen. Das stellt die Bundesregierung vor eine schwere Entscheidung. Entweder verschärft sie die Gesundheitsreform noch weiter oder die Beiträge müssen trotz sinkender Leistungen weiter erhöht werden. Bayerns Städte sind nicht gegen Hitzewellen gewappnet. Das zeigt der neue Hitzecheck 2026 der Deutschen Umwelthilfe anlässlich des Hitzeaktionstags am 11. Juni. Demnach hat keine der 17 untersuchten Städte eine positive Gesamtbewertung bekommen. Laut Bayerischer Landesärztekammer sind 2024 bundesweit 3000 Menschen an Hitzefolgen gestorben.
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5: Das ist mittlerweile recht kühl, 16 Grad. In der Nacht wird es noch mal ein Stück kühler, auf 6 Grad geht es da runter. Und wir schauen auf die Radio Bamberg-Aussichten für Bamberg, Forchheim und die Region. Morgen überwiegend grauer Himmel, dazu immer wieder Regen und 17 Grad. Am Donnerstag bleibt das Wetter wechselhaft mit vielen Wolken und einzelnen Schauern. Mehr als 14 Grad sind dann nicht drin.
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5: Da ist aktuell alles ganz entspannt. Ich habe keine Meldung von ADAC oder Polizei, kommt also ganz entspannt durch. Aber wenn ihr was gesehen habt, dann meldet's gerne an die Studio- und WhatsApp-Hotline 0951 98 29 029. Dankeschön und gute Fahrt.
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5: Das Spiel in Berlin ist durch und wir schalten noch einmal raus zu Stego. Wie ist denn jetzt der Endstand?
0: Miriam, der Endstand beträgt 97-66 aus Alba-Sicht. Das heißt eine Klatsche für Bamberg am Ende mit 31 Punkten Differenz. Viertel Nummer 1 mit 5 verloren, Viertel Nummer 2, da liegt die Krux. Mit 21 Punkten verloren. Viertel Nummer 3 mit 3 und Viertel Nummer 4 dann mit 2. Insgesamt eine völlig verdiente Niederlage, ein völlig verdienter Sieg für Alba Berlin. Muss man so anerkennen. Bleibt einem nichts anderes übrig. Auch die Statistiken sprechen Bände in dem Fall für Alba Berlin. Sie hatten 22 Assists, Bamberg 13, 22 Assists, Bamberg 13. Sie hatten, wenn man sie zusammen addiert, 4 und Rebounds, Bamberg 28 am Ende. Und die Turnover bei Bamberg, also da kannst du kein Spiel gewinnen, vor allem mit einer Trefferquote von der 3-Punkte-Linie von 26%. Nur 5 von 19 fanden den Weg in den Korb. Also, wir gratulieren Alba Berlin zum Finaleinzug. Das war heute verdient, genauso wie in Spiel 1 und 2. Und insofern war es in 3 Spielen am Ende verdient. Und die 2 Heimspiele liefen super für Bamberg. Das war ein schöner Abschluss, glaube ich, auch für die Bamberger Fans. Jetzt heißt es Fanabschlussfest am Freitag, also in 3 Tagen. Und dann eben für die Jungs Sommerurlaub. Für Alba geht's in die Finalserie gegen den FC Bayern Basketball. Da sind wir sehr gespannt, wer am Ende sich die Krone aufsetzen kann. Spiel 1.

0: ist es da am Freitag in München, Spiel 2 am Sonntag in München. Und dann kommt die Serie auf jeden Fall einmal am 17. Juni hierher nach Berlin in die Max-Schmeling-Halle. Und dann schauen wir mal, was da passiert. Aber Bamberg spielt eine tolle Saison. Pokalsieger, Playoff-Halbfinale, Spiel 5 gegen Berlin erreicht, die bei weitem mehr Etat haben als die Bamberger. Und insofern wird sich da der Stolz auch irgendwann einstellen und die Enttäuschung ein bisschen weichen, auch wenn das heute natürlich sehr enttäuschend war. Ich hätte noch dann die Topscorer für die Bamberg Baskets. Am Ende war es doch dann der Kapitän. Halbzeit 1, 0 Punkte, Halbzeit 2, 16. Damit ist er der Topscorer. Kein anderer konnte über 10 Punkte scoren oder über 9. Kein anderer eben zweistellig. Bei Berlin war es Michael Ratai, 16 Punkte. Der hat seinen Stempel aufgedrückt in dieser Serie. Justin Bean mit 12 und auch Wood, Delo und Hermansson jeweils zweistellig, genauso wie Jack Kail. Bamberg verliert eindeutig mit 66-97. Und das war's aus der Max-Schmeling-Halle. Ich grüße alle Fans aus Bamberg und seid nicht ganz so traurig. Es war nichtsdestotrotz eine tolle Saison. Danke Miriam für den Abend und ja, bis denn.
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0: war bitter heute für unsere Bamberg Baskets und alle Fans, die nach Berlin gefahren sind. 66-97, der Endstand im fünften Halbfinalspiel gegen Alba Berlin heute. Das ist definitiv ein Schlag ins Gesicht und natürlich das Aus für diese Saison. Aus und vorbei ist auch diese Basketballsendung mit mir. Deswegen sag ich Ciao, gute Nacht und Servus.
1: Servus.

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1: Ich bin Hendrik Daum. Der Iran hat nach Angaben der USA einen amerikanischen Militärhubschrauber abgeschossen. Der hochmoderne Apache-Hubschrauber stürzte während eines Kontrollflugs in der Straße von Hormuz ab. Die beiden Soldaten an Bord konnten gerettet werden. Sie blieben unverletzt. US-Präsident Trump kündigte umgehend Vergeltung an. Der Vorfall dürfte die ohnehin schon schleppend verlaufenden Friedensverhandlungen mit dem Iran weiter schwer belasten. Die SPD steckt weiter im Umfragetief. Im RTL-NTV-Trendbarometer sind die Sozialdemokraten auf 11% gefallen. Die Union kann sich um einen Punkt auf 22% verbessern. Die AfD bleibt mit 27% stärkste Kraft. Die Einzelheiten von David Riemer.
2: Die Grünen liegen laut dem Trendbarometer weiter bei 15, die Linke bei 11%. Mehr als die Hälfte der Bürgerinnen und Bürger traut nach wie vor keiner Partei zu, die Probleme im Land am besten zu lösen. Die wirtschaftliche Lage in Deutschland sehen die Befragten so schlecht wie seit der Corona-Zeit bzw. dem Ausbruch des Ukraine-Krieges nicht mehr.
1: Die zum 1. Juli geplante Diätenerhöhung der Bundestagsabgeordneten wird ausfallen. Aus Kreisen der schwarz-roten Koalition heißt es, Union und SPD wollen dazu noch in dieser Woche einen Gesetzentwurf ins Parlament einbringen. Es gehe darum, in wirtschaftlich schwierigen Zeiten ein Sparsignal an die Bevölkerung zu senden. Eigentlich werden die Diäten der Bundestagsabgeordneten automatisch erhöht, orientiert an der allgemeinen Lohnentwicklung. In diesem Jahr wäre es ein monatlicher Zuschlag von 500 Euro gewesen. Die Brauerei Weinstephan ist nicht nur die älteste Brauerei der Welt, gegründet im Jahr 1042, sondern will jetzt auch die erste sein, die ihren Gerstensaft rein elektrisch ausliefert. Dafür hat die Firma ein batteriegestütztes Schnellladesystem in Betrieb genommen. Die Gesamtkosten seien niedriger als bei Diesel, heißt es. Alba Berlin hat mit einem klaren 97-66 Sieg gegen die Bamberg Baskets das Finale um die deutsche Basketballmeisterschaft erreicht. Die Berliner gewannen am späten Abend die Best-of-Five-Serie mit 3-2 und treffen jetzt ab Freitag auf Titelverteidiger FC Bayern München.
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1: Ich bin Hendrik Daum. Der Iran hat nach Angaben der USA einen amerikanischen Militärhubschrauber abgeschossen. Der hochmoderne Apache-Hubschrauber stürzte während eines Kontrollflugs in der Straße von Hormuz ab. Die beiden Soldaten an Bord konnten gerettet werden. Sie blieben unverletzt. US-Präsident Trump kündigte umgehend Vergeltung an. Der Vorfall dürfte die ohnehin schon schleppend verlaufenden Friedensverhandlungen mit dem Iran weiter schwer belasten. Die Brauerei Weinstephan ist nicht nur die älteste Brauerei der Welt, gegründet im Jahr 1042, sondern will jetzt auch die erste sein, die ihren Gerstensaft rein elektrisch ausliefert. Dafür hat die Firma ein batteriegestütztes Schnellladesystem in Betrieb genommen. Die Gesamtkosten seien niedriger als bei Diesel, heißt es.
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1: Ich bin

0: Hendrik Daum. Im Gesundheitssektor klafft eine noch größere Lücke als bisher angenommen. Laut Bild-Zeitung sind die Ausgaben der gesetzlichen Krankenkassen von Januar bis März um 7,8% gestiegen. Das Gesundheitsministerium war bislang von nur 6,5% ausgegangen. Das stellt die Bundesregierung vor eine schwere Entscheidung. Entweder verschärft sie die Gesundheitsreform nochmal oder die Beiträge müssen trotz sinkender Leistungen weiter erhöht werden. Der Iran hat nach Angaben der USA einen amerikanischen Militärhubschrauber abgeschossen. Der hochmoderne Apache-Hubschrauber stürzte während eines Kontrollflugs in der Straße von Hormuz ab. Die beiden Soldaten an Bord konnten gerettet werden, sie blieben unverletzt. US-Präsident Trump kündigte umgehend Vergeltung an. Der Vorfall dürfte die ohnehin schon schleppend verlaufenden Friedensverhandlungen mit dem Iran weiter schwer belasten. Die zum 1. Juli geplante Diätenerhöhung der Bundestagsabgeordneten wird ausfallen. Aus Kreisen der schwarz-roten Koalition heißt es, Union und SPD wollen dazu noch in dieser Woche einen Gesetzentwurf ins Parlament einbringen. Es gehe darum, in wirtschaftlich schwierigen Zeiten ein Sparsignal an die Bevölkerung zu senden. Eigentlich werden die Diäten der Bundestagsabgeordneten automatisch erhöht, orientiert an der allgemeinen Lohnentwicklung. In diesem Jahr wäre es ein monatlicher Zuschlag von 500 Euro gewesen. Die bayerischen Städte sind nicht gegen Hitzewellen gewappnet. Das zeigt der neue Hitzecheck 2026 der Deutschen Umwelthilfe anlässlich des Hitzeaktionstags morgen am 11. Juni. Demnach hat keine der 17 untersuchten Städte eine positive Gesamtbewertung bekommen. Laut Bayerischer Landesärztekammer sind 2024 bundesweit 3000 Menschen an Hitzefolgen gestorben. Alba Berlin hat mit einem klaren 97-66 Sieg gegen die Bamberg Baskets das Finale um die deutsche Basketballmeisterschaft erreicht. Die Berliner gewannen am späten Abend die Best-of-Five-Serie mit 3-2 und treffen jetzt ab Freitag auf Titelverteidiger FC Bayern München.
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1: Ich bin

0: Hendrik Daum. Im Gesundheitssektor klafft eine noch größere Lücke als bisher angenommen. Laut Bild-Zeitung sind die Ausgaben der gesetzlichen Krankenkassen von Januar bis März um 7,8% gestiegen. Das Gesundheitsministerium war bislang von nur 6,5% ausgegangen. Das stellt die Bundesregierung vor eine schwere Entscheidung. Entweder verschärft sie die Gesundheitsreform nochmal oder die Beiträge müssen trotz sinkender Leistungen weiter erhöht werden. Die bayerischen Städte sind nicht gegen Hitzewellen gewappnet. Das zeigt der neue Hitzecheck 2026 der Deutschen Umwelthilfe anlässlich des Hitzeaktionstags morgen am 11. Juni. Demnach hat keine der 17 untersuchten Städte eine positive Gesamtbewertung bekommen. Laut Bayerischer Landesärztekammer sind 2024 bundesweit 3000 Menschen an Hitzefolgen gestorben.
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1: Ich bin Hendrik Daum. Die US-Armee hat mit Angriffen auf den Iran begonnen. Das teilte das zuständige US-Regionalkommando in der Nacht mit. Es handelt sich um Angriffe, so wörtlich, zur Selbstverteidigung wegen des Abschusses eines amerikanischen Kampfhubschraubers durch den Iran in der vergangenen Nacht. Die beiden Piloten blieben bei dem Abschuss unverletzt. US-Präsident Trump hatte danach mit Vergeltung gedroht. Art und Umfang der amerikanischen Angriffe sind zur Stunde noch unklar. Die SPD, sie steckt weiter im Umfragetief. Im RTL-NTV-Trendbarometer sind die Sozialdemokraten auf 11% gefallen. Die Union kann sich um einen Punkt auf 22% verbessern. Die AfD bleibt mit 27%.

0: Prozent stärkste Kraft. Die Einzelheiten von David Riemer.
1: Die Grünen liegen laut dem Trendbarometer weiter bei 15, die Linke bei 11%. Mehr als die Hälfte der Bürgerinnen und Bürger traut nach wie vor keiner Partei zu, die Probleme im Land am besten zu lösen. Die wirtschaftliche Lage in Deutschland sehen die Befragten so schlecht wie seit der Corona-Zeit bzw. dem Ausbruch des Ukraine-Krieges nicht mehr.
0: Im Gesundheitssektor klafft eine noch größere Lücke als bisher angenommen. Laut Bild-Zeitung sind die Ausgaben der gesetzlichen Krankenkassen von Januar bis März um 7,8% gestiegen. Das Gesundheitsministerium war bislang von nur 6,5% ausgegangen. Das stellt die Bundesregierung vor eine schwere Entscheidung. Entweder verschärft sie die Gesundheitsreform nochmal oder die Beiträge müssen trotz sinkender Leistungen weiter erhöht werden. Die Brauerei Weihenstephan ist nicht nur die älteste Brauerei der Welt, im Jahr 1042 gegründet, sondern will jetzt auch die erste sein, die ihren Gerstensaft rein elektrisch ausliefert. Dafür hat die Firma ein batteriegestütztes Schnellladesystem in Betrieb genommen. Die Gesamtkosten seien niedriger als bei Diesel, heißt es. Alba Berlin hat mit einem klaren 97-66 Sieg gegen die Bamberg Baskets das Finale um die deutsche Basketballmeisterschaft erreicht. Die Berliner gewannen am späten Abend die Best-of-Five-Serie mit 3-2 und treffen jetzt ab Freitag auf Titelverteidiger FC Bayern München.
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1: Ich bin Hendrik Daum. Die US-Armee hat mit Angriffen auf den Iran begonnen. Das teilte das zuständige US-Regionalkommando in der Nacht mit. Es handelt sich um Angriffe, so wörtlich, zur Selbstverteidigung wegen des Abschusses eines amerikanischen Kampfhubschraubers durch den Iran in der vergangenen Nacht. Die beiden Piloten blieben bei dem Abschuss unverletzt. US-Präsident Trump hatte danach mit Vergeltung gedroht. Art und Umfang der amerikanischen Angriffe sind zur Stunde noch unklar. Die Brauerei Weihenstephan ist nicht nur die älteste Brauerei der Welt, im Jahr 1042 gegründet, sondern will jetzt auch die erste sein, die ihren Gerstensaft rein elektrisch ausliefert. Dafür hat die Firma ein batteriegestütztes Schnellladesystem

0: in Betrieb genommen. Die Gesamtkosten seien niedriger als bei Diesel, heißt es.
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1: Ich bin Hendrik Daum. Die US-Armee hat mit Angriffen auf den Iran begonnen. Das teilte das zuständige US-Regionalkommando in der Nacht mit. Es handelt sich um Angriffe zur so wörtlich Selbstverteidigung wegen des Abschusses eines amerikanischen Kampfhubschraubers durch den Iran in der vergangenen Nacht. Die beiden Piloten blieben bei dem Abschuss unverletzt. US-Präsident Trump hatte danach mit Vergeltung gedroht. Art und Umfang der amerikanischen Angriffe sind zur Stunde noch unklar. Im Gesundheitssektor klafft eine noch größere Lücke als bisher angenommen. Laut Bild-Zeitung sind die Ausgaben der gesetzlichen Krankenkassen von Januar bis März um 7,8% gestiegen. Das Gesundheitsministerium war bislang von nur 6,5% ausgegangen. Da stellt die Bundesregierung vor eine schwere Entscheidung. Entweder verschärft sie die Gesundheitsreform nochmal oder die Beiträge müssen trotz sinkender Leistungen weiter erhöht werden. Die SPD, sie steckt weiter im Umfragetief. Im RTL-NTV-Trendbarometer sind die Sozialdemokraten auf 11% gefallen. Die Union kann sich um einen Punkt auf 22% verbessern. Die AfD bleibt mit 27% stärkste Kraft. Die Einzelheiten von David Riemer.
2: Die Grünen liegen laut dem Trendbarometer weiter bei 15, die Linke bei 11%. Mehr als die Hälfte der Bürgerinnen und Bürger traut nach wie vor keiner Partei zu, die Probleme im Land am besten zu lösen. Die wirtschaftliche Lage in Deutschland sehen die Befragten so